0: einfach richtig zu freuen. Das kommt mir nicht ganz richtig vor. Deswegen möchte ich gerne sagen, dass all meine Freude oder die über die Wertschätzung, die ich bekomme, den Personen gehören soll, um die es in diesem Roman geht.
1: Der Buchpreis würdigt den besten deutschsprachigen Roman des Jahres. Mit der Verleihung in Frankfurt startet traditionell die Woche der Buchmesse in der Mainmetropole.
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1: Ich bin Moritz Einzel. Die Bundesregierung plant eine neue Plastiksteuer. Ab dem kommenden Sommer sollen für jede Tonne Kunststoff in Verpackungen 550 Euro fällig werden. Das geht aus einem Gesetzentwurf von Union und SPD hervor, über den mehrere Medien berichten. Für Unternehmen soll das ein Anreiz sein, weniger Plastik zu verwenden. Der Flugbetrieb am Stuttgarter Flughafen war am späten Nachmittag vorübergehend ausgesetzt. Etwa 3000 Reisende waren betroffen. Grund war eine falsche Bombendrohung durch einen 24-Jährigen. Gegen ihn läuft nun ein Ermittlungsverfahren.
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1: Ich bin Moritz Einzel. Zwar ist die Wehrpflicht weiter ausgesetzt, trotzdem stellen immer mehr Männer in Deutschland einen Antrag auf Kriegsdienstverweigerung. In den ersten 8 Monaten des Jahres sind beim zuständigen Bundesamt schon mehr als 12.000 Anträge eingegangen, berichtet das Redaktionsnetzwerk Deutschland. Zum Vergleich, im gesamten Jahr 2025 waren es nur knapp 3.900. Ein Grund für den Anstieg dürfte das neue Wehrdienstgesetz sein, das unter anderem wieder Musterungen vorsieht. Mit großer Freude hat die Julius-Maximilians-Universität Würzburg auf den Medizinnobelpreis für ihren Forscher Georg Nagel reagiert. Unipräsident Paul Pauli erinnerte daran, dass die Würzburger Uni gerade erst den Status als Exzellenzuniversität verpasst hat.
2: Das hat uns nicht in unserer Überzeugung geschwächt, dass an unserer Universität exzellente Forschung gemacht wird. Und dieser Nobelpreis ist genau ein Zeichen dafür, was dieser Fall ist. Das ist damit der 15. Nobelpreisträger, der an unserer Universität da gearbeitet hat und immer noch arbeitet. Und da sind wir sehr stolz drauf. Und das hebt natürlich unser Renommee.
1: Georg Nagel erhält den Nobelpreis für Entdeckungen im Bereich der Optogenetik zusammen mit Peter Hegemann von der Berliner Humboldt-Universität und dem US-Wissenschaftler Carl Deisseroth. In Magdeburg kommt heute erstmals der neu gewählte Landtag von Sachsen-Anhalt zusammen. Auf der Tagesordnung steht die Wahl des Landtagspräsidenten und da könnte mit Tobias Rausch erstmals überhaupt ein AfD-Politiker in dieses Amt gewählt werden. Die AfD ist dafür auf Stimmen aus dem BSW angewiesen, das angekündigt hat, Rausch mitzuwählen. Plastikverpackungen könnten für Unternehmen bald deutlich teurer werden. Die Bundesregierung plant eine neue Steuer auf Kunststoff. Mehrere Medien zitieren aus einem entsprechenden Gesetzentwurf. Der sieht vor, dass ab dem kommenden Sommer für jede Tonne Kunststoff in Verpackungen 550 Euro fällig werden sollen. Frankreichs Fußballnationalmannschaft hat ihrem neuen Coach Zinedine Zidane den ersten Heimsieg beschert. Das Team gewann die Nations League-Partie gegen Belgien, nach Rückstand noch klar mit 4:1. 2 Treffer gingen dabei auf das Konto des eingewechselten FC Bayern-Stars Michael Olise.
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1: Ich bin Moritz Einzel. Zwar ist die Wehrpflicht weiter ausgesetzt, trotzdem stellen immer mehr Männer in Deutschland einen Antrag auf Kriegsdienstverweigerung. In den ersten 8 Monaten des Jahres sind beim zuständigen Bundesamt schon mehr als 12.000 Anträge eingegangen, berichtet das Redaktionsnetzwerk Deutschland. Zum Vergleich, im gesamten Jahr 2025 waren es nur knapp 3.900. Ein Grund für den Anstieg dürfte das neue Wehrdienstgesetz sein, das unter anderem wieder Musterungen vorsieht. Mit großer Freude hat die Julius-Maximilians-Universität Würzburg auf den Medizinnobelpreis für ihren Forscher Georg Nagel reagiert. Unipräsident Paul Pauli erinnerte daran, dass die Würzburger Uni gerade erst den Status als Exzellenzuniversität verpasst hat.
2: Das hat uns nicht in unserer Überzeugung geschwächt, dass an unserer Universität exzellente Forschung gemacht wird. Und dieser Nobelpreis ist genau ein Zeichen dafür, was dieser Fall ist. Das ist damit der 15. Nobelpreisträger, der an unserer Universität da gearbeitet hat und immer noch arbeitet. Und da sind wir sehr stolz drauf. Und das hebt natürlich unser Renommee.
1: Georg Nagel erhält den Nobelpreis für Entdeckungen im Bereich der Optogenetik zusammen mit Peter Hegemann von der Berliner Humboldt-Universität und dem US-Wissenschaftler Carl Deisseroth.
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1: Ich bin Moritz Einzel. In Sachsen-Anhalt konstituiert sich heute der neue Landtag. Dabei ist zu erwarten, dass die AfD als sehr klar stärkste Fraktion erstmals einen Landtagspräsidenten wird stellen können. Die AfD ist auf die Stimmen des BSW angewiesen, um ihren Kandidaten Tobias Rausch an die Spitze des Parlaments zu wählen. BSW-Bundeschefin Wagenknecht hat die Unterstützung ihrer Partei nochmal bekräftigt. Das BSW beende die Brandmauer-Idiotie. Bei 44% Wählervotum sollte das eine Selbstverständlichkeit sein, so Wagenknecht. Das war ein Paukenschlag gestern in Stockholm. Der Medizin-Nobelpreis geht in diesem Jahr unter anderem nach Bayern an Georg Nagel von der Julius-Maximilians-Universität in Würzburg. Unipräsident Paul Pauli hat freilich hocherfreut reagiert.
2: Na, wir sind natürlich sehr, sehr stolz, dass einer unserer Forscher mit diesem höchsten Wissenschaftspreis ausgezeichnet worden ist mit zwei weiteren Kollegen für ihre Arbeit, die im Schluss eben zu dieser sogenannten Optogenetik geführt hat, die ja wirklich die Neurowissenschaften neue Möglichkeiten an die Hand gegeben hat, die wirklich das Gebiet auch revolutioniert hat.
1: Heute Mittag gibt die Königlich Schwedische Akademie bekannt, wer den Physik-Nobelpreis bekommt. In der spanischen Metropole Barcelona sind gestern Abend wieder viele Menschen gegen die Wohnungsnot auf die Straße gegangen. Die Behörden sprachen von 20.000 Teilnehmern, die Organisatoren von 120.000. Die Proteste verliefen überwiegend friedlich. Spaniens Ministerpräsident Sanchez hat inzwischen Neuwahlen für den 29. November angekündigt, nachdem zwei Dekrete zur Bekämpfung der Wohnungskrise im Parlament gescheitert waren. Der britische Bestsellerautor Jeffrey Archer ist tot. Wie sein Verlag mitteilte, starb er gestern im Alter von 86 Jahren. Archer hatte auch eine Politkarriere bei den konservativen Tories. Berühmt wurde er aber für seine Romane, die meist in der Welt der Reichen und Mächtigen spielen. In der Nations League hat Frankreichs Fußballnationalmannschaft im vierten Spiel den dritten Sieg eingefahren. Das Team von Zinedine Zidane gewann gegen Belgien nach 0:1 Rückstand noch mit 4:1. Zwei Tore erzielte FC Bayern-Star Michael Olise als Einwechselspieler.
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1: Ich bin Moritz Einzel. In Sachsen-Anhalt konstituiert sich heute der neue Landtag. Dabei ist zu erwarten, dass die AfD als sehr klar stärkste Fraktion erstmals einen Landtagspräsidenten wird stellen können. Die AfD ist auf die Stimmen des BSW angewiesen, um ihren Kandidaten Tobias Rausch an die Spitze des Parlaments zu wählen. BSW-Gründerin Wagenknecht hat die Unterstützung ihrer Partei nochmal bekräftigt. Das BSW beende die Brandmauer-Idiotie. Bei 44% Wählervotum sollte das eine Selbstverständlichkeit sein, so Wagenknecht. Das war ein Paukenschlag gestern in Stockholm. Der Medizin-Nobelpreis geht in diesem Jahr unter anderem nach Bayern an Georg Nagel von der Julius-Maximilians-Universität in Würzburg. Unipräsident Paul Pauli hat freilich hocherfreut reagiert.
2: Na, wir sind natürlich sehr, sehr stolz, dass einer unserer Forscher mit diesem höchsten Wissenschaftspreis ausgezeichnet worden ist mit zwei weiteren Kollegen für ihre Arbeit, die im Schluss eben zu dieser sogenannten Optogenetik geführt hat, die ja wirklich die Neurowissenschaften neue Möglichkeiten an die Hand gegeben hat, die wirklich das Gebiet auch revolutioniert hat.
1: Heute Mittag gibt die Königlich Schwedische Akademie bekannt, wer den Physik-Nobelpreis bekommt.
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1: Ich bin Moritz Einzel, guten Morgen. Erstmals kommt heute der neue Landtag von Sachsen-Anhalt zusammen und erstmals wird es voraussichtlich einen AfD-Parlamentspräsidenten geben. Das BSW will den AfD-Kandidaten Tobias Rausch mitwählen. Kritik kam bereits gestern von linken Chef Pantisano, der dem BSW vorwarf, ein Steigbügelhalter zu sein.
2: Wer der AfD die entscheidenden Stimmen für eines der höchsten Staatsämter gibt, kann sich anschließend nicht hinter der Behauptung verstecken, mit der AfD nichts zu tun haben zu wollen.
1: BSW-Gründerin Wagenknecht sagte, ihre Partei beende die Brandmauer-Idiotie. Zwar ist die Wehrpflicht weiter ausgesetzt, trotzdem stellen immer mehr Männer in Deutschland einen Antrag auf Kriegsdienstverweigerung. In den ersten 8 Monaten des Jahres sind beim zuständigen Bundesamt schon mehr als 12.000 Anträge eingegangen, berichtet das Redaktionsnetzwerk Deutschland. Zum Vergleich, im gesamten Jahr 2025 waren es nur knapp 3.900. Plastikverpackungen könnten für Unternehmen bald deutlich teurer werden. Die Bundesregierung plant eine neue Steuer auf Kunststoff. Mehrere Medien zitieren aus einem entsprechenden Gesetzentwurf. Der sieht vor, dass ab dem kommenden Sommer für jede Tonne Kunststoff in Verpackungen 550 Euro fällig werden sollen. Wegen einer falschen Bombendrohung ist der Flugverkehr am Stuttgarter Flughafen vorübergehend eingestellt worden. Die Polizei räumte am frühen Abend die Terminals. Etwa 3000 Reisende waren betroffen. Gegen den 24-Jährigen, der behauptete, eine Bombe im Gepäck zu haben, läuft nun ein Ermittlungsverfahren. Die Autorin Sheida Basyar ist am Abend für ihren Roman »Die Lücken« mit dem Deutschen Buchpreis ausgezeichnet worden. In dem Buch geht es unter anderem um jüdisches Leben und die NS-Vergangenheit in einem kleinen Ort im Hunsrück. Basyar sagte in ihrer Dankesrede in Frankfurt, es falle ihr schwer, richtige Freude über den Preis zu empfinden.
3: Und möchte darauf hinweisen, dass antisemitische Straftaten auf ihrem Höchststand sind und die rassistischen auch. Und es im Moment keine Minderheit in Deutschland gibt, die keinen Grund zur Sorge hat.
1: Mit der Verleihung des Deutschen Buchpreises startet traditionell die Woche der Frankfurter Buchmesse, die dann heute am späten Nachmittag eröffnet wird.
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4: Guten Morgen, schönen Dienstag.

0: Lies. Guten Morgen am Dienstag, der 6. Oktober. Wir starten mit natürlich einem Quiz.
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2: Wer hat die Show Wetten, dass erfunden? Die Show Wetten, dass lief knapp 34 Jahre im deutschsprachigen Raum und ist nach einer Idee von Frank Elstner entstanden, der die Show auch selbst von 1981 bis 1987 moderierte. Moderationsnachfolger waren Thomas Gottschalk, Wolfgang Lippert und auch Markus Lanz.
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0: Justin Bieber und Kid Laroi um 10 Minuten vor halb 6 am Dienstagmorgen. Ich bin Fabi Hollett und jetzt für euch das Tagebuch der Hits.
1: 6. Oktober 2013. Bastille sind mit Things We Lost in the Fire neu in den Charts. Dan Smith ist aufgeregt. Mitte der Nullerjahre ist er an der Uni. Zum ersten Mal wohnt er alleine, nicht mehr bei seinen Eltern. Klar, das will er auch. Es ist ein wichtiger Schritt in die Unabhängigkeit, aber vieles ist erstmal beängstigend. Zu allem Überfluss hat seine Freundin erst vor wenigen Tagen mit ihm Schluss gemacht. Wie dem auch sei, hier will er jetzt neu anfangen. Und wo kann man das besser als in einer neuen Stadt mit einem Haufen gleichaltriger Studenten? Mit einer Studentin kommt er ins Gespräch. Sie erzählt ihm von einem Brand, der, als sie klein war, ihr Haus zerstört. Alles, was ihre Familie besitzt, war in diesem Haus. Und von einem auf den anderen Moment ausgelöscht. Jedes Buch, jedes Foto an der Wand, für immer weg. Jahre später arbeiten Bastille an ihrem ersten Album. Und Dan Smith erinnert sich an eben diese Geschichte. Seit dem Tag hat sie ihn nicht losgelassen. Er erinnert sich daran, wie er auch am ersten Tag vor der Uni eigentlich vor dem Nichts stand. Und dass so ein Neuanfang immer etwas beängstigend ist, aber auch Chancen bietet. Also schreibt er genau darüber einen Song. Wie es ist, im Feuer plötzlich alles zu verlieren.

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1: Ich bin Moritz Einzel, guten Morgen. Erstmals kommt heute der neue Landtag von Sachsen-Anhalt zusammen und erstmals wird es voraussichtlich einen AfD-Parlamentspräsidenten geben. Das BSW will den AfD-Kandidaten Tobias Rausch mitwählen. Kritik kam bereits gestern von linken Chef Pantisano, der dem BSW vorwarf, ein Steigbügelhalter zu sein.
2: Wer der AfD die entscheidenden Stimmen für eines der höchsten Staatsämter gibt, kann sich anschließend nicht hinter der Behauptung verstecken, mit der AfD nichts zu tun haben zu wollen.
1: BSW-Gründerin Wagenknecht sagte, ihre Partei beende die Brandmauer-Idiotie. Zwar ist die Wehrpflicht weiter ausgesetzt, trotzdem stellen immer mehr Männer in Deutschland einen Antrag auf Kriegsdienstverweigerung. In den ersten 8 Monaten des Jahres sind beim zuständigen Bundesamt schon mehr als 12.000 Anträge eingegangen, berichtet das Redaktionsnetzwerk Deutschland. Zum Vergleich, im gesamten Jahr 2025 waren es nur knapp 3.900.
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3: Einen schönen guten Morgen.

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2: Ich habe zwar keine Katzen, aber ich weiß, was ein Kratzbaum ist. Und seit kurzem weiß ich auch, was Kratzsteine sind. Die sind mir immer wieder mal in alten Städten aufgefallen, auch in Bamberg. Da muss ich aber nochmal schauen, wo das war. Keinen Kratzstein gab es wohl am Dom oben, zwischen Dom und alter Hofhaltung. Da sieht man die Kratzer noch sehr deutlich im Sandstein. Worauf will ich eigentlich hinaus? Entschuldigung, es geht um die Redewendung die Kurve kratzen. Wir wissen ja, was das bedeutet, ne? Abhauen, sich einer unangenehmen Situation entziehen. Tatsächlich hat diese Redewendung zu tun mit den sogenannten Kratzsteinen in alten Städten mit engen Gassen. Damals, im Mittelalter, gab es ja noch keine Autos, dafür Kutschen. Und wenn dann die hohen Herren mit ihren Kutschen um die Kurve fuhren, schrammten des Öfteren mal die Räder bzw. die Radnarben an den Hausecken entlang. Manchmal wurde es ja auch eng, ne? Gegenverkehr gab es damals schon. Oder der Kutscher hatte es eilig oder die Pferde nahmen es nicht so genau mit dem Weg. Jedenfalls schrammte die Radnarbe mit kratzenden Geräuschen an der Hauswand entlang, wenn es um die Kurve ging. Und aus dem Realen die Kurve an der Mauer entlang kratzen, wurde die Redewendung die Kurve kratzen. Und bis heute stehen an manchen Ecken sogenannte Kratzsteine oder Prellsteine oder Radabweiser. Da gibt es diverse Begriffe für. So, ich kratze jetzt auch mal die Kurve, hab noch anderes zu tun.
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4: Die Welt scheint aus den Fugen geraten zu sein. Wenn man die Medien aufmerksam verfolgt, kann man leicht diesen Eindruck gewinnen. Wie ein roter Faden zieht es sich durch die Meldungen. Ich, wir wollen unsere Identität mehr betont sehen. Unsere Nation, unsere Region möchte nicht nur als eigenständig, sondern auch als erhaltenswert und wertvoll wahrgenommen werden. Viele Menschen, egal in welchem Land und Kontinent, fühlen sich durch die Globalisierung nicht mehr angemessen wertgeschätzt. Und viele glauben ernsthaft, durch Abspaltung und Kleinstaaterei könnten sie diese Entwicklung zurückdrehen. Ich bin überzeugt, dass die Menschheit beides braucht. Weltweite Zusammenarbeit zum Wohl aller Menschen und regionale Identität, die erst ermöglicht, anderen Menschen auf Augenhöhe zu begegnen. Ich wünsche mir für die Menschheitsfamilie, dass sie wieder herausfindet aus der Enge der eigenen Interessen, dass sie den Blick richtet auf das Wohl aller Menschen. Und ich bin genauso überzeugt, dass es nicht allein die Aufgabe der Regierenden ist. Jeder Einzelne kann einen Schritt auf den Mitmenschen zutun. Als Christ bin ich auch überzeugt, dass das ohne Gottes Hilfe schwer möglich ist. Du führst mich hinaus ins Weite.
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5: Ich bin Dominik Schweiger. Guten Morgen. In Sachsen-Anhalt ist heute die

0: Gründungssitzung des neuen Landtags nach der Wahl, die sogenannte konstituierende Sitzung. Dabei ist zu erwarten, dass die AfD als sehr klar stärkste Fraktion zum ersten Mal einen Landtagspräsidenten wird stellen können. Die AfD ist dabei auf Stimmen des BSW angewiesen, um ihren Kandidaten Tobias Rausch an die Spitze des Parlaments zu wählen. Und die dürfte sie auch bekommen. BSW-Gründerin Wagenknecht hat zuletzt nochmal von der Brandmauer-Idiotie gesprochen. Die Bundesregierung plant eine neue Plastiksteuer. Ab dem kommenden Sommer sollen für jede Tonne Kunststoff in Verpackungen 550 Euro fällig werden. Das geht aus einem Gesetzentwurf von Union und SPD hervor, über den mehrere Medien berichten. Für die Unternehmen soll das ein Anreiz sein, weniger Plastik zu verwenden. Heute Mittag gibt die Königlich Schwedische Akademie bekannt, wer in diesem Jahr den Physik-Nobelpreis bekommt. Vor 125 Jahren war Wilhelm Konrad Röntgen der erste Preisträger. Gestern war der Medizin-Nobelpreis unter anderem an zwei Deutsche gegangen, Georg Nagel von der Uni Würzburg und Peter Hegemann von der Humboldt-Universität Berlin. Im vergangenen Jahr hat es erneut deutlich weniger politisch motivierte Straftaten gegen Kommunalpolitiker in Bayern gegeben. Die Statistik weist für 2025 125 Vorfälle aus und damit rund ein Viertel weniger als 2024. Das geht aus einer Antwort des Innenministeriums auf eine Grünen-Anfrage hervor. Mehr als ein Drittel der Taten wurde im vergangenen Jahr über das Internet begangen. Das deutsche Team hat seine ersten vier Nations League-Auftritte ja schon hinter sich. Die Länderspielpause ist aber noch nicht vorbei. Gestern Abend hat unter anderem Frankreichs Fußballnationalmannschaft gespielt und 4:1 gegen Belgien gewonnen. Der Bericht von Moritz Einzel.
1: Michael Olise verzückt weiter ganz Frankreich und darüber hinaus. Der FC Bayern-Star wurde gegen Belgien nach einer Stunde bei 0:1 Rückstand eingewechselt. Zu Spielende hatte Olise 2 Tore und eine Vorlage beigesteuert zum 4:1 Erfolg des Teams von Zinedine Zidane. In derselben Nations League-Gruppe läuft's auch für Italien immer besser. Das Team gewann 3:1 gegen die Türkei.
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3: Mit Kerstin Rauschmeier. Was ist im Notfall zu tun, sei es wegen Unwetter, Stromausfällen oder anderen Ungemachs? Alle Haushalte im Landkreis Bamberg bekommen Ende Oktober eine Infobroschüre zur Vorsorge für Krisen und Katastrophen zugeschickt. Das teilt das Landratsamt aktuell mit. Darin gibt es praktische Tipps und eine Checkliste. In Griechenland beginnt für die Bamberg Baskets heute die neue Saison in der Basketball Champions League. Das Team von Headcoach Jesus Ramirez ist zum Auftakt zu Gast in Peristeri, einem im Nordwesten Athens gelegenen Vorort der griechischen Hauptstadt. Jump ist um 18.30 Uhr deutscher Zeit. Mehr Nachrichten aus der Region gibt's wieder um 6:30.
4: Dankeschön, Kerstin. So kann es gehen. Ich bin voll bei Griechenland. Ich bin total beim Uso hängen geblieben. Es ist einfach Wahnsinn.
3: Jetzt schon? Hey,
4: ich wäre bereit. Dann, ich wäre so bereit. Ey, Jammers. Was heißt das nochmal? Ich habe keine Ahnung. Ich kann Griechisch.
3: Prost vielleicht so.
4: Jammers, möglich, ja. Ja. Ich kann sehr gut Griechisch. Also all das, was auf der
3: Serviette
4: immer steht.
3: Kann ich auch, da bin ich multilingual.
4: Oh, super. Christian, du hast auch Durst und Hunger. Morgenstund hat Gold im Mund. Aber der Oktober auch noch eine Weile.
5: Ja, heute und morgen auf jeden Fall, teilweise aber mit Nebel in der Morgenstund. Ansonsten gibt es aber viel Sonne bei 19 bis 21 Grad. Um der Nacht wird es erneut frisch, erst klar und dann auch teilweise wieder neblig. Und dann gibt es morgen noch einmal eine Runde mit goldenem Oktober, aber am Donnerstag kippt es dann hin zu Schauermix mit deutlich kälteren Böen bei höchstens noch um 15 Grad.
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4: Guten Morgen. Es ist 6:04 ganz genau und aktuell gibt es keine Verkehrsmeldung und auch keine Blitzer. Aber ganz aktuell meldet sich der Julian und da gehe ich mal davon aus, es könnten Blitzer sein. Wir hören mal rein. Guten Morgen, Julian.
6: Also, Prost. Und Jassas ist wie eine freundliche Begrüßung. Einfach. Ach so. Jassas oder Yasu ist, glaube ich, die Mehrzahl oder rumgedreht. Ich weiß es nicht.
4: Julian, ich dachte, es kommt ein Blitzer, aber gut, dann Jassas.
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4: Guten Morgen.

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1: Schönen guten Morgen. 6:12 ist es ganz genau.
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1: Auch an diesem Donnerstag übermorgen. Schlimme Wochen. 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

0: Servusla, 17 Minuten nach 6, ganz genau, Radio Bamberg. Kurz geschaut, Dienstag, ganz genau, so schaut's mal aus. Christian König, wie wird denn das Wetter heute?
1: Heute und morgen erleben wir goldenen Oktober mit viel Sonne. Die Nacht ist kalt und teils neblig. Zum Donnerstag folgen Schauer mit kälteren Böen.
0: Staus und Blitzer, immer aktuell hier bei Radio Bamberg, da tut sich was. Ein Blitzer in Zeckern am Friedhof Richtung B470, hier auf alle Fälle schon mal Fuß vom Gas. Und ansonsten keine Meldungen, ja gut, es ist sauneblig, ja. B505 schreibt die Ulrike, Nebel, Sichtweite unter 50 Meter. Da könnt ihr dann die Nebelschlussleuchte anmachen, dürft allerdings dann nicht schneller als 50 fahren, ganz genau. Ansonsten, falls ihr was habt, einfach durchklingeln oder die berühmte WhatsApp an die 0951 98 29 029. Ja, heute auch wieder Zwiebellook, genau. Ansonsten haben viele Kopfschmerzen, liegt irgendwie am Wetter, alles schnupft und schniepft ja sowieso. Da helfen am besten die Hausmittel, gell? Lange schlafen, ausruhen, früh ins Bett. Aber ja, ich weiß, es ist nicht immer möglich. Und jetzt gehen wir nochmal hier an die WhatsApp-Leitung. Eine neue Nachricht von Markus. Guten Morgen.
2: Guten Morgen, da ist der Markus. Ich habe einen Blitzer noch für euch.
0: Ja. Yeah.
2: Und zwar Ortsausgang Oberheit Richtung Unterheit, genau gegenüber vom Spielplatz.
0: Ciao, schönen Tag. Richtung Unterhalt. Danke, Markus. Allen unterwegs eine gute Fahrt.

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0: halb sieben im Studio Kerstin Rauschmeier. Guten Morgen. 600 Kilo Müll sind beim World Cleanup Day in Bamberg zusammengekommen. Das teilt die Stadt jetzt mit. Rund 700 Menschen hatten Ende September im gesamten Stadtgebiet Straßen, Grünflächen und Wege sauber gemacht. Mit dabei waren unter anderem Schulen, Kindergärten und viele einzelne Bürger. Gesammelt wurden vor allem Verpackungen, aber auch zahlreiche Zigarettenstummel und E-Zigaretten. Die Stadt will mit der Aktion auf das Müllproblem im öffentlichen Raum aufmerksam machen. In Bamberg startet heute die Energiekarawane. Bis zum 8. Dezember können sich Immobilienbesitzer in der Gartenstadt und in Kramersfeld kostenlos zum Thema energetische Gebäudesanierung beraten lassen.
1: Bei den individuellen Beratungen schauen zertifizierte Energieberater direkt vor Ort auf die Gebäude, heißt es in einer Mitteilung der Stadt Bamberg. Dabei geht es unter anderem um mögliche Sanierungsmaßnahmen, Kosten und Fördermöglichkeiten. Zum Auftakt gibt es heute ab 18.30 Uhr eine Veranstaltung im Kunigundensaal am Gartenstädter Markt. Eine Anmeldung dafür ist nicht nötig. Für die kostenlose Energieberatung können sich Interessierte noch bis zum 8. Dezember online oder per Mail bei der Stadt Bamberg anmelden. Anna Blender, Radio Bamberg, Nachrichtenredaktion.
0: Der Markt Eggolsheim sucht für seinen Adventsmarkt noch Weihnachtsbäume und drei kleine Engel. Gesucht werden große Tannen oder Fichten, die den Markt schmücken sollen. Außerdem können sich Kinder zwischen 6 und 8 Jahren aus dem Markt Eggolsheim als Adventsengel bewerben. Die drei ausgewählten Kinder ziehen am 29. November gemeinsam mit dem Nikolaus auf dem Adventsmarkt ein, tragen ein Gedicht vor und verteilen anschließend Süßigkeiten. Bewerbungen sind noch bis zum 20. Oktober möglich.
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0: In Sachsen-Anhalt ist heute die Gründungssitzung des neuen Landtags nach der Wahl, die sogenannte konstituierende Sitzung. Dabei ist zu erwarten, dass die AfD als sehr klar stärkste Fraktion erstmals einen Landtagspräsidenten wird stellen können. Die AfD ist allerdings auf die Stimmen des BSW angewiesen. Neben der Zuckersteuer hat sich die Bundesregierung auch eine neue Plastiksteuer ausgedacht. Ab dem kommenden Sommer sollen für jede Tonne Kunststoff in Verpackungen 550 Euro fällig werden. Das geht aus einem Gesetzentwurf von Union und SPD hervor. Für Unternehmen soll das ein Anreiz sein, weniger Plastik zu verwenden. 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
3: Vielen Dank, Kerstin. Ab zu Christian König. Teilweise wieder Nebel, aber bleibt's dabei. Bis morgen noch goldener Oktober und dann der Gänsehautherbst.
4: Ja, der Umschwung zum Donnerstag wird empfindlich, aber bis dahin heißt's noch nach kühlem und vielleicht auch nebligen Morgen nochmal die goldene Oktobersonne genießen bei 19 bis 22 Grad heute und morgen. In den Donnerstag geht es dann tatsächlich mit einem drastischen Umschwung hin zu Schauern. Kalte Böen kommen dazu und es bleibt bei höchstens um 15 Grad und wird sogar dann gegen Ende der Woche noch ein paar Grad kühler bleiben.
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3: Und da ist wirklich um 6:45 viel los. In Forchheim-Burg wird geblitzt beim Griechen. Oberheit am Spielplatz Richtung Unterheit. In Zeckern am Friedhof Richtung B74. Und Jürgen, was geht?
6: Guten Morgen, ich wollte einen Blitzer melden.
3: Jawohl.
6: Und zwar zwischen Lichteneiche und Memmelsdorf bei 70 wird gerade der Blitzer aufgebaut.
3: Wunderbar.
6: Danke.
3: Danke dir, Höhlefassner, wie immer. Für noch mehr 0951 98 29 029.
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3: Guten Morgen und seit gestern laufen ja die Anmeldungen für den Weltkulturerbelauf 2027 im Mai. Und da gab es gestern den Halbmarathon. Heute 6 Uhr Wiedandlauf. Das ist der nächstgrößere. Und die Steffi vom Orga-Team schreibt uns eine WhatsApp. Die ersten 1000 Anmeldungen für den Wiedandlauf waren nach 7 Minuten durch. Ihr seid ja der Wahnsinn, ihr wollt alle rennen, ha? Gut, viel Spaß.

0: Harry Styles und American Girls um 6 Uhr gleich 43 Minuten. Radio Bamberg hier, ich bin Fabi Hollett und die Spritpreise in Deutschland. Es ist der Wahnsinn. Wir suchen ihn gemeinsam, den Tankrabatt. Wo ist er? Der Tankrabatt. Der ADAC hat keine Erklärung für die steigenden Spritpreise. Man könnte wirklich meinen, die Ölmultis stecken sich da einen fetten Batzen Kohle in die eigene Tasche, aber es wäre wirklich zum ersten Mal, ja. Und irgendwie ist es schon krass, man hat so das Gefühl, dass wenn man hier bei uns in der Region tankt, dass es ganz besonders teuer ist, oder? Aber ob Bamberg, Forchheim und die Region tatsächlich dauerhaft teurer ist als der Rest der Welt, das kann der ADAC Nordbayern überhaupt nicht so sagen. Die Preise hängen unter anderem davon ab, wie viel Konkurrenz es eben in einem Ort gibt und wie hoch die Nachfrage gerade ist, sagt Florian Fraunholz vom ADAC Nordbayern.
1: Also regionale Unterschiede beim Spritpreis können infolge der jeweiligen Konkurrenzsituation vor Ort entstehen. Je nachdem, wie hoch die Dichte an Markentankstellen und gegebenenfalls freien Tankstellen in der jeweiligen Region ist, können sich dann Unterschiede in der Preisgestaltung ergeben. Auch spielt die jeweilige Lage der Tankstellen eine Rolle. Wenn zum Beispiel günstigere Anbieter nur mit Umwegen angefahren werden können und sich nicht an Durchfahrtsstraßen oder auch Autobahnen befinden.
0: Und da bleibt natürlich noch die Frage, wie kommen wir beim Tanken möglichst günstig weg? Und vor allem, warum ändern sich die Spritpreise ständig? Morgens kostet ein Liter das eine, ein paar Stunden später das andere. Wir wissen ja, ab 12 darf wieder erhöht werden.
1: Kraftstoffpreise sind nicht fest, sondern unterliegen Schwankungen. Das am 1. April eingeführte Österreich-Modell erlaubt täglich um 12 Uhr eine einmalige Spritpreiserhöhung. Aber auch regional und lokal schwanken die Preise und das in unterschiedlicher Ausprägung. Dass sich Preise unterscheiden, ist jetzt nicht ungewöhnlich, denn der Kraftstoffmarkt ist kein einheitliches Gebilde, sondern zergliedert in zahlreiche kleine Untermärkte, in denen jeweils ein anderer Preis gebildet wird.
0: Ja, also wir als Autofahrer können wirklich sagen mit dem Tankrabatt, vielen, vielen Dank für diese Großzügigkeit. Es ist wirklich so, dass man sich das langsam echt nicht mehr leisten kann.

0: Guten Morgen, Radio Bamberg hier, um gleich 11:45. Christian, wie wird das Wetter?
1: Ja, der Umschwung zum Donnerstag wird empfindlich, aber bis dahin heißt es noch nach kühlem und vielleicht auch nebligen Morgen nochmal die goldene Oktobersonne genießen bei 19 bis 22 Grad. Heute und morgen in den Donnerstag geht es dann tatsächlich mit einem drastischen Umschwung hin zu Schauern. Kalte Böen kommen dazu und es bleibt bei höchstens um 15 Grad und wird sogar dann gegen Ende der Woche noch ein paar Grad kühler bleiben.
0: Alles klar, Blitzer Bamberg Memmelsdorf, Höhe Fassanerie 70, Forchheimburg beim Griechen, Oberheit am Spielplatz Richtung Unterheit und in Zeckern am Friedhof Richtung B74 steht auch eine. Für noch mehr 0951 98 29 029. Gute Fahrt!

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20: Ich bin Dominik Schweiger. Guten Morgen. Baustellen, Verspätungen, Ausfälle. Für viele, die regelmäßig die Deutsche Bahn nutzen, ist das leider Alltag. Am häufigsten ist das marode Schienennetz schuld. Ein neuer sogenannter Infraplan soll transparenter machen, wie die Infrastruktur Schritt für Schritt besser werden soll. Mehr von Fiona Reinert.
21: Der Infraplan soll zeigen, welche Maßnahmen in den kommenden 5 Jahren auf der Schiene geplant sind. Bis 2030 stehen hier zum Beispiel die Sanierung, Digitalisierung und Elektrifizierung von Strecken im Fokus. Es geht aber

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0: auch um Umbaumaßnahmen an Bahnhöfen, Lärmschutz und den Aus- und Neubau von Bahnstrecken. Einige Punkte sind aber auch noch offen, zum Beispiel müssen noch Fragen zu einer verlässlicheren Finanzierung geklärt werden.
1: Immer mehr junge Männer haben keine Lust auf Dienst in der Bundeswehr. Die Zahl der Anträge auf Kriegsdienstverweigerung ist deutlich gestiegen, obwohl die Wehrpflicht weiter ausgesetzt ist. Mehr als 12.000 solcher Anträge sind beim zuständigen Bundesamt in den ersten 8 Monaten eingegangen. Zum Vergleich, letztes Jahr waren es insgesamt nicht einmal 4.000. Es gibt zwar keine Wehrpflicht, junge Männer müssen aber einen Fragebogen ausfüllen, wenn sie 18 werden. Der neu gewählte Landtag von Sachsen-Anhalt kommt heute zum ersten Mal zusammen und nimmt offiziell seine Arbeit auf. Die AfD stellt künftig mit Abstand die meisten Abgeordneten. Ihr Politiker Tobias Rausch soll zum neuen Landtagspräsidenten gewählt werden. Der AfD fehlen dafür 3 Stimmen, das BSW hat aber schon seine Unterstützung angekündigt. Die Wahl des neuen Ministerpräsidenten ist frühestens im Dezember geplant. Am Mittag wird bekannt gegeben, wer den diesjährigen Physik-Nobelpreis bekommt. Die Königlich-Schwedische Akademie der Wissenschaften verkündet den oder die Preisträger genau 125 Jahre nach der Auszeichnung von Wilhelm Konrad Röntgen mit dem ersten Physik-Nobelpreis. Gestern war der Medizin-Nobelpreis unter anderem an die deutschen Forscher Peter Hegemann und Georg Nagel gegangen. Wenn Öl teurer wird, trifft das Haushalte in Bayern besonders schwer, also im Gesamtbild. Der Grund, laut Zensus läuft mehr als jede dritte Heizung in bayerischen Häusern mit Öl, mehr als in allen anderen Bundesländern. Gasnetze gibt es im Freistaat vor allem in größeren Städten, auf dem Land dagegen kaum. Aber vor allem bei neueren Häusern wird in Bayern mehr auf die Wärmepumpe gesetzt.
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3: Mit Kerstin Rauschmeier. 10 Euro Beute, aber rund 4.500 Euro Sachschaden. Unbekannte haben am Wochenende an 5 verschiedenen Orten im Landkreis Haßberge versucht einzubrechen. Betroffen waren eine Kapelle und eine Kirche in Eschenbach und Dippach, die alte Schule in Dippach sowie eine Kapelle in Kircheich. An einer Waldkiste in Eschenbach knackten sie außerdem eine Geldkassette und klauten etwa 10 Euro. Ein besonderer Besuch steht am 18. Oktober in Kulmbach an. Bundespräsident Frank-Walter Steinmeier kommt zum ökumenischen Erntedankgottesdienst. Im Mittelpunkt steht die traditionelle Übergabe einer regional gebundenen Erntekrone an den Bundespräsidenten. Dafür arbeiten der Bauernverband, die Landfrauen und die kirchlichen Verbände zusammen. Mehr Nachrichten aus der Region gibt's wieder um 7:30.
4: Eine Erntekrone. Ich stelle mir dann so vor, wenn der dann mit so einem 50 Kilo Weizensack auf dem Kopf durch die Gegend läuft. Herrlich.
3: Passt bestimmt hervorragend zur Brille.
4: Ja, super. Hm? Der kann alles tragen. Morgenstund hat Gold im Mund, aber der Oktober auch noch eine Weile, gell, Christian?
5: Ja, heute und morgen auf jeden Fall. Teilweise aber mit Nebel in der Morgenstund. Ansonsten gibt es aber viel Sonne bei 19 bis 21 Grad. Kommende Nacht wird es erneut frisch, erst klar und dann auch teilweise wieder neblig. Dann gibt es morgen noch einmal eine Runde mit goldenem Oktober, aber am Donnerstag kippt es dann hin zu Schauermix mit deutlich kälteren Böen bei höchstens noch um 15 Grad.
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4: Achtung, 4:07 Blitzer. Bamberg-Memmelsdorf, Höhe Fassanerie 70. In Forchheimburg beim Griechen. Oberheit am Spielplatz Richtung Unterheit. Danke auch an den Norbert. Und in Zeckern am Friedhof Richtung B470. Fuß vom Gas.
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4: Ansonsten ist es teilweise wieder neblig im Radio Bambergland. Unbedingt Licht einschalten, gell, mit dem Automatiklicht. Das sieht man euch von hinten nicht. Es reimt sich und das ist schlecht. Falls ihr noch mehr habt, 0951 98 29 029.
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4: Guten Morgen, schönen Dienstag. Wir haben es eben in den Nachrichten gehört. Der Medizin-Nobelpreis geht neben 2 deutschen Forschern auch noch an einen US-Forscher. Einer aus Würzburg ist ja auch mit dabei. Herzlichen Glückwunsch. Aber das heißt jetzt, die müssen sich das Preisgeld von 1 Million Euro teilen. 1 Million durch 3 teilen heißt, es reicht immerhin noch für einmal volltanken. Glückwunsch!

0: Einen wunderschönen guten Morgen, hier ist Radio Bamberg am Dienstag und wir wissen ja, seit gestern konnten wir uns anmelden für den Weltkulturerbelauf 2027. Auch heute 6 Uhr, dann der Wielandlauf. Nach 7 Minuten waren die allerersten 1000 Plätze einfach mal weg. Also wirklich Wahnsinn. Wir haben natürlich mit Steffi Ehrlich gesprochen aus dem Orga-Team. Die Startnummern für den Halbmarathon waren nach 3 Stunden weg. Wie komme ich denn jetzt eigentlich noch irgendwie an Tickets?
1: Der Halbmarathon ist ja aktuell ausgebucht. Ich habe aber eine gute Nachricht. Wir werden eventuell Anfang Dezember für den Halbmarathon auch nochmal ein paar Plätze in den freien Verkauf geben können. Die Sponsoren konnten sich ein kleines Kontingent an Startplätzen blocken. Wenn da was zurückkommt, habt ihr Anfang Dezember dann nochmal die Möglichkeit, Plätze zu ergattern. Wenn ihr am Wieland und am Pflaum Logistiklauf teilnehmen wollt, dann würde ich euch dringend empfehlen, euch da zeitnah auch anzumelden.
0: Der Weltkulturerbelauf findet nächsten Frühling schon zum 12. Mal statt. Gibt es da Neuerungen oder bleibt alles beim Alten?
1: Es gibt tatsächlich das erste Mal jetzt auf vielseitigen Wunsch Medaillen. Die konnten extra oder können extra dazu bestellt werden. Kann man sich auf der Homepage bei uns anschauen. Ich finde, sie sind sehr schön geworden. Und es gibt auch wieder ein Sonder-T-Shirt, auch extra zu bestellen. Das seht ihr auch auf Instagram, auf unserer Homepage ist das auch anzusehen dann.
0: Immer um 6 Uhr geht's los. Morgen dann also die nächsten Startplätze. Und falls ihr mehr Infos braucht, einfach im Netz gucken, gell? Der Weltkulturerbelauf übrigens dann am 2. Mai 2027. Kann man langsam mal mit dem Training beginnen.

0: Guten Morgen, Radio Bamberg. Am Dienstag, Christian König, Wetter.
1: Heute und morgen erleben wir goldenen Oktober mit viel Sonne. Die Nacht ist kalt und teils neblig. Zum Donnerstag folgen Schauer mit kälteren Böen.
0: Blitzer Bamberg-Memmelsdorf, Höhe fast an der Rie 70, Forchheimburg beim Griechen, guten Appetit, Oberhaid am Spielplatz Richtung Unterhaid und in Zeckern am Friedhof Richtung B 470. Allen unterwegs, gut.

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18: Um 7:30 im Studio Kerstin Rauschmeier. Guten Morgen. Im neuen Stadtquartier Louis One in Bamberg wird heute Richtfest gefeiert. Um 17 Uhr wird in die Luitpoldstraße 51E eingeladen. Es ist das erste Richtfest des Quartiers. Der Rohbau der neuen Kita mit den darüber liegenden Stadtwohnungen steht. Seit dem Spatenstich im November 2025 sind bereits 2 Gebäude im Bau. Unwetter, Stromausfälle oder größere Schadenslagen können den Alltag plötzlich verändern. Dann kann es dauern, bis überall Hilfe ankommt. Umso wichtiger ist es, zu wissen, was im Notfall zu tun ist.
19: Deshalb bekommen alle Haushalte im Landkreis Bamberg Ende Oktober eine Infobroschüre vom Bundesamt für Bevölkerungs-

0: Schutz und Katastrophenhilfe zur Vorsorge für Krisen und Katastrophen zugeschickt. Das teilt das Landratsamt aktuell mit. Darin gibt es praktische Tipps und eine Checkliste. Der Landkreis empfiehlt außerdem, dass sich Haushalte möglichst 10 Tage selbst versorgen können, zum Beispiel mit ausreichend Wasser und Lebensmitteln, wichtigen Medikamenten und Hygieneartikeln. Auch ein Notfallplan für die Familie kann helfen. Jutta Schindler, Radio Bamberg Nachrichtenredaktion.
1: Für die Bamberg Baskets geht heute Abend die neue Saison in der Basketball Champions League los. Zum Auftakt ist das Team von Headcoach Jesus Ramirez beim griechischen Verein Peristeri Betson zu Gast. Spielbeginn ist um 18.30 Uhr deutscher Zeit. Peristeri belegte in der vergangenen Saison Platz 6 in der griechischen Liga. In der Basketball-Bundesliga geht es am kommenden Samstag weiter. Dann ist der MBC aus Weißenfels zu Gast in der Brose Arena.
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1: Baustellen, Verspätungen, Ausfälle. Für viele, die regelmäßig die Deutsche Bahn nutzen, ist das leider Alltag. Am häufigsten ist das marode Schienennetz schuld. Ein neuer sogenannter Infraplan soll transparenter machen, wie die Infrastruktur bis 2030 Schritt für Schritt besser werden soll. Wenn Öl teurer wird, trifft das Haushalte in Bayern besonders schwer, also im Gesamtbild. Der Grund, laut Zensus läuft mehr als jede dritte Heizung in bayerischen Häusern mit Öl, mehr als in allen anderen Bundesländern. Gasnetze gibt es im Freistaat vor allem in größeren Städten, auf dem Land dagegen kaum. 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
3: Dankeschön, Kerstin. Wir schauen aufs Wetter mit Christian König. Bleibt's dabei, bis morgen noch goldener Oktober und dann schon der Gänsehautherbst.
4: Ja, der Umschwung zum Donnerstag wird empfindlich, aber bis dahin heißt's noch nach kühlem und vielleicht auch nebligen Morgen nochmal die goldene Oktobersonne genießen bei 19 bis 22 Grad heute und morgen. In den Donnerstag geht es dann tatsächlich mit einem drastischen Umschwung hin zu Schauern. Kalte Böen kommen dazu und es bleibt bei höchstens um 15 Grad und wird sogar dann gegen Ende der Woche noch ein paar Grad kühler bleiben.
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3: Guten Morgen, liebe Autofahrer, kurz nach 7:30 Blitzer, Bamberg, Memmelsdorf, Höhe Fassanerie, für euch ein Burg beim Griechen, Oberheit am Spielplatz Richtung Unterheit und in Zeckern am Friedhof Richtung B470. Für noch mehr 0951 98 29 029.
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3: Guten Morgen und Licht an, teilweise ist es neblig im Radio Bamberg Land. Guten Morgen.

0: Rod Stewart zum Start in den Dienstag. Einen guten Morgen, der 6. Oktober. Er startet wieder neblig, aber es wird auf alle Fälle wieder schön heute.
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0: In dieser Woche heißt's Wandern mit dem Wanderführer Markus Appel. Gestern ging's los. Markus läuft jeden Tag mit euch durch die schönste Region der Welt. Gestern Tag 1, 11 Kilometer rund um die Friesener Warte mit vielen Weitblicken auf schmalen Pfaden und viel mehr. Und das hat euch, den Wanderern, sehr gut gefallen.
2: Was mich immer wieder wundert, man wohnt hier in der Nähe, aber kennt trotzdem einige Ecken noch nicht. Also man braucht eigentlich gar nicht so weit in Urlaub fahren. Ist voll gelungen aus meiner Sicht.
3: Es war heute ein sehr schöner Tag, eine sehr schöne Runde, eine sehr angenehme Runde. Ich kann es nur positiv bestätigen.
4: Von der Route her wunderschön, die Felsformationen und dann am Abschluss der Segelflugplatz. Die Aussicht war wunderschön. Ein gelungener Tag. Danke.
0: Ja, sehr gerne, sagt der Markus und macht heute gleich weiter. Heute geht's durchs Aufsestal mit Hugoturm. Länge circa 13 Kilometer. Es wird wieder gewandert, 3,5 Stunden circa. Und falls ihr noch dabei sein wollt, morgen oder auch am Donnerstag, es gibt noch ein paar einzelne freie Plätze. Schaut mal rein. radio-bamberg.de. Da ist auch ein sehr, sehr schönes Video von unserem Markus Appel, wie er mit euch wandern geht. Also radio-bamberg.de, Appel on Tour in dieser Woche. Morgen durchs Aufsestal, am Mittwoch dann Hohenpölz, Tiefenpölz mit Heroldsmühle und dem Stonehenge, dem fränkischen, ja. Also auch das lohnt sich auf jeden Fall.

0: und die Sonne, die zwingt sich durch den Nebel. Ach, das schaut gut aus. Auch heute wird's wieder richtig schön. Christian König aus der Radio Bamberg Wetterredaktion.
1: Goldener Oktober ist weiter angesagt. Heute und morgen mit häufig Sonne und bis 22 Grad. Zum Donnerstag wird's windig, kälter und es gibt Schauer.
0: Verkehrsmeldungen gibt es gerade keine, aber es wird geblitzt und zwar Bamberg-Memmelsdorf, Höhe der Fasanerie 70, in Forchheimburg beim Griechen, Oberheit am Spielplatz Richtung Unterheit und in Zeckern am Friedhof. Für noch mehr 0951 98 29 029 einfach hier per WhatsApp-Sprachnachricht und ich gebe es dann sofort weiter an Bamberg, Forchheim und die Region. Ja, und was ist eigentlich mit unseren Spritpreisen? Ha? Der Tankrabatt ist da, trotzdem steigen die Spritpreise. Experten des ADAC halten das Ganze für schwer nachvollziehbar, weil sich ja eigentlich der weltweite Ölpreis und der Dollarwechselkurs kaum verändert haben. Also wer jetzt nicht damit gerechnet hat, dass der Benzinpreis überhaupt gar nichts bringt, dieser Tankrabatt, ja, der braucht sich auch wirklich keine Hoffnungen machen auf den Nobelpreis für Mathematik. Wir haben da alle dann versagt.

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14: Ich bin Dominik Schweiger. Guten Morgen. So langsam gleichen sich die Preise von Autos mit Verbrenner und Elektromotoren wieder an. Im Durchschnitt kosten die beliebtesten E-Modelle gut 2.100 Euro mehr als Benziner- oder Dieselautos. Diana Kramer berichtet.
15: Der E-Automarkt ist enorm dynamisch. Sogenannte Stromer waren in den Anfängen der E-Mobilität teils noch 15.000 Euro teurer als vergleichbare Verbrennermodelle und damit für viele unerschwinglich. Inzwischen sorgen günstigere Preise, die staatliche E-Auto-Prämie und nicht zuletzt gestiegene Spritpreise aber für eine deutlich gestiegene Nachfrage.
14: Immer mehr Männer in Deutschland verweigern vorsorglich den Kriegsdienst. In den ersten 8 Monaten gingen mehr als 12.000 Anträge ein, dreimal so viel wie im gesamten Vorjahr. Als Grund gilt das neue Wehrdienstgesetz, nach dem 18-jährige Männer einen Fragebogen ausfüllen müssen. In Sachsen-Anhalt kommt heute zum ersten Mal der neu gewählte Landtag zusammen. Die AfD stellt mit Abstand die meisten Abgeordneten und will ihren Politiker Tobias Rausch zum Landtagspräsidenten wählen lassen. Für die nötige Mehrheit fehlen ihr 3 Stimmen. Das BSW hat seine Unterstützung aber bereits angekündigt. Wer neuer Ministerpräsident wird, entscheidet sich frühestens im Dezember. Dann will AfD-Spitzenkandidat Ulrich Siegmund antreten. In Nürnberg fährt inzwischen fast jeder zweite Linienbus elektrisch. Mit einer E-Quote von gut 48% landet die Stadt in einem Ranking der Deutschen Umwelthilfe bundesweit auf Platz 4. Spitzenreiter ist Mannheim vor Freiburg und Karlsruhe.

0: als Ruhe. Augsburg hat zwar keine Elektrobusse, setzt aber bereits seit 2011 vollständig auf Biogas. Die neue Abnehmtablette stößt in Deutschland bislang auf wenig Interesse. Einen Monat nach der Markteinführung melden die Apotheken eine eher schwache Nachfrage. Apothekerpräsident Thomas Preis hält das allerdings nicht für überraschend. Viele Patientinnen und Patienten seien bereits auf Abnehmspritzen eingestellt.
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2: Mit Kerstin Rauschmeier. Was ist am vergangenen Freitag in Kemmern im Landkreis Bamberg passiert? Dieser Frage geht aktuell die Kripo Bamberg nach und sucht Zeugen. Am Nachmittag war in der Straße am Kieswerk ein schwarzer Mercedes in Brand geraten. Die Feuerwehr konnte das Feuer löschen, verletzt wurde niemand. Der entstandene Schaden liegt laut Polizei im hohen fünfstelligen Bereich. Wie es zu dem Brand gekommen ist, ist noch unklar. Im neuen Stadtquartier Louis One in Bamberg wird heute Richtfest gefeiert. Um 17 Uhr wird in die Luitpoldstraße 51E eingeladen. Es ist das erste Richtfest des Quartiers. Der Rohbau der neuen Kita mit den darüberliegenden Stadtwohnungen steht. Seit dem Spatenstich im November 2025 sind bereits zwei Gebäude in Bau. Mehr Nachrichten aus der Region gibt's wieder um 8:30.
3: Dankeschön, Kerstin. Ab zu Christian König in die Radio Bamberg Wetterredaktion. Es ist ja auch heute wieder die Schönwetterredaktion. Macht richtig Spaß. Morgenstund hat nämlich Gold im Mund und Oktober auch noch eine Weile.
4: Ja, heute und morgen auf jeden Fall. Teilweise aber mit Nebel in der Morgenstund. Ansonsten gibt's aber viel Sonne bei 19 bis 21 Grad. Kommende Nacht wird erneut frisch, erst klar und dann auch teilweise wieder neblig. Dann gibt es morgen noch einmal eine Runde mit goldenem Oktober, aber am Donnerstag kippt es dann hin zu Schauermix mit deutlich kälteren Böen bei höchstens noch um 15 Grad.
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3: Wunderschönen guten Morgen, 8:04. Wie schaut's aus? Erstmal Licht an, teilweise Nebel im Radio Bambergland und dann zäh fließender Verkehr auf der B22 Münchner Ring zwischen Rhein-Main-Donau-Damm und Berliner Ring. Stop and go plus 5 Minuten. Blitzer. Bamberg-Memmelsdorf, Höhe Fassanerie 70. In Forchheimburg beim Griechen, Oberheit am Spielplatz Richtung Unterheit und in Zeckern am Friedhof Richtung B470. Für noch mehr 0951 98 29 029.
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3: Guten Morgen, kennt ihr E-Scooter? Ja, das ist das Ding, wer zu faul ist zum Fahrradfahren, der nimmt einen E-Scooter, genau. Und ich bin auch schon mal E-Scooter gefahren, allerdings bis jetzt nur im Elektrofachmarkt. Ja, zwischen den Regalen. Es passieren mit den E-Scootern leider immer mehr Unfälle und die werden wild geparkt. Das geht so nicht. Wir klären gleich mal auf, was ist eigentlich erlaubt, was nicht. Rund um die E-Scooter, was müssen wir beachten? Die Infos gleich hier bei Radio Bamberg.

0: Guten Morgen, Radio Bamberg hier um 10 nach 8. Es passieren immer mehr Unfälle in Deutschland. Die Rede ist von den E-Scootern. Die kleinen elektrischen Roller, mit denen wir ganz einfach entspannt durch die Stadt cruisen können. Neben den Unfällen gibt es auch häufig Beschwerden über zum Beispiel falsch geparkte Scooter. Radio Bamberg-Reporterin Jutta Schindler hat all das zusammengefasst.
1: E-Scooter sind ja vor allem in der Stadt ein sehr beliebtes Fortbewegungsmittel. Egal ob der eigens gekaufte oder der über eine App gebuchte. Das Problem ist jetzt nur oft, viele Menschen wissen gar nicht, was mit so einem Scooter überhaupt erlaubt ist und was verboten ist. Ich habe mich deshalb mal bei Daniel Richter von der Polizei Bamberg-Stadt informiert.
2: Also ein E-Scooter wird eigentlich gleich behandelt mit einem Kraftfahrzeug. Das heißt, da gelten eigentlich dieselben Regeln. Ich darf mein Kraftfahrzeug nicht auf dem Gehweg parken. Ebenso darf ich natürlich auch keinen E-Scooter dort abstellen bzw. dort parken. Ich darf natürlich auch mit E-Scooter nicht betrunken oder unter Betäubungsmitteleinfluss fahren. Zu zweit fahren ist das Gleiche. Ebenso verboten, wird auch von uns, von der Polizei sanktioniert.
1: In Bamberg, da gibt es zum Glück ziemlich wenige Unfälle mit diesen E-Scootern. Aber sanktioniert wird schon von der Polizei, wenn etwas falsch gemacht wurde. Und da ist es egal, ob jemand noch an seinem Scooter steht oder eben nicht.
2: Jeder E-Scooter hat ein Kennzeichen, ein Versicherungskennzeichen. Anhand dessen kann man den Halter natürlich ermitteln und kann dementsprechend auch sanktionieren. Das wird auch gemacht. Wir führen auch speziell in Bamberg Zweiradkontrollen durch, auch spezialisiert auf E-Scooter. Auch im Rahmen der Streife werden E-Scooter immer

0: wieder kontrolliert und dementsprechend sanktioniert.
1: Die Polizei hat deshalb einen Wunsch an alle, die mit solchen E-Scootern unterwegs sind.
0: Wir würden uns wünschen, dass sich die E-Scooter-Fahrer an die geltenden Verkehrsregeln halten. Unter anderem auch haben wir größere Probleme mit Rotlichtverstößen oder Geisterfahrer, E-Scooter, die den Fahrradweg in gegensätzlicher Fahrtrichtung benutzen. Hierzu kommt es immer wieder zu Problemen, Beschwerden auch, die an uns herangetragen werden. Und daher auch mein Appell, sich konsequent an die Regeln im Straßenverkehr zu halten.
1: Also, auch wenn ihr erst 14 Jahre alt seid und schon mit den E-Scootern fahren dürft, informiert euch vorher nochmal über die Verkehrsregeln.
2: Wichtig, auf dem Gehweg sollen Menschen mit Kinderwagen, Rollator oder auch Rollstuhlplatz haben, nicht eure E-Scooter.

0: ist einfach cool ist. The Police, um gleich 20 Minuten nach 8. Guten Morgen, Radio Bamberg hier am Dienstag. Was ist los auf den Straßen? Es wird geblitzt. Bamberg-Memmelsdorf, Fasanerie 70, Forchheimburg beim Kriechen, Oberheit am Spielplatz Richtung Unterheit und Zeckern am Friedhof. Also Fuß vom Gas. Für noch mehr 0951 98 29 029. Kommt gut an. Eine Meldung jetzt aktuell von der A73 Nürnberg-Bamberg zwischen dem Kreuzfurt Erlangen und Erlangen-Bruck hier. Stop and go plus 2 Minuten.
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2: Tatsächlich mache ich das immer wieder mal. Zum Beispiel jetzt allerdings ausnahmsweise ohne Grund. Ich klopfe auf Holz. Wenn wir uns selbst für etwas Glück wünschen, sagen wir ja oft toi toi toi, ich klopf mal auf Holz. Aber warum ausgerechnet Holz? Und warum hilft das angeblich gegen Pech? Die Redewendung ist uralt und hat gleich zwei Wurzeln, eine heidnische und eine christliche. Schon in vorchristlicher Zeit glaubten viele Kulturen, dass Geister und gute Naturwesen in Bäumen wohnen, besonders in Eichen und Buchen. Wenn man also auf Holz klopfte, rief man gewissermaßen: Hey, guter Waldgeist, beschütz mich. Oder man wollte böse Geister abschrecken, die auch im Holz wohnten. Das Klopfen war so eine Art magische Tür, um Kontakt aufzunehmen. Später übernahmen die Christen den Brauch. Holz war im Christentum ein heiliges Material. Das Kreuz war aus Holz. Das Klopfen sollte an die schützende Kraft des Kreuzes erinnern und Unheil von einem abwenden. Im Laufe der Zeit wurde aus beiden Traditionen ein Alltagsritual, wenn man etwas Gutes ausspricht. Ich war seit Jahren nicht erkältet, mein altes Auto läuft immer noch super, dann klopft man schnell auf Holz, um das Pech nicht herauszufordern. Heute machen wir das, ohne an Geister oder Kreuze zu denken. Es ist ein kleiner, beruhigender Aberglaube, der uns ein gutes Gefühl gibt. Fazit: Wir klopfen auf Holz, weil Menschen seit Jahrtausenden versuchen, das Glück festzuhalten und Pech zu vertreiben. Und Holz war dafür schon immer das vertrauteste, magischste Material.
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16: Um 8:30 im Studio Kerstin Rauschmeier. Guten Morgen. Die einen möchten nie mehr ohne, die anderen verabscheuen sie. E-Scooter. Deutschlandweit gab es laut Statistischem Bundesamt im vergangenen Jahr rund 38% mehr E-Scooter-Unfälle als noch 2024. In Bamberg sieht die Entwicklung allerdings anders aus, sagt Daniel Richter von der Polizei Bamberg-Stadt.
17: Bamberg ist ja eine Fahrradstadt und natürlich werden auch viel E-Scooter benutzt. Und es fällt natürlich auf, es wird von Jahr zu Jahr immer mehr, weil die Dinge immer beliebter sind. Und wir haben im Unfallbereich eigentlich einen mittleren zweistelligen Bereich, bewegen wir uns. Zu den Unfallschwerpunkten gehören eigentlich Vorfahrtssachen an Kreuzungen, aber auch alleinbeteiligte Stürze.
16: Auch für E-Scooter gelten klare Verkehrsregeln, die werden allerdings oft vergessen, bemängelt Richter. 600 Kilo Müll sind beim World Cleanup Day in Bamberg zusammengekommen, das teilt die Stadt jetzt mit. Rund 700 Menschen hatten Ende September im gesamten Stadtgebiet Straßen, Grünflächen und Wege sauber gemacht. Mit dabei waren unter anderem Schulen, Kindergärten und viele einzelne Bürger. Gesammelt wurden vor allem Verpackungen, aber auch zahlreiche Zigarettenstummel und E-Zigaretten. Die Stadt will mit der Aktion auf das Müllproblem im öffentlichen

0: Baum aufmerksam machen. Der Markt Eggolsheim sucht für seinen Adventsmarkt noch Weihnachtsbäume und drei kleine Engel. Gesucht werden große Tannen oder Fichten, die den Markt schmücken sollen. Außerdem können sich Kinder zwischen 6 und 8 Jahren aus dem Markt Eggolsheim als Adventsengel bewerben. Die drei ausgewählten Kinder ziehen am 29. November gemeinsam mit dem Nikolaus auf den Adventsmarkt ein, tragen ein Gedicht vor und verteilen anschließend Süßigkeiten. Bewerbungen sind noch bis zum 20. Oktober möglich.
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0: Immer mehr Männer in Deutschland verweigern vorsorglich den Kriegsdienst. In den ersten 8 Monaten gingen mehr als 12.000 Anträge ein, 3-mal so viele wie im gesamten Vorjahr. Als Grund gilt das neue Wehrdienstgesetz, nach dem 18-jährige Männer einen Fragebogen ausfüllen müssen. In Nürnberg fährt inzwischen fast jeder zweite Linienbus elektrisch. Mit einer E-Quote von gut 48% landet die Stadt in einem Ranking der deutschen Umwelthilfe bundesweit auf Platz 4. Spitzenreiter ist Mannheim vor Freiburg und Karlsruhe. 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
2: Dankeschön, Kerstin. Ab zu Christian König. Die Sonne scheint im Radio Bamberg-Land, das heißt goldener Oktober. Und danach kommt der Gänsehautherbst.
3: Ja, der Umschwung zum Donnerstag wird empfindlich, aber bis dahin heißt es noch nach kühlem und vielleicht auch nebligen Morgen nochmal die goldene Oktobersonne genießen bei 19 bis 22 Grad heute und morgen. In den Donnerstag geht es dann tatsächlich mit einem drastischen Umschwung hin zu Schauern. Kalte Böen kommen dazu und es bleibt bei höchstens um 15 Grad und wird sogar dann gegen Ende der Woche noch ein paar Grad kühler bleiben.
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2: Guten Morgen. Aktuell wird geblitzt um 8:45 Bamberg-Memmelsdorf, Höhe Fassanerie. In Forchheimburg beim Griechen, Oberheit am Spielplatz Richtung Unterheit und in Zeckern am Friedhof Richtung B470.
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2: 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Die Studio- und WhatsApp-Hotline 0951 98 29 029.
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2: Ich wünsche euch einen schönen guten Morgen. Jetzt mit Miley Cyrus und Jaded.

Radio Bamberg hier, ich bin Fabi Hollett und die Spritpreise in Deutschland, es ist der Wahnsinn. Wir suchen ihn gemeinsam, den Tankrabatt. Wo ist er? Der Tankrabatt. Der ADAC hat keine Erklärung für die steigenden Spritpreise. Man könnte wirklich meinen, die Ölmultis stecken sich da einen fetten Batzen Kohle in die eigene Tasche, aber es wäre wirklich zum ersten Mal, ja. Und irgendwie ist es schon krass, man hat so das Gefühl, dass wenn man hier bei uns in der Region tankt, dass es ganz besonders teuer ist, oder? Aber

0: Bamberg, Forchheim und die Region tatsächlich dauerhaft teurer ist als der Rest der Welt, das kann der ADAC Nordbayern überhaupt nicht so sagen. Die Preise hängen unter anderem davon ab, wie viel Konkurrenz es eben in einem Ort gibt und wie hoch die Nachfrage gerade ist, sagt Florian Fraunholz vom ADAC Nordbayern.
1: Also regionale Unterschiede beim Spritpreis können infolge der jeweiligen Konkurrenzsituation vor Ort entstehen. Je nachdem, wie hoch die Dichte an Markentankstellen und gegebenenfalls freien Tankstellen in der jeweiligen Region ist, können sich dann Unterschiede in der Preisgestaltung ergeben. Auch spielt die jeweilige Lage der Tankstellen eine Rolle. Wenn zum Beispiel günstigere Anbieter nur mit Umwegen angefahren werden können und sich nicht an Durchfahrtsstraßen oder auch Autobahnen befinden.
0: Und da bleibt natürlich noch die Frage, wie kommen wir beim Tanken möglichst günstig weg? Und vor allem, warum ändern sich die Spritpreise ständig? Morgens kostet der Liter das eine, ein paar Stunden später das andere. Wir wissen ja, ab 12 darf wieder erhöht werden.
1: Kraftstoffpreise sind nicht fest, sondern unterliegen Schwankungen. Das am 1. April eingeführte Österreich-Modell erlaubt täglich um 12 Uhr eine einmalige Spritpreiserhöhung. Aber auch regional und lokal schwanken die Preise und das in unterschiedlicher Ausprägung. Dass sich Preise unterscheiden, ist jetzt nicht ungewöhnlich, denn der Kraftstoffmarkt ist kein einheitliches Gebilde, sondern zergliedert in zahlreiche kleine Untermärkte, in denen jeweils ein anderer Preis gebildet wird.
0: Ja, also wir als Autofahrer können wirklich sagen mit dem Tankrabatt, vielen, vielen Dank für diese Großzügigkeit. Es ist wirklich so, dass man sich das langsam echt nicht mehr leisten kann.

Radio Bamberg am Dienstag. Guten Morgen. Heute wird schön. Temperaturen wieder 19 bis 21 Grad. Aber ab morgen mehr Wolken. 20 Grad, Donnerstag, der Umschwung, Schauer, Mix. Das klingt super. Danke, Christian König. Ey, Wahnsinn. Blitzer, Bamberg, Memmelsdorf, Höhe, Fassan, Riestedt, einer. Feuchernburg beim Griechen, Oberheitspielplatz und Zeckern am Friedhof.

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9: Ich bin Dominik Schweiger. Guten Morgen. Immer mehr junge Männer haben keine Lust auf Dienst in der Bundeswehr. Die Zahl der Anträge auf Kriegsdienstverweigerung ist deutlich gestiegen, obwohl die Wehrpflicht weiter ausgesetzt ist. Mehr als 12.000 solcher Anträge sind beim zuständigen Bundesamt in den ersten 8 Monaten eingegangen. Zum Vergleich, letztes Jahr waren es insgesamt nicht einmal 4.000. Es gibt zwar keine Wehrpflicht, junge Männer müssen aber einen Fragebogen ausfüllen, wenn sie 18 werden. Die Preise von Elektroautos und Verbrennern nähern sich weiter an. Im Durchschnitt kosten die beliebtesten E-Modelle noch gut 2.100 Euro mehr als vergleichbare Benziner oder Diesel. Zu Beginn der Elektromobilität betrug der Unterschied teilweise noch 15.000 Euro. Günstigere Modelle, die staatliche Kaufprämie und hohe Spritpreise sorgen inzwischen für eine deutlich stärkere Nachfrage. Baustellen, Verspätungen, Ausfälle. Für viele, die die Deutsche Bahn regelmäßig nutzen, ist das leider Alltag. Am häufigsten ist das marode Schienennetz schuld. Ein neuer sogenannter Infraplan soll transparenter machen, wie die Infrastruktur Schritt für Schritt besser werden soll. Mehr von Fiona Reinhardt.
10: Der Infraplan soll zeigen, welche Maßnahmen in den kommenden 5 Jahren auf der Schiene geplant sind. Bis 2030 stehen hier zum Beispiel die Sanierung, Digitalisierung und Elektrifizierung von Strecken im Fokus. Es geht aber auch um Umbaumaßnahmen an Bahnhöfen, Lärmschutz und den Aus- und Neubau von Bahnstrecken. Einige Punkte sind aber auch noch offen. Zum Beispiel müssen noch Fragen zu einer verlässlicheren Finanzierung geklärt werden.
9: Der neu gewählte Landtag von Sachsen-Anhalt kommt heute zum ersten Mal zusammen und nimmt offiziell seine Arbeit auf. Die AfD stellt künftig mit Abstand die meisten Abgeordneten. Ihr Politiker Tobias Rausch soll zum Landtagspräsidenten gewählt werden. Der AfD fehlen dafür 3 Stimmen, das BSW hat aber schon seine Unterstützung angekündigt. Die Wahl des neuen Ministerpräsidenten ist frühestens im Dezember geplant. Die Stadt München hat mit Wiesenlizenzen für Influencer mehr als 100.000 Euro eingenommen. Rund 450 Genehmigungen wurden für kommerzielle Posts und Werbeaktionen erteilt. Wer ohne Lizenz mit Oktoberfest-Inhalten Geld verdient und nachträglich entdeckt wird, muss mehr bezahlen. Die Einnahmen sollen in den Schutz der Marke Oktoberfest fließen.
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11: Mit Kerstin Rauschmeier. 10 Euro Beute, aber rund 4.500 Euro Sachschaden. Unbekannte haben am Wochenende an

0: In 5 verschiedenen Orten im Landkreis Haßberge versucht einzubrechen. Betroffen waren eine Kapelle und eine Kirche in Eschenbach und Dippach, die alte Schule in Dippach sowie eine Kapelle in Kircheich. An einer Waldkiste in Eschenbach knackten sie außerdem eine Geldkassette und erbeuteten etwa 10 Euro. In Griechenland beginnt für die Bamberg Baskets heute die neue Saison in der Basketball Champions League. Das Team von Head Coach Jesus Ramirez ist zum Auftakt zu Gast in Peristeri, einem im Nordwesten Athens gelegenen Vorort der griechischen Hauptstadt. Jump ist um 18.30 Uhr deutscher Zeit. Mehr Nachrichten aus der Region gibt's wieder um 9:30.
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2: Das sieht heute gut aus. Hochdieter ist da. Temperaturen am Mittag 19 bis 21 Grad. Der Nebel muss allerdings erst gar weg. Die Radio Bamberg Aussichten für Bamberg, Forchheim und die Region. Morgen gibt es nochmal eine Runde Sonnenschein. Erst gegen Abend, dann mehr Wolken. 20 bis 22 Grad. Am Donnerstag sieht es ganz anders aus. Schauermix, es wird wild bei maximal 15 Grad.
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2: Achtung, auf der A73 Bamberg-Nürnberg zwischen Bamberg Süd und Hirscheid stockender Verkehr. Blitzer Bamberg-Memmelsdorf Höhe Fassanerie 70. In Forchheim-Burg beim Kriechen. Oberheit am Spielplatz Richtung Unterheit und in Zeckern am Friedhof Richtung B470. Habt ihr noch mehr? Dann 0951 98 29 029.
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2: Guten Morgen!

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2: Rodez 7 verbindet man meistens mit Genuss und Wohlfühlen. Wir haben eine breit gefächerte Sparte. Das heißt, wir haben Pizza, Holzofenpizza, wir haben Pasta, wir haben Salate und wir haben natürlich unser Merkmal, das Fleisch, Dry-Aged Beef, das wir selber dry-agen und das ist so die Spezialität des Hauses.
1: Es wird auf alle Fälle lecker. Pizza, Steaks, aber auch Nudeln, vielleicht ja aus dem Parmesanrad.
2: Das ist halt sehr, sehr beliebt. Wir haben das immer von Oktober bis März. Und zwar ist es eine Tagliatelle mit einer Pilzrahmsoße, die am Tisch serviert wird und im Parmesanrad fertig gemacht wird. Das ist absolut unser Verkaufsschlager Nummer 1.
1: 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Dann geht's am Donnerstag

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12: Um 9:30 im Studio Kerstin Rauschmeier. In Bamberg startet heute die Energiekarawane. Bis zum 8. Dezember können sich Immobilienbesitzer in der Gartenstadt und in Kramersfeld kostenlos zum Thema energetische Gebäudesanierung beraten lassen.
13: Bei den individuellen Beratungen schauen zertifizierte Energieberater direkt vor Ort auf die Gebäude, heißt es in einer Mitteilung der Stadt Bamberg. Dabei geht es unter anderem um mögliche Sanierungsmaßnahmen, Kosten und Fördermöglichkeiten. Zum Auftakt gibt es heute ab 18.30 Uhr eine Veranstaltung im Kunigundensaal am Gartenstädter Markt. Eine Anmeldung dafür ist nicht nötig. Für die kostenlose Energieberatung können sich Interessierte noch bis zum 8. Dezember online oder per Mail bei der Stadt Bamberg anmelden. Anna Blender, Radio Bamberg, Nachrichtenredaktion.
12: Wer sich 2027 für ein Jahr im Ausland engagieren möchte, kann sich jetzt für einen Weltfreiwilligendienst des Erzbistums Bamberg bewerben. Gesucht werden 18- bis 28-Jährige für Einsätze in Peru, Bolivien, Indien, Tansania und Senegal, zum Beispiel in Schulen, Krankenhäusern oder Jugendzentren. Bewerbungen sind noch bis zum 31. Januar möglich. Das Jahr wird vom Bund und dem Erzbistum finanziert. Für die Freiwilligen fallen deshalb kaum Kosten an. Voraussetzung ist ein Schulabschluss oder eine abgeschlossene Berufsausbildung. Mehr Infos dazu gibt's unter radio-bamberg.de.
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12: Die Preise von Elektroautos und Verbrennern nähern sich weiter an. Im Durchschnitt kosten die beliebtesten E-Modelle noch gut 2.100 Euro mehr als vergleichbare Benziner oder Diesel. Zu Beginn der Elektromobilität betrug der Unterschied teilweise noch 15.000 Euro.

0: Die Stadt München hat mit Wiesenlizenzen für Influencer mehr als 100.000 Euro eingenommen. Rund 450 Genehmigungen wurden für kommerzielle Posts und Werbeaktionen erteilt. Wer ohne Lizenz mit Oktoberfest-Inhalten Geld verdient und nachträglich entdeckt wird, muss mehr bezahlen. 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
2: Das sieht heute gut aus. Hochdieter ist da. Temperaturen am Mittag 19 bis 21 Grad. Der Nebel muss allerdings erst gar weg. Die Radio Bamberg Aussichten für Bamberg, Forchheim und die Region. Morgen gibt es nochmal eine Runde Sonnenschein. Erst gegen Abend, dann mehr Wolken. 20 bis 22 Grad. Am Donnerstag sieht es ganz anders aus. Schauermix, es wird wild bei maximal 15 Grad.
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2: Achtung, auf der A73 Bamberg-Nürnberg zwischen Bamberg Süd und Hirscheid stockender Verkehr. Blitzer Bamberg-Memmelsdorf Höhe Fassanerie 70. In Forchheimburg beim Kriechen. Oberheit am Spielplatz Richtung Unterheit und in Zeckern am Friedhof Richtung B470. Habt ihr noch mehr? Dann 0951 98 29 029.
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2: Letzte halbe Stunde perfekt geweckt. Jetzt für euch Kenny Loggins und im Gleichschritt Marsch. Footloose.

0: 9.44 Uhr, jetzt für euch das Tagebuch der Hits.
1: 6. Oktober 2013. Bastille sind mit Things We Lost in the Fire neu in den Charts. Dan Smith ist aufgeregt. Mitte der Nullerjahre ist er an der Uni. Zum ersten Mal wohnt er alleine, nicht mehr bei seinen Eltern. Klar, das will er auch. Es ist ein wichtiger Schritt in die Unabhängigkeit, aber vieles ist erstmal beängstigend. Zu allem Überfluss hat seine Freundin erst vor wenigen Tagen mit ihm Schluss gemacht. Wie dem auch sei, hier will er jetzt neu anfangen. Und wo kann man das besser als in einer neuen Stadt mit einem Haufen gleichaltriger Studenten? Mit einer Studentin kommt er ins Gespräch. Sie erzählt ihm von einem Brand, der, als sie klein war, ihr Haus zerstört. Alles, was ihre Familie besitzt, war in diesem Haus. Und von einem auf den anderen Moment ausgelöscht. Jedes Buch, jedes Foto an der Wand, für immer weg. Jahre später arbeiten Bastille an ihrem ersten Album. Und Dan Smith erinnert sich an eben diese Geschichte. Seit dem Tag hat sie ihn nicht losgelassen. Er erinnert sich daran, wie er auch am ersten Tag vor der Uni eigentlich vor dem Nichts stand. Und dass so ein Neuanfang immer etwas beängstigend ist, aber auch Chancen bietet. Also schreibt er genau darüber einen Song. Wie es ist, im Feuer plötzlich alles zu verlieren.

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1: Basti bei Radio Bamberg um gleich 10 vor 10. Das war perfekt geweckt. Ich bin Fabi Hollett. Viel Spaß ab 10 mit dem vollen Programm und Marlene Thien. Bis morgen früh um 5. Da hören wir uns wieder. Bis dahin wird's ganz still mit

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7: Ich bin Dominik Schweiger. Seit knapp einer Woche gilt der neue Tankrabatt. Der soll Autofahrerinnen und Autofahrer eigentlich ja von den hohen Spritpreisen entlasten. Jetzt kommt bei vielen aber die Ernüchterung. Der Rabatt verpufft nämlich und macht Tanken nicht günstiger. Im Gegenteil, Diana Kramer berichtet.
8: Es ging zuerst gut los. Zum Start am 1. Oktober sanken die Preise an vielen Tankstellen schon nach Mitternacht. Einige Tage später ist davon aber kaum noch etwas übrig. Die Entlastung durch die Energiesteuersenkung schmilzt wieder zusammen, heißt es vom ADAC. Der Liter Super E10 unter 2 Euro, die absolute Ausnahme. Eine offensichtliche Begründung dafür hat der ADAC aber nicht, da sich Ölpreis und Euro-Dollar-Wechselkurs nur wenig verändert haben.
7: In Sachsen-Anhalt könnte heute zum ersten Mal ein AfD-Politiker zum Präsidenten eines Landtags gewählt werden. Die AfD stellt seit der Wahl im September die stärkste Fraktion und schickt Tobias Rausch ins Rennen. Das BSW hat seine Unterstützung zugesagt und begründet das damit, dass die stärkste Fraktion den Landtagspräsidenten stellen sollte. Die Linke kritisiert die geplante Wahl scharf. Die Bundesregierung plant eine neue Plastiksteuer. Ab dem kommenden Sommer sollen für jede Tonne Kunststoff in Verpackungen 550 Euro fällig werden. Das geht aus einem Gesetzentwurf von Union und SPD hervor, über den mehrere Medien berichten. Für Unternehmen soll das ein Anreiz sein, weniger Plastik zu verwenden. In Barcelona haben wieder tausende Menschen gegen die Wohnungsnot protestiert. Die Behörden sprachen von 20.000 Teilnehmern, die Veranstalter von 120.000. Die Demonstration verlief weitgehend friedlich. Spaniens Ministerpräsident Sanchez hatte zuvor Neuwahlen für den 29. November angekündigt, nachdem zwei Vorhaben gegen die Wohnungsnot im Parlament gescheitert waren. Die neue Abnehmtablette stößt in Deutschland bislang auf wenig Interesse. Einen Monat nach der Markteinführung melden die Apotheken eine eher schwache Nachfrage. Apothekerpräsident Thomas Preis hält das allerdings nicht für überraschend. Viele Patientinnen und Patienten seien bereits auf die Abnehmspritzen eingestellt.
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9: Mit Kerstin Rauschmeier. In Bayreuth verstärkt die Polizei in den kommenden Tagen ihre Präsenz an den Schulen. Hintergrund sind mehrere Fälle, in denen Unbekannte Schüler angesprochen haben sollen. Vergangene Woche erst soll eine Schülerin an einer Bushaltestelle angesprochen und ihr angeboten worden sein, sie nach Hause zu fahren. Einen ähnlichen Fall soll es bereits im April an einer Bushaltestelle gegeben haben. Dabei wurde ein Grundschüler angesprochen. Außerdem gibt es wohl einen weiteren solchen Vorfall in Mistelbach. Ob die Fälle zusammenhängen, ist unklar. Mehr Nachrichten aus der Region gibt's wieder um 10:30.
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10: Das sieht fantastisch heute aus. Ganz viel Sonnenschein, der goldene Oktober, wie man ihn so schön nennt, ist da. Mit Temperaturen von bis zu 21 Grad, ganz egal ob in Kolmsdorf, Kuhnreuth oder in Tiefenellern. Heute Nacht wieder sternenklar, in den Senken kann es wieder Nebel geben und die Temperaturen liegen dann so bei 6 Grad. Wir schauen auf die Radio Bamberg Aussichten für Bamberg, Forchheim und die Region. Morgen am Mittwoch auch erstmal.

0: Viel Sonnenschein, gegen Abend hin kommen dann aber immer mehr Wolken. Das Ganze bei rund 22 Grad. Und dann schauen wir auf den Donnerstag. Da kommt dann der große Wetterumschwung mit vielen Wolken, immer wieder Regen, viel Wind und maximal noch 15 Grad.
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0: Kurz nach 10 haben wir es. Wir schauen auf die A73 Bamberg Richtung Nürnberg. Zwischen Bamberg Süd und Hirschheid 2 Kilometer Stau, dauert mindestens 7 Minuten länger. Hier laufen Markierungsarbeiten. Das dauert wahrscheinlich den ganzen Tag. Es wird geblitzt zwischen Bamberg und Memmelsdorf, Höhe Fasanerie im 70er Bereich. Und in Zeckern am Friedhof noch, wenn ihr Richtung B470 fahrt.
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0: Habt ihr mehr entdeckt? Gerne melden. Die Studio- und WhatsApp-Hotline 0951 98 29 029. Gute Fahrt.
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0: Servus und einen schönen Dienstag wünsche ich euch. Viele haben einen zu Hause, andere bedienen sich an denen, die man ausleihen kann, die überall irgendwie rumstehen. Die Rede ist von E-Scootern. Allerdings, ja, gibt es immer mehr Unfälle, teilweise auch richtig schwere. Und deswegen haben wir uns mal gefragt, was ist eigentlich mit E-Scootern alles erlaubt und was nicht? Darüber haben wir mit der Polizei Bamberg gesprochen. Hört er gleich. Davor gibt es noch die Musik eures Lebens. Mit dabei gleich Lenny Kravitz, James Morrison zusammen mit Nelly Furtado und Broken Strings. Und den Start gibt's von Eurythmics. Love is a Stranger. Schönen Dienstag.

0: Hier ist Radio Bamberg mit Lenny Kravitz und Fly Away. Es passieren immer mehr Unfälle in Deutschland und zwar mit E-Scootern. Ja, die kleinen elektrischen Roller, mit denen wir ganz entspannt mal durch die Stadt fahren können. Aber neben den Unfällen gibt es auch häufig noch Beschwerden über zum Beispiel jetzt falsch geparkte Scooter. Was ist eigentlich erlaubt mit E-Scootern und was ist verboten? Jutta Schindler aus der Radio Bamberg Redaktion hat das mal für uns zusammengefasst.
1: E-Scooter sind ja vor allem in der Stadt ein sehr beliebtes Fortbewegungsmittel. Egal, ob der eigens gekaufte oder der über eine App gebuchte. Das Problem ist jetzt nur oft, viele Menschen wissen gar nicht, was mit so einem Scooter überhaupt erlaubt ist und was verboten ist. Ich habe mich deshalb mal bei Daniel Richter von der Polizei Bamberg-Stadt informiert.
2: Also ein E-Scooter wird eigentlich gleich behandelt mit einem Kraftfahrzeug. Das heißt, da gelten eigentlich dieselben Regeln. Ich darf mein Kraftfahrzeug nicht auf dem Gehweg parken. Ebenso darf ich natürlich auch keinen E-Scooter dort abstellen bzw. dort parken. Ich darf natürlich auch mit E-Scooter nicht betrunken oder unter Betäubungsmitteleinfluss fahren. Das zu zweit fahren ist das Gleiche. Ebenso verboten wird auch von uns, von der Polizei, sanktioniert.
1: In Bamberg, da gibt es zum Glück ziemlich wenige Unfälle mit diesen E-Scootern. Aber sanktioniert wird schon von der Polizei, wenn etwas falsch gemacht wurde. Und da ist es egal, ob jemand noch an seinem Scooter steht oder eben nicht.
2: Jeder E-Scooter hat ein Kennzeichen, ein Versicherungskennzeichen. Anhand dessen kann man den Halter natürlich ermitteln und kann dementsprechend auch sanktionieren. Das wird auch gemacht. Wir führen auch speziell in Bamberg Zweiradkontrollen durch, auch spezialisiert auf E-Scooter. Auch im Rahmen der Streife werden E-Scooter immer wieder kontrolliert und dementsprechend sanktioniert.
1: Die Polizei hat deshalb einen Wunsch an alle, die mit solchen E-Scootern unterwegs sind.
2: Wir würden uns wünschen, dass sich die E-Scooter-Fahrer an die geltenden Verkehrsregeln halten. Unter anderem auch haben wir größere Probleme mit Rotlichtverstößen oder Geisterfahrer. E-Scooter, die den Fahrradweg entgegengesetzter Fahrtrichtung benutzen. Hierzu kommt es immer wieder zu Problemen, Beschwerden, auch die an uns herangetragen werden. Und daher auch mein

0: Appell, sich konsequent an die Regeln im Straßenverkehr zu halten.
1: Also, auch wenn ihr erst 14 Jahre alt seid und schon mit den E-Scootern fahren dürft, informiert euch vorher nochmal über die Verkehrsregeln.
2: Dankeschön, Jutta. Also, wenn ihr unterwegs seid mit E-Scootern, dann fahrt auf jeden Fall zuerst mal vorsichtig. Und wenn ihr sie dann irgendwo abstellt, bitte nicht auf dem Gehweg, weil der sollte natürlich frei bleiben für Menschen mit Kinderwagen, Rollator oder auch mit Rollstuhl.

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6: Um 10:30 im Studio Kerstin Rauschmeier. Man kommt mit ihnen schnell von A nach B und spart sich die Parkplatzsuche. E-Scooter gehören inzwischen zum Stadtbild dazu. Gleichzeitig passieren damit aber auch immer mehr Unfälle. Und Falschparker und Verstöße gegen Verkehrsregeln beschäftigen die Polizei ebenso. Deshalb gibt es in Bamberg spezielle Kontrollen, erklärt Daniel Richter von der Polizei Bamberg-Stadt.
7: Man kann es nachvollziehen, jeder E-Scooter hat ein Kennzeichen, ein Versicherungskennzeichen. Anhand dessen kann man den Halter natürlich ermitteln und kann dementsprechend auch sanktionieren. Das wird auch gemacht. Wir führen auch speziell in Bamberg Zweiradkontrollen durch, auch spezialisiert auf E-Scooter. Auch im Rahmen der Streife werden E-Scooter immer wieder kontrolliert und dementsprechend sanktioniert.
6: Auffällig sind laut Richter vor allem E-Scooter, die in die falsche Richtung oder bei Rot über die Ampel fahren. Bamberg gibt es inzwischen auch digital. Seit Anfang der 2000er entsteht ein dreidimensionales Abbild der Stadt. Ursprünglich wurde das Modell für die Planungen rund um die Sterzermühle entwickelt. Heute sind große Teile des Welterbegebiets und weitere Stadtbereiche erfasst. Wie der digitale Zwilling bereits genutzt wird und was er künftig leisten kann, darum geht es am kommenden Donnerstag um 18.15 Uhr bei einem Infoabend im Stadtraum an der Promenade. Besucher können dabei das Modell auch selbst ausprobieren. Mehr Infos gibt's unter radio-bamberg.de.
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6: Seit knapp einer Woche gilt der neue Tankrabatt. Er soll Autofahrer von den hohen Spritpreisen entlasten. Jetzt kommt bei vielen die Ernüchterung. Der Rabatt verpufft nämlich und macht Tanken nicht günstiger. Die Entlastung durch die Energiesteuersenkung schmilzt wieder zusammen, heißt das vom ADAC. In Sachsen-Anhalt könnte heute erstmals ein AfD-Politiker zum Präsidenten eines Landtags gewählt werden. Die AfD stellt seit der Wahl im September die stärkste Fraktion und schickt Tobias Rausch ins Rennen. Das BSW hat seine Unterstützung zugesagt und begründet das damit, dass die stärkste Fraktion den Landtagspräsidenten stellen sollte. 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
8: Na, das schaut doch gut aus heute. Den kompletten Tag über ganz viel Sonnenschein von Stackendorf über Moggast bis hin nach Dörfleins. Dazu haben wir Temperaturen von maximal 21 Grad. Heute Nacht wolkenloser Himmel in den Senken, kann sich mal ein bisschen Nebel sammeln und die Tiefstwerte liegen dann so bei 6 Grad. Die Radio Bamberg Aussichten für Bamberg, Forchheim und die Region. Morgen auch nochmal viel, viel Sonnenschein sollten wir genießen. Ab dem Abend hin kommen dann mehr Wolken auf uns zu. Und der Donnerstag, der wird ganz anders als die letzten Tage. Nur Wolken, immer wieder Regen mit dabei, viel Wind. Also sehr ungemütlich ab Donnerstag bei maximal noch 15 Grad.
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1: Um kurz nach 10:30 A3 Nürnberg Richtung Würzburg. Bitte vorsichtig fahren. In der Ausfahrt Erlangen-Frauenaurach liegt ein Kantholz auf der Straße. Auch vorsichtig sein bitte auf der A70 Bamberg Richtung Bayreuth. Zwischen Schierdorf und Turnau West, da liegt ein Fahrradhelm auf der Straße bzw. auf der linken Spur. A73 Bamberg Richtung Nürnberg zwischen Bamberg Süd und Hirscheid aktuell 2 Kilometer Stau. 7 Minuten dauert es länger. Hier sind Markierungsarbeiten. Und geblitzt wird Bamberg, Memmelsdorf, Höhe Fasanerie im 70er Bereich und in Zeckern am Friedhof, wenn ihr Richtung B470 fahrt. Habt ihr mehr entdeckt? Gerne melden. Die Studio- und WhatsApp-Hotline 0951 98 29 029. Gute und vor allem sichere Fahrt.
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0: Hier ist Radio Bamberg mit der Musik eures Lebens. Ja, Menschenskinders, Gesundheit. Wenn es bei euch gerade auf der Arbeit oder zu Hause genauso klingt, ja, dann liegt es vielleicht daran, dass etwas anrollt wieder hier bei uns. Und meistens merken wir es, oh Gott, der Hals kratzt oder die Nase läuft. Und viele denken dann, oh je, das ist die Grippe. Dabei ist das oft schon mal der erste Irrtum, weil rund um die Grippe gibt es so ein paar hartnäckige Mythen und damit räumen wir jetzt ein für alle Mal auf.
1: Hä, Grippe und Erkältung sind doch dasselbe.
2: Nein, eine echte Grippe wird durch Influenza-Viren ausgelöst und kommt oft ziemlich plötzlich mit Fieber, trockenem Husten, Kopf- und Gliederschmerzen und starkem Krankheitsgefühl. Eine Erkältung entwickelt sich häufig langsamer und verläuft meist milder.
1: Ach, die Grippe schwitze ich einfach in der Sauna raus.
2: Das wird nichts, denn Schwitzen zaubert die Viren nicht weg. Im Gegenteil, der Körper ist ja sowieso schon belastet von der Grippe und da kann die Hitze in der Sauna alles nur noch viel anstrengender machen.
1: Die Grippe hast du dir bestimmt wegen der Kälte draußen geholt.
2: Auch das ist falsch. Durch Frieren allein kriegt man noch keine Grippe, sondern es braucht Influenza-Viren. Dass wir im Winter öfter krank werden, hängt unter anderem damit zusammen, dass wir mehr Zeit mit anderen Menschen in Innenräumen verbringen.
1: Bei Grippe helfen Antibiotika.
2: Und auch hier nein. Antibiotika wirken gegen Bakterien, eine Grippe wird aber durch Viren verursacht. Antibiotika können allerdings zum Einsatz kommen, wenn zusätzlich eine bakterielle Infektion entsteht.
0: Na, sowas aber. Also ganz egal, ob ihr gerade erkältet seid oder eine Grippe habt, ich wünsche gute Besserung.

Bryan Adams, Can't Stop This Thing We Started bei Radio Bamberg. Wir haben zwei neue Blitzer, die gerade aufgestellt worden sind. Einmal in Steppach, Ortsausgang, wenn ihr Richtung Stolzenrot unterwegs seid. Und einer in Röbersdorf, Ortseingang von Hernsdorf kommend. Gute Fahrt!

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6: Ich bin Dominik Schweiger. Der frühere Chef des Bundesnachrichtendienstes August Hanning ist wegen Spionageverdachts festgenommen worden. Die Vorwürfe: Ausspähen von Landesgeheimnissen, Landesverrat und Spionage für eine fremde Macht. Hanning soll von einem früheren BND-Mitarbeiter geheime Infos gegen Geld gekauft und für seine Beratertätigkeit weiterverkauft haben. Hanning war von 1998 bis 2005 BND-Chef. Einen Monat nach der Landtagswahl gehen heute wieder viele Blicke nach Sachsen-Anhalt. Es ist die erste Sitzung des neu gewählten Parlaments. Auf dem Programm steht auch die Wahl des Landtagspräsidenten. Weil die AfD stärkste Kraft ist, hat sie das Vorschlagsrecht. Begleitet wird die Sitzung von Protesten. Simon Krämer berichtet aus Magdeburg.
7: Schon früh am Morgen, Stunden vor Beginn der Landtagssitzung, kamen die ersten Demonstranten. Der Landtag, mitten in der Innenstadt von Magdeburg, ist mit Polizeigittern weiträumig abgesperrt und dutzende Polizeiautos stehen davor und in den angrenzenden Straßen. Denn auf der ersten Landtagssitzung nach der Wahl in Sachsen-Anhalt liegt ein ganz besonderer Fokus. Denn zum ersten Mal könnte in Deutschland ein Landtagspräsident der AfD gewählt werden. Die AfD wird vom Verfassungsschutz in Sachsen-Anhalt als gesichert rechtsextrem eingestuft.
6: Knapp eine Woche nach dem Start des Tankrabatts ist von der Entlastung kaum noch etwas zu spüren. Zwar sanken die Preise am 1. Oktober zunächst deutlich, inzwischen sind sie laut ADAC aber wieder gestiegen. Super E10 für weniger als 2 Euro pro Liter bleibt die Ausnahme. Einen offensichtlichen Grund dafür sieht der Verkehrsclub nicht. Ölpreis und Euro-Dollar-Kurs haben sich nämlich kaum verändert. Die Zahl der Kriegsdienstverweigerer steigt stark. Bis Ende August gingen bereits mehr als 12.000 Anträge ein, dreimal so viele wie im gesamten Vorjahr. Als Gründe gelten die angespannte Sicherheitslage und das neue Wehrdienstgesetz. Mit dem müssen Männer, die 18 werden, einen Fragebogen ausfüllen. Eine Wehrpflicht gibt es nicht. Die Stadt München hat mit Wiesenlizenzen für Influencer mehr als 100.000 Euro eingenommen. Rund 450 Genehmigungen wurden für kommerzielle Posts und Werbeaktionen erteilt. Wer ohne Lizenz mit Oktoberfest-Inhalten Geld verdient und nachträglich entdeckt wird, muss mehr bezahlen. Die Einnahmen sollen in den Schutz der Marke Oktoberfest fließen.
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8: Mit Kerstin Rauschmeier. Ein besonderer Besuch steht am 18. Oktober in Kulmbach an. Bundespräsident Frank-Walter Steinmeier kommt zum ökumenischen Erntedankgottesdienst. Mit dabei ist auch Bauernverbandspräsident Joachim Ruckwied. Im Mittelpunkt steht die traditionelle Übergabe einer regional gebundenen Erntekrone an den Bundespräsidenten. Dafür arbeiten der Bauernverband, die Landfrauen und die kirchlichen Verbände zusammen. Mehr Nachrichten aus der Region gibt's wieder um 11:30.
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9: Herrlich ist es, egal ob in Kelberberg, Wohlmuthshöhl oder auch Tütschengreuth. Das Wetter ist hervorragend mit ganz viel Sonne, keiner einzigen Wolke und Temperaturen von bis zu 21 Grad. Das Ganze nennt man den goldenen Oktober. Heute Nacht sternenklar, in den Senken kann sich aber ein bisschen Nebel sammeln und die Tiefstwerte liegen dann bei nur noch 6 Grad. Die Radio Bamberg Aussichten für Bamberg-Forchheim und die Region. Auch morgen bekommen wir nochmal eine Runde Sonnenschein ab. Gegen Abend hin dann aber auch mehr Wolken bei bis zu 22 Grad. Und dann kommt der große Wetterumschwung. Dann kommt der ungemütliche Herbst ab Donnerstag mit vielen Wolken, viel Regen und Wind bei 15 Grad noch.
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9: Kurz nach 11 haben wir es. A73 Bamberg Richtung Nürnberg. Zwischen Bamberg Süd und Hirschheid. 1 Kilometer Stau, dauert

0: 2 Minuten länger. Da sind Markierungsarbeiten. Es wird geblitzt aktuell in Röbersdorf, Ortseingang von Hernsdorf kommend. In Steppach, Ortsausgang Richtung Stolzenroth. Und dann noch einer zwischen Bamberg und Memmelsdorf, Höhe Fasanerie im 70er Bereich. Wenn ihr mehr entdeckt habt, dann gerne melden. Die Studio- und WhatsApp-Hotline 0951
1: 98 29
0: 029. Gute Fahrt.
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0: Schönen Dienstag wünsche ich euch. Es ist die schönste Zeit an diesem Tag, kurz nach 11 Uhr. Das heißt, gleich übergebe ich wieder das Mikrofon an die Kinder bei Marleen fragt, Kinder antworten. Das könnt ihr zum einen nachhören unter radio-bamberg.de. Und wenn ihr sagt, hey, mein Kind soll da auch unbedingt mal mitmachen, weil es ist, muss man auch ehrlich sagen, eine ganz tolle Erinnerung für später. Dann schreibt mir gerne mal eine WhatsApp-Nachricht an die 0951 98 29 029. Dann ist euer Kind gerne dabei bei Marleen fragt, Kinder antworten.

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1: Hallo, ich bin der Janis und ich bin 9 Jahre alt.
2: Janis, was denkst du denn, was ist das Tolle am Kindsein?
1: Dass man sich sehr schnell noch bewegen kann, also dass man mehr Freizeit hat.
2: Was machst du denn am liebsten in deiner Freizeit?
1: Ich gehe manchmal ins Trampolin, mal mache ich mal die Skateboard-Schaukel oder manchmal gehe ich auch mal im Pool, also in so einen kleinen, mit Holz wird der warm gemacht.
2: Was ist eine Skateboard-Schaukel?
1: Es ist ein Brett, es hat eine Skateboard-Form, ist oben eingehängt und dann kann man halt wie so eine Art Shift-Schaukel vor und zurück.
2: Das hört sich cool an. Was ist dein Lieblingstier?
1: Pinguine.
2: Und warum?
1: Weil sie einfach sehr schnell im Wasser sind und sie einfach in so einer Region leben, wo eigentlich kein anderes Tier sind.
2: Welches Essen magst du denn überhaupt gar nicht?
1: Stinkekäse mag ich nicht, aber sonst bin ich ein Allesfresser.
2: Das ist gut, da haben deine Eltern sehr viel Glück mit dir. Was ist denn deine Lieblingseissorte?
1: Stracciatella.
2: Was muss denn, lieber Janis, auf jeden Fall immer mit in den Urlaub?
1: Ein Kuscheltier auf jeden Fall.
2: Welches Kuscheltier?
1: Ein Pinguin.
2: Natürlich. Janis, wenn du einen Wunsch frei hättest, wirklich ganz egal welchen, was würdest du dir wünschen?
1: Ich würde am liebsten mal in die Antarktis reisen.
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3: Um 11:30 im Studio Kerstin Rauschmeier. Unwetter, Stromausfälle oder größere Schadenslagen können den Alltag plötzlich verändern. Dann kann es dauern, bis überall Hilfe ankommt. Umso wichtiger ist es, zu wissen, was im Notfall zu tun ist.
4: Deshalb bekommen alle Haushalte im Landkreis Bamberg Ende Oktober eine Infobroschüre vom Bundesamt für Bevölkerungsschutz und Katastrophenhilfe zur Vorsorge für Krisen und Katastrophen zugeschickt. Das teilt das Landratsamt aktuell mit. Darin gibt es praktische Tipps und eine Checkliste. Der Landkreis empfiehlt außerdem, dass sich Haushalte möglichst 10 Tage selbst versorgen können, zum Beispiel mit ausreichend Wasser und Lebensmitteln, wichtigen Medikamenten und Hygieneartikeln. Auch ein Notfallplan für die Familie kann helfen. Jutta Schindler, Radio Bamberg Nachrichtenredaktion.
3: Für die Bamberg Baskets geht heute Abend die neue Saison in der Basketball Champions League los. Zum Auftakt ist das Team von Head Coach Jesus Ramirez beim griechischen Verein Peristeri Betson zu Gast. Spielbeginn ist um 18.30 Uhr deutscher Zeit. Peristeri belegte in der vergangenen Saison Platz 6 in der griechischen Liga. In der Basketball-Bundesliga geht es am kommenden Samstag weiter. Dann ist der MBC aus Weißenfels zu Gast in der Brose Arena.
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3: Der frühere Chef des Bundesnachrichtendienstes, August Hanning, ist wegen Spionageverdachts festgenommen worden. Die Vorwürfe: Ausspähen von Landesgeheimnissen, Landesverrat und Spionage für eine fremde Macht. Hanning soll von einem früheren BND-Mitarbeiter geheime Infos gegen Geld gekauft und für seine Beratertätigkeit weiterverkauft haben. Frankreich steht heute ein neuer Höhepunkt der landesweiten und teils gewalttätigen Schülerproteste bevor. Im Zuge der seit einer Woche andauernden Proteste für eine bessere Ausstattung der Schulen und bessere Lernbedingungen ist ein frankreichweiter Aktionstag geplant. 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
5: Viel Sonnenschein erwartet uns da heute, fast keine Wolke am Himmel, egal ob in Frankendorf, Rüssenbach oder auch in Oberngrub. Die Temperaturen erreichen bis 21 Grad. Heute Nacht meistens dann sternenklar, in einigen Senken kann es aber ein bisschen Nebel geben und es wird frisch bei bis zu 6 Grad. Dann schauen wir auf die Radio Bamberg Aussichten für Bamberg, Forchheim und die Region. Morgen auch nochmal viel Sonnenschein, wenig Wolken. Die kommen dann erst gegen Abend. Und ansonsten haben wir morgen nochmal angenehme 22 Grad. Sollten wir genießen, weil ab Donnerstag wird es wesentlich schlechter mit viel mehr Wolken, immer wieder Regen und Wind bei maximal noch 15 Grad.
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5: Kurz nach 11:30 haben wir es. Vorsicht bitte, A9 Halle Leipzig Richtung Nürnberg. Zwischen dem Bindlacher Berg und Bayreuth Nord hat es einen Unfall gegeben. Linke Spur ist gesperrt. Hier bitte unbedingt die Rettungsgasse bilden. A73 Bamberg Richtung Nürnberg. Zwischen Bamberg Süd und Hirscheid 1 Kilometer stockt. 2 Minuten dauert es länger. Das Ganze hier wegen Markierungsarbeiten. Und geblitzt wird. Röbersdorf Ortseingang von Hernsdorf kommend. In Steppach Ortsausgang Richtung Stolzenroth. Und zwischen Bamberg und Memmelsdorf Höhe Fasanerie im 70er Bereich.
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5: Habt ihr mehr entdeckt? Gerne melden.

0: melden die Studio- und WhatsApp-Hotline 0951 98 29 0 29. Gute Fahrt! 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

0: Komm, wir singen ein Lied. Das ist Musik von heute. Mark Forster, ein Lied.
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2: Ich bin Dominik Schweiger. Die Aufträge für die deutsche Industrie sind im August deutlich eingebrochen. Nach Angaben des Statistischen Bundesamtes gingen sie um mehr als 10% zurück, so stark wie seit Jahresbeginn nicht mehr. Hauptgrund ist, dass die großen Bestellungen etwa für Schiffe, Flugzeuge und Militärfahrzeuge aus dem Juli dieses Mal fehlten. Besonders kräftig sank die Nachfrage nach Investitionsgütern aus Deutschland. Der frühere BND-Präsident August Hanning ist wegen Spionageverdachts festgenommen worden. Der Generalbundesanwalt wirft ihm unter anderem Landesverrat und Spionage für eine fremde Macht vor. Jan-Henner Reitze berichtet.
3: Bis 2005 war Hanning BND-Präsident, später wechselte er als Sicherheitsberater in die Privatwirtschaft. Für diese Tätigkeit soll er seinen ehemaligen Büroleiter als Quelle angezapft haben, der immer noch für den BND arbeitete und dem jetzt Beihilfe vorgeworfen wird. Er wurde ebenfalls festgenommen. Über Jahre soll Hanning so einen anderen Nachrichtendienst mit internen BND-Infos versorgt haben.
2: Investitionen in den Klimaschutz sind auch Investitionen in die Sicherheit. Das hat Außenminister Wadefohl betont. In seiner Rede auf einer Konferenz hat er gesagt, dass der Klimawandel zu neuen Migrationsbewegungen führen könne, weil er Not und Hunger verstärke. Und das kann laut Wadefohl auch zu einem Nährboden für Extremismus und Terrorismus werden. Im Prozess um weiteres Schmerzensgeld für Angehörige der Opfer des Germanwings-Absturzes von 2015 ist die Klage abgewiesen worden. Das hat das Landgericht Braunschweig entschieden. 30 Hinterbliebene haben den Behörden vorgeworfen, die Flugtauglichkeit des Co-Piloten nicht ausreichend überwacht zu haben. Bei dem Absturz waren 150 Menschen ums Leben gekommen. Letztes Jahr hat es erneut deutlich weniger politisch motivierte Straftaten gegen Kommunalpolitiker in Bayern gegeben. Die Statistik weist für 2025 125 Vorfälle aus und damit rund ein Viertel weniger als 2024. Das geht aus einer Antwort des Innenministeriums auf eine Grünen-Anfrage hervor. Mehr als ein Drittel der Taten wurde letztes Jahr über das Internet begangen.
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4: Mit Kerstin Rauschmeier. Ein Tresor im Angelsee hat die Polizei im Landkreis Schweinfurt zu einem Einbruch geführt. Ein Passant entdeckte den Tresor am Sonntag bei Rötlein im Wasser. Laut Polizei stammt er aus einem Firmengebäude in Kollitzheim. Dort waren Unbekannte am Wochenende durch ein Fenster eingebrochen, hatten den Tresor gestohlen, gewaltsam geöffnet und anschließend im See entsorgt. Im selben Zeitraum wurden in Kollitzheim außerdem die Kennzeichen eines Ford Transit gestohlen. Ob es einen Zusammenhang gibt, prüft die Polizei. Mehr Nachrichten aus der Region gibt's wieder um 12:30.
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5: Der goldene Oktober zeigt sich heute nochmal von seiner sehr, sehr schönen Seite. Ganz viel Sonnenschein bekommen wir ab, Temperaturen bis 21 Grad. Heute Nacht dann auch meistens sternenklar, egal ob in Drosendorf, Lauter oder in Eggolsheim. Aber in den Senken kann sich dann später auch ein bisschen Nebel sammeln. Temperaturen liegen dann noch bei 6 Grad. Wir schauen auf die Radio Bamberg Aussichten für Bamberg, Forchheim und die Region. Morgen auch nochmal eine Runde schönen Sonnenschein. Gegen Abend hin dann kommen aber mehr Wolken auf uns zu. Das Ganze bei maximal 22 Grad. Und ab Donnerstag kommt dann der sehr ungemütliche Herbst auf uns zu, bringt Wolken, Regen und Wind bei maximal 15 Grad.
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5: Um kurz nach 12 A73 Bamberg Richtung Nürnberg zwischen Bamberg Süd und Hirschheid. Hier sind Markierungsarbeiten, deshalb 2 Kilometer Stau. 7 Minuten dauert's länger. Geblitzt wird aktuell Tütschengreuth Höhe Friedhof. Röbersdorf Ortseingang von Hernsdorf kommend. In Steppach Ortsausgang Richtung Stolzenroth. Und zwischen Bamberg und Memmelsdorf Höhe Fasanerie im 70er Bereich. Falls ihr mehr entdeckt habt, gerne melden, die Studio- und WhatsApp-Hotline 0951 98 29 029. Gute und vor allem sichere Fahrt.
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5: Heute am Dienstag, 6. Oktober und das sind die Themen in dieser Stunde. Die Bundeswehr übt für den Ernstfall hier bei uns in der Region. Und regionale Unterschiede bei den Tankpreisen.

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1: Unser Kollege Markus Appel, der wandert aktuell wieder durch die fränkische Schweiz mit vielen laufbegeisterten Radio Bamberg-Hörern. Und gestern konnten Markus und seine Mitläufer einen ganz besonderen Vogel sichten, nämlich einen Apache-Kampfhubschrauber. Das kann in dieser Woche übrigens noch öfter passieren. Kerstin Rauschmeier aus der Radio Bamberg Nachrichtenredaktion. Was ist denn da los?
2: Ja, in Franken trainieren bis zum 21. Oktober rund 2000 Soldaten. Auch Eurofighter sind im Einsatz. Militärfahrzeuge und Flieger am Himmel könnten wir daher öfter sehen. Es werde jedoch versucht, die Lärmbelästigung so gering wie möglich zu halten, heißt es von der Bundeswehr. Im Landkreis Haßberge ist außerdem eine Geländeerkundung vorgesehen, bei der die Soldaten auch zu Fuß unterwegs sind. Bis Freitag sind dann noch 74 Starts und Landungen mit 4 Eurofighter Kampfjets am Flughafen in Nürnberg geplant. Der zivile Flugbetrieb, teilt der Airport mit, solle so wenig wie möglich eingeschränkt werden.
1: Klingt alles ganz schön aufwendig. Was steckt denn hinter dieser Großübung?
2: Bei dem Manöver mit dem Namen Dispersed Operations, übersetzt verteilte Operationen, geht es darum, dass Flugzeuge, die auf wenigen Basen konzentriert sind, ein leichtes Ziel für feindliche Angriffe seien. Ein Treffer auf die Luftwaffenstützpunkte könnte Infrastruktur und auch mehrere Maschinen gleichzeitig ausschalten. Kleinere, bewegliche Einheiten, die häufig den Standort wechselten, seien dagegen schwerer zu bekämpfen. Der Airport Nürnberg wird übrigens seit geraumer Zeit auch als Ersatzstandort für die in Neuburg an der Donau stationierte Alarmrotte der Luftwaffe genutzt. Bei der Übung jetzt in dieser Woche wird auch die Zusammenarbeit mit einem zivilen Flughafen trainiert.
1: Dankeschön, Kerstin. Also einiges los am Himmel über Franken. Bis zum 21. Oktober trainieren nämlich noch rund 2000 Soldaten für den Ernstfall.
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1: Um halb eins im Studio Kerstin Rauschmeier. Auszeichnung für den Bamberger Stadtrat Michael Schmidt. Ihm wird heute in München die Bayerische Staatsmedaille für soziale Verdienste verliehen. Schmidt, der aktuell für die Gruppierung Die Zwiebel im Bamberger Stadtrat sitzt, wird damit für sein Engagement für soziale und kulturelle Projekte ausgezeichnet. Unter anderem ist er Mitgründer der Vereine Asta Bamberg e.V. und Machbar e.V. Die einen möchten nie mehr ohne, die anderen verabscheuen sie. E-Scooter. Deutschlandweit gab es laut Statistischem Bundesamt im vergangenen Jahr rund 38% mehr E-Scooter-Unfälle als noch 2024. In Bamberg sieht die Entwicklung allerdings anders aus, sagt Daniel Richter von der Polizei Bamberg-Stadt.
2: Bamberg ist ja eine Fahrradstadt und natürlich werden auch viel E-Scooter benutzt. Und es fällt natürlich auf, es wird von Jahr zu Jahr immer mehr, weil die Dinge immer beliebter sind. Und wir haben im Unfallbereich eigentlich einen mittleren zweistelligen Bereich, bewegen wir uns. Zu den Unfallschwerpunkten gehören eigentlich Vorfahrtssachen an Kreuzungen, aber auch alleinbeteiligte Stürze.
1: Auch für E-Scooter gelten klare Verkehrsregeln. Die werden allerdings oft vergessen, bemängelt Richter. Bamberg gibt es inzwischen auch digital. Seit Anfang der 2000er entsteht ein dreidimensionales Abbild der Stadt. Ursprünglich wurde das Modell für die Planungen rund um die Sterzermühle entwickelt. Heute sind große Teile des Welterbegebietes und weitere Stadtbereiche erfasst. Wie der digitale Zwilling bereits genutzt wird und was er künftig leisten kann, darum geht es am kommenden Donnerstag um 18.15 Uhr bei einem Infoabend im Stadtraum an der Promenade. Besucher können dabei das Modell auch selbst ausprobieren. 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
3: Da bekommen wir heute noch mal ganz viel Sonnenschein ab, egal ob in Drügendorf, in Neuses an der Regnitz oder auch in Huppendorf. Die Temperaturen liegen bei maximal 21 Grad. Heute Nacht meistens dann sternenklar. Es kann vor allem in den Senken wieder ein bisschen Nebel geben. Temperaturen liegen dann noch bei 6 Grad. Dann schauen wir auf die Radio Bamberg Aussichten für Bamberg, Forchheim und die Region. Sehen morgen auch nochmal sehr gut aus, den ganzen Tag über viel Sonnenschein, aber es kommen dann spätestens gegen Abend hin immer mehr Wolken auf uns zu und ab dem Donnerstag erleben wir dann einen drastischen Umschwung mit vielen Wolken, immer wieder Regen und Wind bei 15 Grad noch maximal.
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3: Um kurz nach halb eins weiterhin auf der A73 Bamberg Richtung Nürnberg zwischen Bamberg Süd und Hirscheid 2 Kilometer Stau, 6 Minuten dauert's länger, das Ganze wegen Markierungsarbeiten. Geblitzt wird in Tütschenkreuth Höhe Friedhof, Röbersdorf Ortseingang von Hernsdorf kommend, in Steppach Ortsausgang Richtung Stolzenroth und zwischen Bamberg und Memmelsdorf Höhe Fasanerie im 70er Bereich. Falls ihr noch mehr entdeckt habt, dann sehr gerne melden, die Studio- und WhatsApp-Hotline 0951 98 29 029. Gute Fahrt!
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1: Seit knapp einer Woche gilt ja der Tankrabatt. Aber irgendwie tanken in Bamberg fühlt sich manchmal irgendwie teurer an, vor allem wenn man dann ein paar Kilometer weiter plötzlich deutlich weniger für den Liter zahlt. Ob Bamberg aber tatsächlich dauerhaft teurer ist als der Rest der Region, kann der ADAC Nordbayern so nicht sagen. Die Preise hängen unter anderem davon ab, wie viel Konkurrenz es vor Ort gibt und wie hoch gerade auch die Nachfrage ist. Das erklärt Florian Fraunholz vom ADAC Nordbayern.
2: Also regionale Unterschiede beim Spritpreis können infolge der jeweiligen Konkurrenzsituation vor Ort entstehen. Je nachdem, wie hoch die Dichte an Markentankstellen und gegebenenfalls freien Tankstellen in der jeweiligen Region ist, können sich dann Unterschiede in der Preisgestaltung ergeben. Auch spielt die jeweilige Lage der Tankstellen eine Rolle. Wenn zum Beispiel günstigere Anbieter nur mit Umwegen angefahren werden können und sich nicht an Durchfahrtsstraßen oder auch Autobahnen befinden.
1: Bleibt natürlich auch die Frage, wie kommen wir beim Tanken möglichst günstig weg? Und lohnt sich dafür vielleicht sogar ein paar Kilometer weiter zur nächsten Tankstelle zu fahren?
2: Also besonders wichtig ist es derzeit, die Preise zwischen den Anbietern mit Hilfe von Spritspar-Apps zu vergleichen und dann gezielt zum Sparen vergleichsweise günstigere Tankstellen anzufahren. Darüber hinaus kann eine optimierende Fahrweise zum Spritsparen beitragen. Das heißt, man sollte auch vorausschauend fahren, frühzeitig hochschalten und dann mit niedrigen Drehzahlen die Geschwindigkeit halten. Auch hilft es, Kurzstrecken zu vermeiden, da bei kaltem Motor der Spritverbrauch am höchsten ist.
1: Dankeschön, Florian Fraunholz vom ADAC Nordbayern. Also es kann immer wieder zu regionalen Preisunterschieden an den Tankstellen kommen. Es lohnt sich also weiterhin kurz vorm Tanken die Preise zu vergleichen und auch weiterhin versuchen, vor 12 Uhr an die Tankstelle zu fahren.
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Alicia Keys, No One hier bei Radio Bamberg. Mein Name ist Marleen Thien und ich verabschiede mich damit für heute. Wir hören uns morgen wieder pünktlich ab 10 und um 13 Uhr übernimmt hier Andy Eller. Tschüss und bis morgen. Genießt das Wetter.

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20: Ich bin Dominik Schweiger. Zum ersten Mal stellt die AfD in Deutschland einen Landtagspräsidenten. Das Landesparlament von Sachsen-Anhalt hat den 35 Jahre alten Tobias Rausch im ersten Wahlgang ins höchste Amt des Landes gewählt. 48 Abgeordnete haben für ihn gestimmt, 29 gegen ihn. Außerdem gab es 5 Enthaltungen. Die Wahl zum Ministerpräsidenten soll im Dezember sein. Deutschland wird bis 2045 schrumpfen. Bei der Studie Demografische Lage der Nation ist herausgekommen,

0: kommen, dass die Bevölkerung bis 2045 auf rund 81,8 Millionen Menschen zurückgehen wird. Zum Vergleich, aktuell leben über 83 Millionen Menschen hier. Die Studie hat auch ergeben, dass die Bevölkerung aber nicht überall gleich schrumpfen wird. In einigen ländlichen Regionen werden immer weniger Menschen leben, in vielen Großstädten dagegen mehr. 11 Jahre ist es her, dass eine Germanwings-Maschine in den französischen Alpen abstürzte. 150 Menschen starben dabei. Heute hat das Landgericht Braunschweig die Klage von Angehörigen der Opfer um weiteres Schmerzensgeld abgewiesen. Diana Kramer berichtet.
1: Nach Auffassung des Gerichts steht den Hinterbliebenen kein Schmerzensgeld vom Staat zu. Die Ansprüche müssten gegenüber der Airline geltend gemacht werden. Die Germanwings-Maschine war am 24. März 2015 auf dem Weg von Barcelona nach Düsseldorf in den französischen Alpen abgestürzt. Ermittlungen ergaben, dass der Co-Pilot das Flugzeug absichtlich gegen einen Berg gesteuert hatte.
0: Physik-Nobelpreis für ein Observatorium, das tief im Eis der Antarktis steckt. Francis Hudson bekommt die Auszeichnung für Ice Cube, ein Detektor, der Neutrinos aus dem Weltall aufspürt. Die geisterhaften Teilchen fliegen fast ungehindert durchs Universum. Hudson hat ihre Spur sichtbar gemacht. München bekommt im Rennen um die Olympischen Sommerspiele 2036 Konkurrenz aus 6 Ländern. Das IOC nannte Katar, Indien, Südkorea, Ungarn, die Türkei und Südafrika als weitere Interessenten. Im März kommenden Jahres entscheidet sich, welche Bewerber in die nächste Auswahlrunde kommen. Die Spiele werden Mitte 2029 vergeben. München setzt bei seiner Bewerbung vor allem auf kurze Wege und die vorhandenen Anlagen im Olympiapark.
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3: Mit Kerstin Rauschmeier. Das Bayerische Heimatministerium hat ein Dialektquiz gestartet, bei dem man die Klangvielfalt und die verschiedenen Mundarten Bayerns spielerisch entdecken kann. Dabei muss man gesprochene oder gesungene Aufnahmen zuordnen und dann auf einer digitalen Bayernkarte der passenden Region zuordnen. Auf der Plattform gibt es über 5500 Hörbeispiele, natürlich auch aus Oberfranken. Das Quiz bietet 3 Schwierigkeitsstufen mit insgesamt 30 Fragen, bei denen man Punkte sammeln kann. Mehr Nachrichten aus der Region gibt's wieder um 14:30.
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4: Noch immer ist Hochdieter bei uns. Das ist schön, denn er hat den goldenen Oktober im Gepäck. Heute mit Sonne satt und bis zu 21 Grad. Heute Nacht ist es sternklar. Die Tiefstwerte, die liegen so um die 6 Grad. Und die Radio Bamberg Aussichten für Bamberg, Forchheim und die Region. Morgen am Mittwoch gibt es noch eine Runde Sonnenschein. Erst gegen Abend mehr Wolken. Dazu nochmal bis 22 Grad. Dann gibt es den Wetterumschwung. Am Donnerstag Schauermix, Böen bei maximal 15 Grad.
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4: Um 13:45, ich wünsche euch eine gute Fahrt, aber Achtung, Fuß vom Gas. In Tütschenkreuth am Friedhof, Röbersdorf am Ortseingang aus Hernsdorf kommend und Ortsausgang Steppach Richtung Stolzenrot.
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4: Ihr habt noch mehr von den Straßen, dann her damit 0951 98 29 029. Gute Fahrt.
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4: Ja, und das im goldenen Oktober 2026 bei bestem Wanderwetter. Er hat sich die richtige Woche ausgesucht, zumindest noch bis inklusive morgen. Appel on Tour heißt es aktuell, wo sich Markus Appel und seine Wanderfreunde heute befinden. Und wie es läuft, hören wir gleich nach der Musik eures Lebens. Jetzt Alvaro Soler und El Mismo Sol.

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1: Tag Nummer 2 der Wanderwoche. Markus Appel ist unterwegs mit euch wanderbegeisterten Hörerinnen und Hörer. Und wo sie die Gruppe aktuell so abhängt, das weiß einer am besten, nämlich Markus, du selbst. Wo seid ihr? Was geht?
2: Hallo Andi, grüß dich. Ja, du, wir machen gerade ein Päuschen. Wir sind auf einer freien Fläche, da ist es schön warm und ich habe die jüngste Teilnehmerin der Wanderung bei mir. Es ist nämlich die Rebecca, unsere Praktikantin, und die ist zum zweiten Mal mit dabei und ich bin begeistert, weil die Rebecca ist voll ausgestattet. Wie alt bist du, wenn ich fragen darf?
3: 20 Jahre.
2: Wie kommst denn du zu einer Vollausstattung Wanderequipment?
3: Schon seit ich 11 Jahre alt war, wandere ich mit Leidenschaft.
2: Und ich finde das großartig. Und Social Media macht es auch die ganze Zeit. Wie gefällt es dir denn, Tag

0: 2, Tag 1, wie war es gestern?
1: Also die Gruppe ist mega, gestern waren sie auch super, heute sind sie auch noch so toll und die sprechen über jeden Scheiß, muss man wirklich sagen, und es macht einfach Spaß dabei zu sein. Ganz schön.
0: Okay, ja, fein. Das war's auch schon mal wieder von uns heute. Jetzt geht's wieder, glaube ich, in den Wald hinein, ne, nach der Freifläche. Wir haben noch 7 Kilometer vor uns von insgesamt 13, glaube ich, und damit zurück zu dir ins Studio.
2: Dankeschön, Markus, weiterhin ganz viel Spaß und morgen geht's dann weiter mit der nächsten Runde.
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16: Um 13:30 im Studio Miriam Hofmann. Man kommt mit ihnen schnell von A nach B und spart sich die Parkplatzsuche. E-Scooter gehören inzwischen zum Stadtbild dazu. Gleichzeitig passieren damit aber auch immer mehr Unfälle und Falschparker und Verstöße gegen Verkehrsregeln beschäftigen die Polizei ebenso. Deshalb gibt es in Bamberg spezielle Kontrollen, erklärt Daniel Richter von der Polizei Bamberg-Stadt.

0: man kann es nachvollziehen, jeder E-Scooter hat ein Kennzeichen, ein Versicherungskennzeichen. Anhand dessen kann man den Halter natürlich ermitteln und kann dementsprechend auch sanktionieren. Das wird auch gemacht. Wir führen auch speziell in Bamberg Zweiradkontrollen durch, auch spezialisiert auf E-Scooter. Auch im Rahmen der Streife werden E-Scooter immer wieder kontrolliert und dementsprechend sanktioniert.
1: Auffällig sind laut Richter vor allem E-Scooter, die in die falsche Richtung oder bei Rot über die Ampel fahren. Die Handwerkskammer für Oberfranken und der Zoll haben erneut gemeinsam kontrolliert. Diesmal war die Aktion Teil eines bundesweiten Schwerpunkttags gegen Schwarzarbeit und illegale Beschäftigung. In Oberfranken haben die Einsatzkräfte 9 Betriebe in Bamberg, Kronach und Lichtenfels überprüft. Dabei sind laut HWK nur einzelne fehlende oder nicht sofort vorliegende Unterlagen aufgefallen, etwa zu Arbeitszeiten oder Beschäftigungsberechtigungen. Die Kammer sieht darin einen Effekt der regelmäßigen Kontrollen und will diese künftig auch auf weitere Bereiche wie das Bau- und Ausbauhandwerk ausweiten. Wer beim Bamberger Unilauf an den Start gehen möchte, muss sich beeilen. Es sind nur noch wenige Plätze frei. Darauf weist die Uni Bamberg hin. Nachdem der Unilauf im Juni aufgrund der Hitze nicht stattfinden konnte, wird er erstmals im Herbst ausgetragen. Am 18. Oktober um 10 Uhr findet der Ersatztermin statt. Der Unilauf ist ein landesoffener Straßenlauf für Jugendliche und Erwachsene mit Einzelteam- und Altersklassenwertung. Die Anmeldung ist ausschließlich online möglich und bis zum 15. Oktober geöffnet. Alle Infos unter radio-bamberg.de.
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1: Deutschland wird bis 2045 schrumpfen. Bei der Studie Demografische Lage der Nation ist rausgekommen, dass die Bevölkerung bis 2045 auf rund 81,8 Millionen Menschen zurückgehen wird. Aktuell leben mehr als 83 Millionen Menschen hier. Die Studie hat auch ergeben, dass die Bevölkerung nicht überall gleich schrumpfen wird. In einigen ländlichen Regionen werden weniger Menschen leben, in vielen Großstädten dagegen mehr. Über 10 Jahre ist der Absturz des Germanwings-Flugzeugs her. Der Co-Pilot hatte die Maschine 2015 mit Absicht über den französischen Alpen zum Absturz gebracht. 150 Menschen sind dabei gestorben. Jetzt hat das Landgericht Braunschweig eine Klage von Hinterbliebenen abgewiesen. Die hatten zusätzliches Schmerzensgeld gefordert. Ihr Vorwurf? Die Behörden hätten die Flugtauglichkeit des Co-Piloten nicht ausreichend überwacht. 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
3: Noch immer ist Hochdieter bei uns. Das ist schön, denn er den goldenen Oktober im Gepäck. Heute mit Sonne satt und bis zu 21 Grad. Heute Nacht ist es sternklar. Die Tiefstwerte, die liegen so um die 6 Grad. Und die Radio Bamberg Aussichten für Bamberg, Forchheim und die Region. Morgen am Mittwoch gibt es noch eine Runde Sonnenschein. Erst gegen Abend mehr Wolken. Dazu nochmal bis 22 Grad. Dann gibt es den Wetterumschwung. Am Donnerstag Schauermix, Böen bei maximal 15 Grad.
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3: Da habe ich lediglich 3 Blitzer für euch. Einer steht Tütschenkreuth, Höhe Friedhof. Der zweite Röbersdorf am Ortseingang aus Hermsdorf kommend. Und Steppach hier am Ortsausgang, das Ganze Richtung Stolzenrot. Für mehr 0951 98 29 029. Dankeschön und euch eine gute Fahrt.
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1: Ja, wer kennt sie nicht? Die Figuren aus der Augsburger Puppenkiste. Jim Knopf und Lukas der Lokomotivführer zum Beispiel. Oder das Urmel. Und nicht zu vergessen, der Kasperl. Um sie geht's in diesen Tagen ganz besonders, denn in Augsburg wird das 25-jährige Jubiläum des Puppentheatermuseums Kiste gefeiert. Mit Führungen, Fotoausstellung und Schnitzeljagd. Passend dazu gibt's aber auch ein interessantes Buch, das sich mit der Geschichte der Puppenkiste beschäftigt. Weiß Literaturprofessorin Andrea Bartel von der Uni Bamberg.
2: Das Buch Herzfaden von Thomas Hettche. Und zwar nicht nur aus falschem Patriotismus heraus, denn ich bin ja gebürtige Augsburgerin, sondern weil es um die Geschichte einer wirklich hinreißenden Institution geht.
3: 2020 erschienen war das Buch sogar auf der Shortlist zum Deutschen Buchpreis.
2: Dieser Roman erzählt eben die Geschichte der Augsburger Puppenkiste, die direkt im Zweiten Weltkrieg 1943 von dem Kriegsheimkehrer Walter Oehmichen und seiner Tochter, genannt Hatü, gegründet wurde und die wirklich aus den Bombenschuttmassen dieser zerbombten Großstadt aufgebaut wurde.
3: Die Augsburger Puppenkiste wurde dann sehr schnell zum Medienereignis, quasi eine der ersten Produktionen des neuen Massenmediums Fernsehen. Und sie wurde für viele danach ein Stück weit zum Gegenmodell schwerer Traumatisierungen durch den Krieg, meint Andrea Bartel.
2: Wobei die Augsburger Puppenkiste auch nicht irgendwie süßlicher Kitsch ist. Im Gegenteil, gerade mit Produktionen wie der Kleine Prinz haben die ja auch schon sehr früh sowas wie Kriegstraumata auf die Bühne gebracht. Aber natürlich sind unvergessen der kleine König, Kalle Wirsch, Jim Knopf, Prinzessin Lisi, das Urmel, der Kasperl und viele anderen. Und deren Geschichte wird hier erzählt auf sehr kluge und berührende Weise.
3: Das Buch Herzfaden von Thomas Hettche, erschienen ist es im Kiepenheuer und Witsch Verlag zum Preis von 24 Euro. Norbert Dussold, katholische Redaktion.
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9: Ich bin Gregor Jussi Moser. Zum ersten Mal hat ein deutsches Landesparlament einen Präsidenten aus der AfD. Der neu gewählte Landtag in Sachsen-Anhalt hat den 35-jährigen Tobias Rausch bereits im ersten Wahlgang ins höchste Amt des Bundeslandes gewählt. Er erhielt 48 Ja-Stimmen, 29 Abgeordnete stimmten gegen ihn, 5 enthielten sich. Die Wahl zum neuen Ministerpräsidenten soll im Dezember stattfinden. Die AfD ist in Sachsen-Anhalt gesichert rechtsextrem. Der frühere BND-Präsident August Hanning ist wegen Spionageverdachts festgenommen worden. Der Generalbundesanwalt wirft ihm unter anderem Landesverrat und Spionage für eine fremde Macht vor. Hanning soll von einem ehemaligen BND-Mitarbeiter geheime Informationen gekauft und für seine Beratertätigkeit genutzt oder weiterverkauft haben. Auch der mutmaßliche Informant wurde festgenommen. In Deutschland werden 2045 voraussichtlich rund 1,7 Millionen Menschen weniger leben als heute. Das geht aus einer Studie des Berliner Instituts für Bevölkerung und Entwicklung hervor. Großstädte wie Berlin, Frankfurt, Düsseldorf und Leipzig dürften weiter wachsen. Andere Regionen verlieren dagegen deutlich an Bevölkerung. Im thüringischen Suhl könnte die Einwohnerzahl um rund 30% sinken. Betrüger haben einen Mann in Oberfranken

0: mit angeblichen Investitionen in Kryptowährungen um rund 200.000 Euro gebracht. Eine App zeigte ihm frei erfundene Gewinne an und brachte ihn dazu, immer mehr Geld zu überweisen. Später zahlte er nochmal 40.000 Euro an Betrüger, die versprachen, sein verlorenes Geld zurückzuholen. Die Polizei warnt erneut vor unrealistisch hohen Gewinnversprechen. Die meisten Studierenden bleiben für Studium in ihrem Heimatbundesland. Zumindest trifft das auf 7 von 10 Studienanfängerinnen und Anfänger zu. Mehr von Fiona Reinhardt.
1: Neben der Nähe zur Heimat entscheidet aber auch das Studienangebot darüber, wo junge Menschen studieren. Das zeigt sich zum Beispiel in Brandenburg. Dort bleibt nur rund ein Drittel der Erstsemester im eigenen Land. Fast genauso viele zieht es ins benachbarte Berlin. Ganz anders ist es in Nordrhein-Westfalen. Dort gibt es viele Hochschulen. Dementsprechend bleiben mit rund 80% besonders viele Studienanfänger hier.
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3: Mit Miriam Hofmann. Der Herbstnebel gestern früh hat einen jungen Autofahrer bei Turnau sprichwörtlich vom rechten Weg abgebracht. Kurz unaufmerksam geriet der 19-Jährige gegen 6 Uhr zwischen Turnau und Döllnitz mit seinem Auto zu weit nach rechts und von der Fahrbahn ab. Er wurde leicht verletzt vorsorglich ins Krankenhaus gebracht. An seinem Auto sind laut Polizei rund 5.000 Euro Schaden entstanden. Mehr Nachrichten aus der Region gibt's wieder um 2:30.
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4: Da haben wir heute noch Sonne bis rein in den Abend bei 22 Grad. Heute Nacht gibt es dann die Sternlein zu sehen. Wir starten in den Mittwoch mit Nebel, vereinzelt in ein paar Senken. Die Frühwerte liegen so um die 6 Grad und dann gibt es nochmal goldenen Oktober mit viel Sonne. Erst zum Abend so mehr Wolken. Die Temperaturen gehen dann bis 23 Grad. Die Radio Bamberg Aussichten für Bamberg, Forchheim und die Region. Ab Donnerstag ist dann Wetterwechsel angesagt. Am Donnerstag selbst schubweise immer wieder schauerartiger Regen. Dazu gibt's unangenehm Wind, maximal 16 Grad. Und auch danach bleibt's wechselhaft und windig bei kaum über 14 Grad.
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4: Ich wünsche euch eine gute Fahrt. Jetzt haben wir genau 2:04. Es gibt keine Verkehrsbehinderungen. 3 Blitzer gibt es allerdings. Tütschenkreuth am Friedhof einmal, dann Röbersdorf am Ortseingang von Herrnsdorf kommend und Steppach am Ortsausgang, das Ganze Richtung Stolzenrot. Für mehr 0951 98 29 029. Dankeschön und euch eine gute Fahrt.
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4: Und da haben wir natürlich hauptsächlich eins für euch, und zwar die beste Abwechslung in der Musik eures Lebens und auch alle interessanten Hintergrundgeschichten zu eben jenen Hits, sowie in dieser halben Stunde im Tagebuch der Hits. Wir schauen auf Basti und Things We Lost in the Fire. Vorher 3 am Stück. New Kids on the Block sind dabei. Tonight, außerdem Teddy Swims, Mr. Know It All. Und das hier ist Gloria Estefan und Bad Boy. Schönen Dienstag euch.

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1: 6. Oktober 2013. Bastille sind mit Things We Lost in the Fire neu in den Charts. Dan Smith ist aufgeregt. Mitte der Nullerjahre ist er an der Uni. Zum ersten Mal wohnt er alleine, nicht mehr bei seinen Eltern. Klar, das will er auch. Es ist ein wichtiger Schritt in die Unabhängigkeit, aber vieles ist erstmal beängstigend. Zu allem Überfluss hat seine Freundin erst vor wenigen Tagen mit ihm Schluss gemacht. Wie dem auch sei, hier will er jetzt neu anfangen. Und wo kann man das besser als in einer neuen Stadt mit einem Haufen gleichaltriger Studenten? Mit einer Studentin kommt er ins Gespräch. Sie erzählt ihm von einem Brand, der, als sie klein war, ihr Haus zerstört. Alles, was ihre Familie besitzt, war in diesem Haus. Und von einem auf den anderen Moment ausgelöscht. Jedes Buch, jedes Foto an der Wand, für immer weg. Jahre später arbeiten Bastille an ihrem ersten Album. Und Dan Smith erinnert sich an eben diese Geschichte. Seit dem Tag hat sie ihn nicht losgelassen. Er erinnert sich daran, wie er auch am ersten Tag vor der Uni eigentlich vor dem Nichts stand. Und dass so ein Neuanfang immer etwas beängstigend ist, aber auch Chancen bietet. Also schreibt er genau darüber einen Song. Wie es ist, im Feuer plötzlich alles zu verlieren.

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20: Um 2:30 im Studio Miriam Hofmann. Auszeichnung für den Bamberger Stadtrat Michael Schmidt. Ihm wird heute in München die Bayerische Staatsmedaille für soziale Verdienste verliehen. Schmidt, der aktuell für die Gruppierung Die Zwiebel im Bamberger Stadtrat sitzt, wird damit für sein Engagement für soziale und kulturelle Projekte ausgezeichnet. Unter anderem ist er Mitgründer der Vereine Ashtar Bamberg e.V. und Machbar e.V. Die Diskussion um das Kühlgutlager im Gewerbegebiet Nord in Hollfeld kocht aktuell wieder hoch, weil das Logistikzentrum erneut den Eigentümer gewechselt hat. Die Anlage war im Frühling in Betrieb gegangen. Lidl-Dienstleister Thermolog verteilt und sortiert von dort aus die Waren für Lidl-Märkte in der Region.
21: Einige Fraktionssprecher im Hollfelder Stadtrat äußern jetzt Zweifel an der bisherigen Informationspolitik und der Transparenz rund um das Großprojekt. Zudem fordern sie Auskunft über langfristige Auswirkungen des neuen Eigentümerwechsels. Das Kühlgutlager war von Anfang an ein emotional aufgeladenes Streitthema in der Bevölkerung. Eine Bürgerinitiative hatte heftig gegen den Bau protestiert.

0: Kerstin Rauschmeier, Radio Bamberg, Nachrichtenredaktion.
1: Die Polizei warnt erneut vor Anlagebetrug im Internet, dem sogenannten Cybertrading. Allein in Oberfranken liegt der Schaden in diesem Jahr bereits bei mehreren Millionen Euro. Die Masche beginnt oft mit einem kleinen Investment von rund 250 Euro. Geworben wird mit manipulierten Anzeigen mit Prominenten oder über soziale Medien und Messenger wie Telegram. In Bamberg zum Beispiel schlossen Betrüger auf den Namen eines Anfang 20-Jährigen Kredite über insgesamt 50.000 Euro ab, nachdem er sich auf einer angeblichen KI-Handelsplattform per Ausweis registriert hatte. Die Polizei rät, wenn es sich zu gut anhört, ist es meistens Fake.
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1: Er ist jetzt der protokollarisch ranghöchste Politiker in Sachsen-Anhalt. Tobias Rausch von der AfD ist zum Landtagspräsidenten gewählt worden. Es ist das erste Mal, dass die Partei einen Parlamentschef stellt. Der 35-jährige Rausch hat bei der Zustimmung 48 Ja-Stimmen bekommen, 29 Abgeordnete haben gegen ihn gestimmt, 5 haben sich enthalten. Der frühere Präsident des Bundesnachrichtendienstes August Hanning ist heute Morgen festgenommen worden. Die Bundesanwaltschaft wirft ihm versuchten Landesverrat und Spionage vor. Auch sein ehemaliger Büroleiter wurde festgenommen. Er soll Beihilfe geleistet haben. 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
3: Ich würde sagen, raus mit euch an die frische Luft. 22 Grad gibt's. Dazu ja, kaum Wolken und noch jede Menge Sonne in diesem goldenen Oktoberabschnitt 2026. Und Nacht gibt's dann Sterne. Wir starten in den Mittwoch wieder mal vereinzelt mit Nebel und Frühwerten so um die 6 Grad. Und dann genießen wir auch nochmal viel Sonne bis rein in den Abend, denn erst da gibt's allmählich mehr Wolken. Auch hier Höchstwerte so 22, 23 Grad. Die Radio Bamberg Aussichten für Bamberg-Forchheim und die Region. Ab Donnerstag sieht's nämlich deutlich anders aus, ganz langsam. Es gibt immer wieder schauerartigen Regen, dazu gibt's unangenehmen Wind bei maximal 16 Grad. Und es bleibt dann auch in den kommenden Tagen wechselhaft und windig. Immer wieder Schauer und kaum über 14 Grad.
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3: Um kurz nach 2:30 euch eine gute Fahrt, aber Achtung, es gibt Blitzer. Der ist neu. Forchheim in der Friedrich-Ludwig-Jahn-Straße. Mit dem Laser 30 sind erlaubt. Dann Tütschenkreut am Friedhof. Einer steht Röbersdorf, Ortseingang aus Hernsdorf kommend und Steppach am Ortsausgang Richtung Stolzenrot.
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3: Und hier noch ein kleiner Hinweis, der Blitzer in Tütschenkreuth, der blitzt sogar in beide Richtungen. Das ist frech. Für mehr 0951 98 29 029.
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0: Einfach die beste Abwechslung, das ist Radio Bamberg am Dienstag. Gerade jetzt im Herbst, dann im Winter und auch im Frühjahr kann Feuchtigkeit im Keller schnell zum Problem werden. Aber wann sollte man eigentlich selbst was dagegen unternehmen und wann braucht es eigentlich einen Fachmann? Anna Blender aus der Radio Bamberg Redaktion hat alle Infos.
1: Feuchte Wände, ein muffiger Geruch oder erste Flecken an der Wand. Gerade jetzt in den kälteren Monaten kann Feuchtigkeit im Keller

0: zum Problem werden. Christian Demuth ist der Geschäftsführer von Demuth Bau und Sanierungen und beschäftigt sich genau damit. Woran merke ich denn, dass bei mir im Haus etwas nicht stimmt?
1: Ganz klassisch sieht man das daran, dass der Putz abfällt, dass man eben Salpeter und Salzausblühungen auf dem Wänden hat. Aber auch Schimmelbildung ist ein ganz explizites Thema. Gerade zum Beispiel in Wohnräumen, wenn sich Wetterverhältnisse ändern, dann kann eben in den Ecken zum Beispiel Schimmel entstehen. Immer wenn irgendwie die Wand, ich sage jetzt mal, sich farblich oder auch von der Struktur her verändert, dann sollte man einen Fachmann aufsuchen, um zu sagen, da muss ich mal nachgucken lassen.
0: Wenn die Ursache erstmal gefunden ist, dann lässt sich bei kleineren Problemen teilweise auch selber etwas machen. Im Baumarkt gibt es zum Beispiel verschiedene Mittel gegen Feuchtigkeit. Aber
1: gerade im Schimmelbereich muss man schon sehr darauf achten, welche Materialien man nimmt. Chlorfreie Antischimmelmittel wären hervorragend, denn Chlor kann eben auf der Wand Chlorgas erzeugen. Das ist lungenschädlich, sollte man also als Privatmann auf keinen Fall anwenden, sondern da wirklich auf hochwertige und auch allergenfreie Produkte zurückgreifen.
0: Wenn die Feuchtigkeit stärker ist oder immer wieder zurückkommt, dann kann eine fachgerechte Sanierung sinnvoll sein. 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

aktuelle Musik bei Radio Bamberg. Harry Styles und American Girl in der Musik eures Lebens. Gleich einmal 15 Uhr, das heißt, das war's mit dem vollen Programm schon wieder für heute, Dienstag, 6. Oktober. Ich bin Andi Eller, sagt tschüss, wir hören uns morgen wieder ab 1 und jetzt hier ganz viel Spaß mit der Michi Eichler Show.

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15: Ich bin Gregor Jussi Moser. Die AfD stellt zum ersten Mal in einem deutschen Landesparlament den Präsidenten. Der Landtag von Sachsen-Anhalt hat Tobias Rausch im ersten Wahlgang gewählt in das formal höchste Amt des Bundeslandes. Der 35-Jährige erhielt bei der Abstimmung in Magdeburg 48 Ja-Stimmen. 29 Abgeordnete stimmten gegen ihn. Außerdem gab es 5 Enthaltungen. In Sachsen-Anhalt ist die AfD gesichert rechtsextrem. 11 Jahre ist es her, dass eine Germanwings-Maschine in den französischen Alpen abstürzte. 150 Menschen starben dabei. Heute hat das Landgericht Braunschweig die Klage von Angehörigen der Opfer um weitere Schmerzensgeld abgewiesen. Diana Kramer berichtet.
16: Nach Auffassung des Gerichts steht den Hinterbliebenen kein Schmerzensgeld vom Staat zu. Die Ansprüche müssten gegenüber der Airline geltend gemacht werden. Die Germanwings-Maschine war am 24. März 2015 auf dem Weg von Barcelona nach Düsseldorf in den französischen Alpen abgestürzt. Ermittlungen ergaben, dass der Co-Pilot das Flugzeug absichtlich gegen einen Berg gesteuert hatte.
15: Im vergangenen Jahr hat es erneut deutlich weniger politisch motivierte Straftaten gegen Kommunalpolitiker in Bayern gegeben. Die Statistik weist für 2025 125 Vorfälle aus und damit rund ein Viertel weniger als 2024. Das zeigt eine Antwort des Innenministeriums auf eine Grünen-Anfrage. Mit dem Start der ersten Vorlesungen dauert es zwar in der Regel noch bis zum 12. Oktober, offiziell hat das Wintersemester an Bayerns Unis aber ja schon am 1. Oktober begonnen. Und dieses Jahr gibt es deutlich mehr Erstsemester, nämlich fast 68.400, wie das Statistische Landesamt meldet, fast 20% mehr als im letzten Wintersemester. Grund dafür ist die Umstellung an den Gymnasien von G8 auf G9, deshalb gab es dieses Jahr einen besonders großen Abi-Jahrgang, der letztes Jahr war besonders klein. Physik-Nobelpreis für ein Observatorium, das tief im Eis der Antarktis steckt. Der belgisch-amerikanische Forscher Francis Hulson bekommt die Auszeichnung für IceCube, ein Detektor.

0: Bohr, der Neutrinos aus dem Weltall aufspürt. Die geisterhaften Teilchen fliegen fast ungehindert durchs Universum. Halsen hat ihre Spur sichtbar gemacht.
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2: Mit Miriam Hofmann. Ein Lastwagen hat auf der A9 bei Bayreuth gestern für regelrechtes Verkehrschaos gesorgt. Jetzt hat die Polizei mitgeteilt, was passiert war. Der Fahrer fuhr mit seinem LKW mehrere Warnbaken um, die Teile flogen auf die Fahrbahn. Insgesamt 14 nachfolgende Autos und Transporter sind durch das Trümmerfeld gefahren und haben teils erhebliche Schäden abbekommen. Der LKW-Fahrer flüchtete, allerdings meldete sich später die Spedition des 25-Jährigen bei der Polizei. Mehr Nachrichten aus der Region gibt's wieder um 3:30.
3: Und damit zum Wetter mit Christian König. Christian, auf was müssen wir uns denn einstellen, wenn die Tage mit goldenem Oktober zu Ende gehen? Vorübergehend.
4: Also jetzt heißt es erst nochmal bis zum Sonnenuntergang die kräftige Sonne in klarer Luft genießen in der Region bei 20 bis 22 Grad. Die Nacht wird dann frisch, örtlich auch ein bisschen neblig bei 6 Grad und dann haben wir morgen noch einmal den goldenen Oktober mit viel Sonne und 23 Grad. So weit, so gut, aber dann kippt's in der Nacht auf den Donnerstag mit mehr Wolken und ab Donnerstag ist es tatsächlich dann richtig ruppig herbstlich mit Böen, schauerartigem Regen, weniger Sonne, erst noch bei 16 und ab Freitag nur noch 11 bis 14 Grad.
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3: Gleich auf die Sekunde, genau 3:04 am Dienstagnachmittag. Hallo zu euch auf die Straßen. Eine Meldung von der A70 Bamberg-Bayreuth zwischen Kulmbach-Neudrossenfeld und dem Dreieck Bayreuth-Kulmbach. Da liegt ein toter Fuchs auf der linken Spur. Hier bitte erhöhte Vorsicht. Ansonsten ein Blitzer noch. Forchheim in der Friedrich-Ludwig-Jahn-Straße mit Laser. Da sind 30 erlaubt. Habt ihr auch was gesehen? Die Studio- und WhatsApp-Hotline 0951 98 29 029. Dankeschön und gute Fahrt.
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3: Ich wünsche euch einen schönen Dienstagnachmittag. Ja, momentan ist es ja richtig schön. Ich würde fast noch so Altweibersommer sagen, aber der Herbst hat ja offiziell begonnen und die ruppigen, die ungemütlichen Tage, die kommen und spätestens dann nimmt die Grippewelle wieder Fahrt auf. Das heißt, wer sich schützen möchte, Stichwort Impfung, der ist jetzt so langsam gefragt. Darüber sprechen wir gleich ausführlicher nach der Musik eures Lebens. Wir starten in diese Stunde mit Michael Schulte und das hier ist Cyndi Lauper.

0: Basis Radio Bamberg am Dienstagnachmittag kommt durch gut in Richtung Feierabend. Wir schauen kurz auf die Straßen. Der Flo hat nämlich gleich zwei Meldungen. Schieß los.
1: Einmal die A73 Lichtenfels Richtung Bamberg. Die Ausfahrt Breitenbüßbach Süd ist gesperrt, also Kämmern.
0: Okay, was ist da los?
1: Da sind Markierungsarbeiten. Es geht wahrscheinlich noch bis heute Abend, habe ich in Facebook gelesen bei unserer Gemeinde.
0: Alles klar. Und die zweite Meldung?
1: In Zapfendorf, wenn man von Schesslitz kommt, Höhe der Milchwerke ist eine Baustelle. Da ist mittlerweile die eine Seite gesperrt, da ist eine andere Regelung. Mhm. Und da staut sich's immer wieder zurück. Also am besten, wenn man kann, sollte man anders zu Zapfendorf reinfahren.
0: Flo, danke dir für den Hinweis und gute Fahrt noch. Ja, wann habt ihr eigentlich zuletzt euren Impfpass in der Hand gehabt? Vielleicht damals noch zur Corona-Impfung? Oder lasst ihr euch tatsächlich jedes Jahr gegen die Grippe impfen? Ich für meinen Teil auf jeden Fall. Dann ist es jetzt langsam wieder.

0: Zeit, denn mit dem Herbst beginnt ja auch traditionell die Grippesaison. Florian Mayer ist Landesarzt beim Bayerischen Roten Kreuz. Wer sollte sich denn eigentlich unbedingt impfen lassen?
1: Das sind alle Patienten über 60 Jahre, dann Patienten mit chronischen Vorerkrankungen, also auch Jüngere mit chronischen Vorerkrankungen. Schwangere sollten gegen die Grippe geimpft werden und zum Beispiel auch Leute, die in ihrem näheren Umfeld, im Haushalt oder sowas, Leute haben, die gefährdet sind, die sollten sich auch impfen lassen.
0: Mhm. Bei Jüngeren ist das dann ja eine individuelle Entscheidung. Dasselbe gilt übrigens auch für die Corona-Impfung. Menschen über 60 oder mit Vorerkrankungen sollten die Impfung auffrischen. Aber es gibt noch mehr wichtige Impfungen, die viele vielleicht nicht so auf dem Schirm haben.
1: Da gibt es zum einen die Impfung gegen die Lungenentzündung, dann gibt es mittlerweile die Impfung gegen RSV. RSV kannte man ja eigentlich nur von Kindern mit den schweren Verläufen, aber wir wissen auch, dass bei Älteren wirklich sehr, sehr schwere Verläufe möglich sind. Und zum nächsten ist es die Impfung gegen die Gürtelrose, sollte man auch bei jedem über 60 Jahren machen.
0: Florian Mayer empfiehlt auf jeden Fall, einfach mal den Impfpass zur Hausärztin oder zum Arzt mitzunehmen, damit sie oder er sich das mal anschauen kann. Aber ansonsten hoffen wir natürlich, dass wir möglichst gesund durch den Herbst und den Winter kommen. Jetzt für euch Bryan Adams und Melanie C. When You're Gone.

The Calling am Dienstagnachmittag bei Radio Bamberg. 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
12: Um 3:30 im Studio Miriam Hofmann. Die Handwerkskammer für Oberfranken und der Zoll haben erneut gemeinsam kontrolliert. Diesmal war die Aktion Teil eines bundesweiten Schwerpunkttags gegen Schwarzarbeit und illegale Beschäftigung. In Oberfranken haben die Einsatzkräfte 9 Betriebe in Bamberg, Kronach und Lichtenfels überprüft. Dabei sind laut HWK nur einzelne fehlende oder nicht sofort vorliegende Unterlagen aufgefallen, etwa zu Arbeitszeiten oder Beschäftigungsberechtigungen. Die Kammer sieht darin einen Effekt der regelmäßigen Kontrollen und will diese künftig auch auf weitere Bereiche wie das Bau- und Ausbauhandwerk ausweiten. Wer beim Bamberger Unilauf an den Start gehen möchte, muss sich beeilen. Es sind nur noch wenige Plätze frei. Darauf weist die Uni Bamberg hin. Nachdem der Unilauf im Juni aufgrund der Hitze nicht stattfinden konnte, wird er erstmals im Herbst ausgetragen. Am 18. Oktober um 10 Uhr findet der Ersatztermin statt. Der Unilauf ist ein landesoffener Straßenlauf für Jugendliche und Erwachsene mit Einzelteam- und Altersklassenwertung. Die Anmeldung ist ausschließlich online möglich und bis zum 15. Oktober geöffnet. Alle Infos unter radio-bamberg.de. Auftakt in der Basketball Champions League für die Bamberg Baskets. Heute Abend geht es für das Team von Head Coach Jesus Ramirez zum griechischen Verein Peristeri Betson. Jump ist um 18.30 Uhr deutscher Zeit. In der Basketball-Bundesliga geht es dann am Samstag weiter. Dann empfangen die Baskets den MBC Weißenfels in der Brose Arena.
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12: Deutschland wird bis 2045 schrumpfen.

0: Bei der Studie Demografische Lage der Nation ist rausgekommen, dass die Bevölkerung bis 2045 auf rund 81,8 Millionen Menschen zurückgehen wird. Aktuell leben über 83 Millionen Menschen hier. Laut der Studie werden künftig in einigen ländlichen Regionen weniger Menschen leben, in vielen Großstädten dagegen mehr. Zum ersten Mal hat ein deutsches Landesparlament einen Präsidenten aus der AfD. Der neu gewählte Landtag in Sachsen-Anhalt hat den 35-jährigen Tobias Rausch bereits im ersten Wahlgang ins höchste Amt des Landes gewählt. Er erhielt 48 Ja-Stimmen, 29 Abgeordnete stimmten gegen ihn, 5 enthielten sich. 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
1: Dankeschön, Miriam. Und damit zum Wetter mit Christian König. Christian, morgen nochmal Sonne und schön lau. War's das dann erstmal mit dem goldenen Oktober?
2: Ja, wahrscheinlich schon, weil Sonne satt und über 20 Grad, das wird es voraussichtlich dann die nächsten 8 bis 10 Tage nicht mehr geben. Im Gegenteil, ab Donnerstag haben wir es sehr ungemütlich mit schubweise schauerartigem Regen, wenig Sonne. Die Temperaturen saufen zum Wochenende auf unter 15 Grad ab. Gut, die Nächte sind dann nicht mehr so frisch, aber selbst wenn es dann wieder freundlicher wird nächste Woche, wird wahrscheinlich mehr Nebel dabei sein und über die 15 Grad kommen wir, auch wenn die Sonne rausschaut, kaum noch hinaus.
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1: Um 4:05 am Dienstagnachmittag. Hallo zu euch auf die Straßen mit 2 Meldungen. A3 Nürnberg-Würzburg zwischen Erlangen-West und Höchstadt-Ost. 2 Kilometer Stau, da braucht ihr 5 Minuten länger. Und aus dem Kreis Bamberg noch eine Meldung. Am Ortseingang Zapfendorf von Scheslitz kommend, Höhe der Milchwerke, eine Baustelle mit Ampelregelung, da staut sich's. Ein Blitzer steht Forchheim in der Friedrich-Ludwig-Jahn-Straße mit Laser. Dort sind 30 erlaubt. Habt ihr auch was gesehen? Die Studio- und WhatsApp-Hotline 0951 98 29 029. Egal, wo ihr unterwegs seid, gute Fahrt.
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1: Gleich die Pet Shop Boys für euch. It's a Sin. Und das ist Musik von Portugal the Man. Feel it still. Schönen Nachmittag euch.

0: Das ist Radio Bamberg am Dienstagnachmittag. Schönen Feierabend euch beim neuen Blitzer. Danke, Julian steht in Mürsbach, Rentweinsdorfer Straße, beidseitig. Dort sind 30 erlaubt. Allen unterwegs eine gute Fahrt. Ja, unser Markus Appel, er wandert ja diese Woche wieder quer durch die fränkische Schweiz mit vielen laufbegeisterten Radio Bamberg-Hörern. Und gestern konnten Markus und Co. einen ganz besonderen Vogel sichten. Einen Apache-Kampfhubschrauber. Das kann in dieser Woche übrigens noch öfter passieren. Kerstin Rauschmeier aus unserer Nachrichtenredaktion. Warum?
1: Ja, in Franken trainieren bis zum 21. Oktober rund 2000 Soldaten. Auch Eurofighter sind im Einsatz. Militärfahrzeuge und Flieger am Himmel könnten wir daher öfter sehen. Es werde jedoch versucht, die Lärmbelästigung so gering wie möglich zu halten, heißt es von der Bundeswehr. Im Landkreis Haßberge ist außerdem eine Geländeerkundung vorgesehen, bei der die Soldaten auch zu Fuß unterwegs sind. Bis Freitag sind dann noch 74 Starts und Landungen mit 4 Eurofighter Kampfjets am Flughafen in Nürnberg geplant. Der zivile Flugbetrieb, teilt der Airport mit, solle so wenig wie möglich eingeschränkt werden.
0: Na,

0: Das klingt ja ganz schön aufwendig. Was steckt denn hinter dieser Großübung?
1: Bei dem Manöver mit dem Namen Dispersed Operations, übersetzt verteilte Operationen, geht es darum, dass Flugzeuge, die auf wenigen Basen konzentriert sind, ein leichtes Ziel für feindliche Angriffe seien. Ein Treffer auf die Luftwaffenstützpunkte könnte Infrastruktur und auch mehrere Maschinen gleichzeitig ausschalten. Kleinere, bewegliche Einheiten, die häufig den Standort wechselten, seien dagegen schwerer zu bekämpfen. Der Airport Nürnberg wird übrigens seit geraumer Zeit auch als Ersatzstandort für die in Neuburg an der Donau stationierte Alarmrotte der Luftwaffe genutzt. Bei der Übung jetzt in dieser Woche wird auch die Zusammenarbeit mit einem zivilen Flughafen trainiert.
0: Also einiges los momentan am Himmel über Franken. Danke dir, Kerstin.

The All-American Rejects, Radio Bamberg am Dienstagnachmittag. Ja, für die Bamberg Baskets ist nach den ersten Spielen in der neuen Bundesliga-Saison heute auch der Auftakt in der Basketball Champions League angesagt. Es geht zum ersten Spiel nach Griechenland in einen Vorort der griechischen Hauptstadt Athens zu Peristeri Betson, dort geht's los, 18.30 Uhr unserer Zeit. Also der Auftakt, Peristeri Betson, letztes Jahr Sechster gewesen in der griechischen Meisterschaft, nachdem es im Viertelfinale der Playoffs dann zu Ende gegangen ist gegen PAOK Thessaloniki. Also ja, schauen wir mal, was die Bamberger da reißen können. Wir drücken natürlich ganz, ganz fest die Daumen und freuen uns dann auch schon wieder aufs nächste Heimspiel, und zwar am Samstag in der Bundesliga, 18.30 Uhr dann gegen den MBC. Gleich Marillion, Keeley, und das hier ist Pink und Try. Euch einen schönen Dienstagnachmittag.

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11: Ich bin Gregor Jusse Moser. Arbeitnehmer in der EU sollen besser vor gesundheitsschädlichen Stoffen geschützt werden. Das EU-Parlament hat Plänen für strengere Grenzwerte zugestimmt. In Kontakt mit giftigen und teils krebserregenden Chemikalien kommen zum Beispiel Arbeiterinnen und Arbeiter in der Stahlproduktion oder auch bei der Herstellung von Batterien für E-Autos. Der AfD-Politiker Tobias Rausch ist in Sachsen-Anhalt zum Landtagspräsidenten gewählt worden. Der 35-Jährige ist der erste Chef eines deutschen Landesparlaments von der AfD, die in dem Bundesland gesichert rechtsextrem ist. Rausch erhielt mehr Stimmen als AfD und BSW zusammen haben. Aus Magdeburg Simon Krämer.
12: Mindestens 4 Stimmen kamen von anderen Politikern, was durchaus überraschend war. Ist die Abstimmung doch auch ein Fingerzeig für die mögliche Wahl eines AfD-Ministerpräsidenten, die im Dezember stattfinden soll. Der neu gewählte Landtagspräsident Rausch kündigte an, das Amt überparteilich zu führen. Grünen-Fraktionschefin Ziborra Seidlitz sagte, mit der Wahl eines Politikers einer rechtsextremen Partei sei eine Grenze überschritten.
11: Über 130 Wissenschaftler, Künstler und Anwälte haben sich in einem offenen Brief hinter die Berliner Linke und weitere Parteimitglieder gestellt. Diese sind laut den Unterzeichnern einer rechten Hetzkampagne ausgesetzt. Außerdem heißt es in dem offenen Brief, Kritik am Staat Israel sei nicht antisemitisch. In Hollywood gab es bisher 5 große Filmstudios, jetzt sind es nur noch 4. Der Unterhaltungskonzern Paramount hat bekannt gegeben, die Übernahme des Konkurrenten Warner Brothers für rund 110 Milliarden Dollar ist abgeschlossen. Das neu geschaffene Unternehmen heißt Skydance. Kritiker fürchten politische Einflussnahme auf den dazugehörigen Nachrichtensender CNN, denn die Besitzer von Skydance gelten als Unterstützer von US-Präsident Trump. München bekommt im Rennen um die Olympischen Sommerspiele 2036 Konkurrenz aus 6 Ländern. Weitere Interessenten sind laut IOC Katar, Indien, Südkorea, Ungarn, die Türkei und Südafrika. Im März kommenden Jahres entscheidet sich, welche Bewerber in die nächste Auswahlrunde kommen. Vergeben werden die Spiele dann 2029.
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13: Mit Miriam Hofmann. Wer ein günstiges Fahrrad sucht, wird am kommenden Dienstag im Hans-Walter-Wild-Stadion in Bayreuth vielleicht fündig. Dort veranstaltet das Fundbüro wieder eine Versteigerung von zurückgelassenen Fahrrädern, die in den letzten Monaten im Stadtgebiet eingesammelt worden sind. Einige davon sind in recht gutem Zustand, in den meisten Fällen aber etwas für Bastler.

0: Ansehen kann man sich die Fahrräder ab 12 Uhr, die Versteigerung beginnt um 13 Uhr. Es ist Bar- und Kartenzahlung möglich. Mehr Nachrichten aus der Region gibt's wieder um 16:30.
1: Und damit zum Wetter mit Christian König. Christian, der Countdown für den goldenen Oktober läuft. Und was folgt danach?
2: Also jetzt heißt es erst nochmal bis zum Sonnenuntergang die kräftige Sonne in klarer Luft genießen in der Region bei 20 bis 22 Grad. Die Nacht wird dann frisch, örtlich auch ein bisschen neblig bei 6 Grad. Und dann haben wir morgen noch einmal den goldenen Oktober mit viel Sonne und 23 Grad. So weit, so gut. Aber dann kippt's in der Nacht auf den Donnerstag mit mehr Wolken. Und ab Donnerstag ist es tatsächlich dann richtig ruppig herbstlich mit Böen, schauerartigem Regen, weniger Sonne. Erst noch bei 16 und ab Freitag nur noch 11 bis 14 Grad.
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1: Ganz genau, 4:04 am Dienstagnachmittag. Hallo zu euch auf die Straßen mit dem Blick auf die A3 Nürnberg Richtung Würzburg. Zwischen Erlangen, Frauenaurach und West hier liegen Reifenteile herum. Bitte erhöhte Vorsicht in dem Bereich. Und in der Gegenrichtung Würzburg-Nürnberg zwischen Wiesentheid und Geiselwind. Vollsperre nach einem Unfall. Die empfohlene Umleitung hier, die U7 für alle im Stau. Bitte denkt nach wie vor an die Rettungsgasse. Zwei Blitzer, Mürsbach in der Rentweinsdorfer Straße beidseitig, Tempo 30 und Forchheim in der Friedrich-Ludwig-Jahn-Straße mit Laser, auch da sind 30 erlaubt.
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1: Habt ihr auch was gesehen? Die Studio- und WhatsApp-Hotline 0951 98 29 029. Dankeschön und gute Fahrt.
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1: Schönen Dienstagnachmittag zusammen. Ah, ist das ein Traumwetterchen. Genießt es. Insofern ihr könnt auch morgen nochmal, denn dann kippt's und dann zeigt sich der Oktober erstmals von seiner ruppigen Seite. Und wenn wir schon dabei sind, dann wird sich wahrscheinlich das verstärken, was eh schon angefangen hat, nämlich die erste Erkältungswelle. Wobei viele ja gleich mal ein bisschen schnupfen und Halskratzen sagen, ah, ich hab die Grippe. Aber das muss nicht unbedingt sein. Es gibt nämlich auch viele Grippe-Mythen und die klären wir in ein paar Minuten nach Billy Joel und das hier ist Carly Rae Jepsen.

0: gut gelaunt durch den Dienstagnachmittag. Billy Joel war das hier bei Radio Bamberg. Das Niesen und Schniefen um uns herum, es nimmt langsam wieder Fahrt auf, egal ob zu Hause oder bei der Arbeit. Ja, und wenn es im Hals kratzt und die Nase läuft, heißt es ja schnell mal, das ist die Grippe. Dabei ist das oft schon der erste Irrtum. Rund um die Grippe gibt es nämlich ein paar hartnäckige Mythen. Aber damit räumen Helen Martin und Dominik Schweiger aus unserer Redaktion jetzt mal auf.
1: Hä, Grippe und Erkältung sind doch dasselbe.
2: Nein, eine echte Grippe wird durch Influenza-Viren ausgelöst und kommt oft ziemlich plötzlich mit Fieber, trockenem Husten, Kopf- und Gliederschmerzen und starkem Krankheitsgefühl. Eine Erkältung entwickelt sich häufig langsamer und verläuft meist milder.
1: Ach, die Grippe schwitze ich einfach in der Sauna raus.
2: Das wird nichts, denn Schwitzen zaubert die Viren nicht weg. Im Gegenteil, der Körper ist ja sowieso schon belastet von der Grippe und da kann die Hitze in der Sauna alles nur noch viel anstrengender machen.
1: Die Grippe hast du dir bestimmt wegen der Kälte draußen geholt.
2: Auch das ist falsch. Durch Frieren allein kriegt man noch keine Grippe, sondern es braucht Influenza-Viren. Dass wir im Winter öfter krank werden, hängt unter anderem damit zusammen, dass wir mehr Zeit mit anderen Menschen in Innenräumen verbringen.
1: Bei Grippe helfen Antibiotika.
2: Und auch hier nein. Antibiotika wirken gegen Bakterien, eine Grippe wird aber durch Viren verursacht. Antibiotika können allerdings zum Einsatz kommen, wenn zusätzlich eine bakterielle Infektion entsteht.

Schönen Start in den Dienstagfeierabend. Natasha Bedingfield bei Radio Bamberg. 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Und jetzt Shakira, Die Die. Schönen

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11: Um 16:30 im Studio Miriam Hofmann. Der geplante S-Bahn-Halt Bamberg Süd soll nach den Vorstellungen der CSU mehr sein als nur ein Bahnhof. Die Stadtratsfraktion hat dazu jetzt konkrete Vorschläge vorgelegt. CSU-Stadtrat Christian Lange sagt:
12: Am entstehenden S-Bahn-Halt Bamberg Süd bietet sich aus Sicht der CSU die Chance, eine zweite binnenstädtische wie regionale Mobilitätsdrehscheibe zu errichten. Beispielsweise mit einer Busanbindung für die Sportvereine im Bamberger Süden über Bug hin zum Klinikum, sodass alle Beschäftigten aus dem südlichen Landkreis direkt mit der S-Bahn zum S-Bahn-Halt Bamberg Süd und dann künftig mit dem Stadtbus zum Klinikum fahren können.
11: Außerdem fordert die CSU Fahrradstellplätze, Park-and-Ride-Plätze, Ladestationen und einen neuen Flixbus-Halt am S-Bahn-Halt. Mehr Solarstrom aus der Region, dafür wollen sich die Bamberger Grünen einsetzen. Bamberger Grünen Landtagsabgeordnete Ursula Sova verweist dabei auf die Genossenschaft Fei Bürgerenergie und die Stadtwerke Bamberg. Fei Bürgerenergie hat bereits 4 Solarprojekte in der Region umgesetzt. Bei der Freiland-PV-Anlage der Stadtwerke in der Südflur waren die Bürgeranteile nach kurzer Zeit vergeben. Für Sova zeigen die Projekte, dass regionale Energieversorgung bereits funktioniert. Die Grünen wollen deshalb den Ausbau der Solarenergie weiter erleichtern und Hürden für kleinere Photovoltaikanlagen abbauen. Gleichzeitig soll die regionale Energieerzeugung Handwerk, Unternehmen und Kommunen vor Ort stärken. Der Weltacker in Bamberg sucht neue Ackerpaten. Der Bund Naturschutz möchte mit den Patenschaften die Zukunft des Projekts in der Bamberger Südflur sichern, schreibt die Stadt aktuell. Ab 25 Euro pro Quadratmeter und Jahr kann man sich beteiligen. Auf den 2000 Quadratmetern wachsen mehr als 40 Nutzpflanzen. Seit dem Start im vergangenen Jahr gab es dort bereits über 100 Bildungsangebote für Kinder, Jugendliche und Erwachsene. Bambergs zweiter Bürgermeister Jonas Glösenkamp unterstützt die Aktion und wirbt für Patenschaften, die auch verschenkt werden können.
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11: Deutschlands Schienennetz ist teilweise marode, viele Züge sind unpünktlich. Jetzt will der Bund mit einem neuen Infraplan gegensteuern. 5 Jahre lang gibt's klare Zielvorgaben für die Bahnsanierung. Ein Fonds soll ab 2028

0: die Finanzierung sichern. Ein Punkt fehlt aber noch, Zielwerte für die am stärksten belasteten Strecken. Weil der Verdacht der Spionage im Raum steht, ist der frühere Chef des Bundesnachrichtendienstes Hanning festgenommen worden. Laut dem Generalbundesanwalt wurde auch ein enger Mitarbeiter von ihm festgenommen. Der soll Hanning auch nach dessen Amtszeit Erkenntnisse des BND weitergegeben haben. Hanning wiederum soll die Infos über seine Beratertätigkeit genutzt und auch weiterverkauft haben. 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
1: Danke dir, Miriam. Und damit zum Wetter mit Christian König. Christian, müssen wir uns vom goldenen Oktober erstmal verabschieden?
2: Ja, wahrscheinlich schon, weil Sonne satt und über 20 Grad, das wird es voraussichtlich dann die nächsten 8 bis 10 Tage nicht mehr geben. Im Gegenteil, ab Donnerstag haben wir es sehr ungemütlich mit schubweise schauerartigem Regen, wenig Sonne. Die Temperaturen saufen zum Wochenende auf unter 15 Grad ab. Gut, die Nächte sind dann nicht mehr so frisch, aber selbst wenn es dann wieder freundlicher wird nächste Woche, wird wahrscheinlich mehr Nebel dabei sein und über die 15 Grad kommen wir, auch wenn die Sonne rausschaut, kaum noch hinaus.
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1: Immerhin morgen nochmal traumhaftes Wetter bis 23 Grad. So, gleich 5 nach 5. Hallo zu euch auf die Straßen am Dienstagnachmittag. Wir schauen auf die A3 in Nürnberg Richtung Würzburg. Zum einen zwischen dem Kreuzfurt Erlangen und Erlangen-Frauenaurach, 1 Kilometer zähfließend. Und im weiteren Verlauf zwischen Erlangen-West und Höchstadt-Ost nochmal 2 Kilometer stockend. Da braucht ihr 5 Minuten länger. In der Gegenrichtung A3 Würzburg-Nürnberg, hier zwischen Wiesentheid und Geiselwind eine Vollsperre nach einem Unfall. Bitte für alle im Stau, lasst die Rettungsgasse nach wie vor offen, falls da noch Einsatzfahrzeuge nachkommen. Ansonsten die empfohlene Umleitung hier, die U7. 2 Blitzer stehen, Mürsbach in der Rentweinsdorfer Straße beidseitig, Tempo 30, und Forchheim in der Friedrich-Ludwig-Jahn-Straße mit Laser, auch dort sind 30 erlaubt. Habt ihr auch was gesehen? Die Studio- und WhatsApp-Hotline 0951 98 29 029. Allen unterwegs wünsche ich eine gute Fahrt.
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1: Gleich Musik von Zoe Wees, schon lange nicht mehr gehört. Und das hier ist Don Henley, die 80er, The Boys of Summer.

0: Meldung aus Bamberg auf dem Münchner Ring in Richtung Berliner Ring auf der Brücke. Da staut es sich schon ab der Kreuzung. Ich glaube, bis mindestens Ecke Forchheimer Straße. Da bitte 10 Minuten mehr Zeit einplanen. Danke und gute Fahrt allen.
1: Danke dir. Und Timo hat noch was reingeschickt. A70 Bamberg Richtung Bayreuth auf der Hangbrücke, also Würgauer Berg da am auf der linken Spur, da liegt ein Gegenstand, vermutet wie eine Tasche von einem Motorrad ausgesehen, also ein größerer Gegenstand. Hier bitte äußerste Vorsicht und allen unterwegs eine gute Fahrt. Auf dem Holzweg sein, was hinter dieser Redewendung steckt, das hat er uns ja erst vergangenen Freitag erklärt. Und bei seiner heutigen Redewendung geht's wieder um Holz.
2: Markus Appel ist der Radio Bamberg Besserwisser.
3: Tatsächlich mache ich das immer wieder mal, zum Beispiel jetzt allerdings ausnahmsweise ohne Grund. Ich klopfe auf Holz. Wenn wir uns selbst für etwas Glück wünschen, sagen wir ja oft, toi toi toi, ich klopf mal auf Holz. Aber warum ausgerechnet Holz? Und warum hilft das angeblich gegen Pech? Die Redewendung ist uralt und hat gleich zwei Wurzeln, eine heidnische und eine christliche. Schon in vorchristlicher Zeit glaubten viele Kulturen, dass Geister und gute Naturwesen in Bäumen wohnen. Besonders in Eichen und Buchen. Wenn man also auf Holz klopfte, rief man gewissermaßen, hey, guter Waldgeist, beschütz mich. Oder man wollte böse Geister abschrecken, die auch im Holz wohnten. Das Klopfen war so eine Art magische Tür, um Kontakt aufzunehmen. Später übernahmen die Christen den Brauch, Holz war im Christentum ein heiliges Material, das Kreuz war aus Holz. Das Klopfen sollte an die schützende Kraft des Kreuzes erinnern und Unheil von einem abwenden. Im Laufe der Zeit wurde aus beiden Traditionen ein Alltagsritual, wenn man etwas Gutes ausspricht. Ich war seit Jahren nicht erkältet, mein altes Auto läuft immer noch super, dann klopft man schnell auf Holz, um das Pech nicht herauszufordern. Heute machen wir das, ohne an Geister oder Kreuze zu denken. Es ist ein kleiner, beruhigender Aberglaube, der uns ein gutes Gefühl gibt. Fazit: Wir klopfen auf Holz, weil Menschen seit Jahrtausenden versuchen, das Glück festzuhalten und Pech zu vertreiben. Und Holz war dafür schon immer das vertrauteste, magischste Material.

ganz neue Musik bei Radio Bamberg. Cat Eye und Animal. Ja, seit 2 Tagen läuft ja die oder laufen die ersten Anmeldungen für den Weltkulturerbelauf 2027 in Bamberg. Für den Sparkassenlauf, also den Halbmarathon, da waren ja die Anmeldungen oder die Startplätze relativ schnell vergeben. Auch die Anmeldung für den Wielandlauf war nach vermutlich kurzer Zeit abgeschlossen, ja. Und morgen, da geht's dann los mit der Anmeldung für den Pflaum-Logistiklauf. Das sind dann die 4,4 Kilometer, auch wieder früh um 6. Und die Schülerläufe und den Bambini-Lauf, da haben wir noch ein bisschen Zeit. Da startet die Anmeldung.

dann in 34 Tagen. Also morgen früh, wenn ihr die 4,4 Kilometer mitlaufen wollt, nächstes Jahr beim Weltkulturerbelauf 27 in Bamberg, dann startet morgen früh um 6 die Anmeldung eben für den Pflaum-Logistiklauf. Ich drück euch die Daumen, auch da wird der Andrang groß sein.

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4: Ich bin Gregor Jusse Moser. Bildung muss schon vor der Schule beginnen. Davon ist die Mehrheit der Menschen in Deutschland überzeugt. Im Bildungsbarometer des IFO-Instituts sprechen sich die meisten auch dafür aus, für frühkindliche Förderung mehr Geld auszugeben. Tanja Wagner berichtet.
5: Fast 3/4 der Befragten halten ein verpflichtendes Vorschuljahr für sinnvoll. Und sogar 9 von 10 finden es richtig, Kinder im Alter von 4,5 Jahren einem Sprachtest zu unterziehen. Mit ihren Kitas sind Eltern in Deutschland meist zufrieden. Gleichzeitig fordern viele aber auch mehr Geld für die Einrichtungen und eine bessere Bezahlung für das Personal.
4: Weil der Verdacht der Spionage im Raum steht, ist der frühere Chef des Bundesnachrichtendienstes Hanning festgenommen worden. Laut dem Generalbundesanwalt wurde auch ein enger Mitarbeiter von ihm festgenommen. Der soll Hanning auch nach dessen Amtszeit Erkenntnisse des BND weitergegeben haben. Hanning wiederum soll die Infos für seine Beratertätigkeit genutzt und auch weiterverkauft haben. Im Landtag von Sachsen-Anhalt stellt die AfD neben dem Parlamentspräsidenten Tobias Rausch auch einen der 3 Vizepräsidenten. Der Abgeordnete Hans-Thomas Tilschneider hat im ersten Wahlgang 44 Ja-Stimmen bekommen, 38 Abgeordnete stimmten mit Nein. Tilschneider steht unter anderem wegen seiner Nähe zu Russland immer wieder in der Kritik. Die AfD gilt in Sachsen-Anhalt als gesichert rechtsextrem. Ungefähr 5 Millionen Menschen in Bayern engagieren sich ehrenamtlich. Das entspricht 4 von 10 Bürgerinnen und Bürgern im Freistaat, wie die Staatskanzlei mitgeteilt hat. Demnach ist der Anteil deutschlandweit der größte. Fast alle bayerischen Landkreise würdigen das Engagement mit der Ehrenamtskarte, die Vergünstigungen und freie Eintritte bietet. Für Tennisstar Alexander Zverev wird nach dem Grand-Slam-Triumph auch der 2. große Karrieretraum in Erfüllung gehen. Der 29-Jährige wird noch in diesem Jahr höchstwahrscheinlich die Nummer 1 der Weltrangliste. Der aktuell führende Jannik Sinner fällt nämlich wegen Knieproblemen für den Rest der Saison aus.
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6: Mit Miriam Hofmann. Auf dem Rewe-Parkplatz in der Lichtenfelser Straße in Kulmbach hat eine Autofahrerin gestern Mittag beim Einparken mit ihrem PKW 2 Autos gerammt. Laut Polizei hatte die 88-Jährige plötzlich einen Schwindelanfall und verlor die Kontrolle über ihr Auto. Der angerichtete Schaden wird auf 25.000 Euro geschätzt. Die Frau wurde vorsorglich ins Krankenhaus gebracht. Mehr Nachrichten aus der Region gibt's wieder um 5:30.
7: Und damit zum Wetter mit Christian König. Christian, auf was müssen wir uns denn einstellen, wenn die Tage mit goldenem Oktober zu Ende gehen?
8: Also jetzt heißt es erst nochmal bis zum Sonnenuntergang die kräftige Sonne in klarer Luft genießen in der Region bei 20 bis 22 Grad. Die Nacht wird dann frisch, örtlich auch ein bisschen neblig bei 6 Grad. Und dann haben wir morgen noch einmal den goldenen Oktober mit viel Sonne und 23 Grad. So weit, so gut. Aber dann kippt's in der Nacht auf den Donnerstag mit mehr Wolken. Und ab Donnerstag ist es tatsächlich dann richtig ruppig herbstlich. Mit Böen, schauerartigem Regen, weniger Sonne. Erst noch bei 16 und ab Freitag nur noch 11 bis 14 Grad.
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7: Gleich 4:05 am Dienstagnachmittag. Hallo zu euch auf die Straßen A3 Nürnberg-Würzburg zwischen

0: Erlangen West und Höchstadt Ost ein Unfall. 3 Kilometer Stau, 10 Minuten braucht ihr da länger. In der Gegenrichtung Würzburg-Nürnberg zwischen Wiesentheid und Geiselwind Vollsperre auch nach einem Unfall. Die empfohlene Umleitung hier die U7. A70 Bamberg-Bayreuth zwischen Scheslitz und Rostorf am Berg. Da liegen Gegenstände auf der linken Spur. Bitte vorsichtig fahren hier. Und die Meldung aus dem Stadtgebiet Bamberg noch, Münchner Ring Richtung Berliner Ring. Da staut sich's ungefähr ab der Kreuzung Forchheimer Straße. Und danke Luca, auch in der Memmelsdorfer Straße in Bamberg stadtauswärts staut es sich. Blitzer stehen Mürsbach in der Rentweinsdorfer Straße beidseitig, Tempo 30 und Forchheim in der Friedrich-Ludwig-Jahn-Straße mit Laser. Auch hier sind 30 erlaubt. Habt ihr auch was gesehen? Die Studio- und WhatsApp-Hotline 0951 98 29 029. Egal, wo ihr unterwegs seid, ich wünsche euch eine gute Fahrt.
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0: Schönen Dienstagnachmittag zusammen. Tag 2 bei Apple on Tour und einmal mehr Kaiserwetter. Also schöner geht's nicht zum Wandern. Wie es so war, da hören wir gleich nochmal Stimmen. Nach der Musik eures Lebens. Kamrat, viele Live ist mit dabei. Und das hier ist Tina Turner mit Typical Mail. Euch einen tollen Start rein in den Dienstag-Feierabend.

0: Das ist Radio Bamberg am Dienstagnachmittag. Kamerad war das.
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0: Auch heute an Tag 2 ein Träumchen von Wetter. Da lässt es sich natürlich besonders gut wandern durch unsere wunderschöne Region. Heute war Markus Appel mit einigen Radio Bamberg-Hörern im Aufsesstal unterwegs. Die Strecke diesmal so circa 13 Kilometer. Und auch heute waren Markus' Begleiter begeistert.
2: Also es hat mir heute wieder wunderbar Spaß gemacht, so wie im letzten Jahr auch.
3: Also mir hat es sehr gut gefallen, weil ich wohne eigentlich nicht weit weg und das war heute eine Tour, wo ich noch nicht gesehen habe, vor allen Dingen dieser Aussichtspunkt. Das war super.
4: Auch auf bekannten Wegen werden wir schön geführt und es macht so Spaß, mit der Gruppe unterwegs zu sein.
0: Ja, jetzt darf sich unser Markus erstmal ein bisschen ausruhen und morgen dann die dritte Tour. Dann geht es unter anderem zum fränkischen Stonehenge und wenn ihr ganz spontan seid und noch mit dabei sein wollt für morgen und Donnerstag, da hat er noch ein paar Restplätzchen frei. Meldet euch schnell an noch auf radio-bamberg.de. Dort gibt es auch nochmal alle Infos zusammengefasst. Gleich NSYNC. Bye, bye, bye. Und das hier ist Musik von Texas. Schönen Nachmittag.

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Heute Abend starten die Bamberg Baskets in die Champions League Saison. Zum Auftakt ist das Team um Trainer Jesus Ramirez in Griechenland zu Gast. Im Nordwesten Athens, ja, ein Vorort Peristeri. Da geht's los, 18:30 Uhr unserer Zeit. Wir drücken die Daumen.

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9: Um 17:30 im Studio Miriam Hofmann. Die CSU-Stadtratsfraktion will rund um den geplanten S-Bahn-Halt Bamberg Süd neue Busverbindungen schaffen. Eine Ringbuslinie könnte den Halt künftig mit dem Klinikum am Bruderwald verbinden. Davon sollen unter anderem Beschäftigte der Sozialstiftung und Sportvereine im Süden Bambergs profitieren. Außerdem schlägt die CSU dort eine Verkehrsdrehscheibe mit Fahrradstellplätzen, Park-and-Ride und Ladestationen vor. Die Diskussion um das Kühlgutlager im Gewerbegebiet Nord in Hollfeld kocht aktuell wieder hoch, weil das Logistikzentrum erneut den Eigentümer gewechselt hat. Die Anlage war im Frühling in Betrieb gegangen. Lidl-Dienstleister Thermolog verteilt und sortiert von dort aus die Waren für Lidl-Märkte in der Region.
10: Einige Fraktionssprecher im Hollfelder Stadtrat äußern jetzt Zweifel an der bisherigen Informationspolitik und der Transparenz rund um das Großprojekt. Zudem fordern sie Auskunft über langfristige Auswirkungen des neuen Eigentümerwechsels. Das Kühlgutlager war von Anfang an ein emotional aufgeladenes Streitthema in der Bevölkerung. Eine Bürgerinitiative hatte heftig gegen den Bau protestiert. Kerstin Rauschmeier, Radio Bamberg, Nachrichtenredaktion.
9: Die Polizei warnt erneut vor Anlagebetrug im Internet, dem sogenannten Cybertrading. Allein in Oberfranken liegt der Schaden in diesem Jahr bereits bei mehreren Millionen Euro. Die Masche beginnt oft mit einem kleinen Investment von rund 250 Euro. Geworben wird mit manipulierten Anzeigen mit Prominenten oder über soziale Medien und Messenger wie Telegram. In Bamberg zum Beispiel schlossen Betrüger auf den Namen eines Anfang 20-Jährigen Kredite über insgesamt 50.000 Euro ab, nachdem er sich auf einer angeblichen KI-Handelsplattform per Ausweis registriert hatte. Die Polizei rät, wenn es sich zu gut anhört, ist es meistens Fake.
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9: Bildung muss schon vor der Schule beginnen. Davon ist die Mehrheit der Menschen in Deutschland überzeugt. Im Bildungsbarometer des IFO-Instituts sprechen sich die meisten auch dafür aus, für frühkindliche Förderung mehr Geld auszugeben. Fast 3/4 der Befragten halten ein verpflichtendes Vorschuljahr für sinnvoll und sogar 9 von 10 finden es richtig, Kinder im Alter von 4,5 Jahren einem Sprachtest zu unterziehen. Mit ihren Kitas sind Eltern in Deutschland meist zufrieden. Weil der Verdacht der Spionage im Raum steht, ist der frühere Chef des Bundesnachrichtendienstes Hanning festgenommen worden. Laut dem Generalbundesanwalt wurde auch ein enger Mitarbeiter von ihm festgenommen. Der soll Hanning auch nach dessen Amtszeit Erkenntnisse des BND weitergegeben haben. Hanning wiederum soll die Infos für seine Beratertätigkeit genutzt und auch weiterverkauft haben. 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
11: Dankeschön, Miriam, und damit zum

0: Wetter mit Christian König. Christian, morgen nochmal Sonne und schön lau. War es das dann erstmal mit dem goldenen Oktober?
1: Ja, wahrscheinlich schon, weil Sonne satt und über 20 Grad, das wird es voraussichtlich dann die nächsten 8 bis 10 Tage nicht mehr geben. Im Gegenteil, ab Donnerstag haben wir es sehr ungemütlich mit schubweise schauerartigem Regen, wenig Sonne. Die Temperaturen saufen zum Wochenende auf unter 15 Grad ab. Gut, die Nächte sind dann nicht mehr so frisch, aber selbst wenn es dann wieder freundlicher wird nächste Woche, wird wahrscheinlich mehr Nebel dabei sein und über die 15 Grad kommen wir, auch wenn die Sonne rausschaut, kaum noch hinaus.
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0: Schönen Dienstagnachmittag. Hallo zu euch auf die Straßen A3 Nürnberg Richtung Würzburg. Zwischen Erlangen West und Höchstadt Ost ein Unfall. Deshalb 2 Kilometer Stau. 10 Minuten müsst ihr oben drauf rechnen. Und in der Gegenrichtung Würzburg-Nürnberg zwischen Wiesentheid und Geiselwind immerhin jetzt eine Fahrspur frei nach dem Unfall. Da laufen jetzt noch die Aufräumarbeiten. Es staut sich auch hier die empfohlene Umleitung nach wie vor, die U7. Einen Blitz habe ich, Mürsbach in der Rentweinsdorfer Straße beidseitig. Hier sind 30 erlaubt. Habt ihr auch was gesehen? Die Studio- und WhatsApp-Hotline 0951 98 29 029.
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0: Schön, dass ihr mit dabei seid. Am Dienstagnachmittag gleich der King of Pop, Michael Jackson mit Thriller. Und das hier ist Sia und Never Give Up.

0: 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Schönen Feierabend.
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0: Wenn das mal kein Herbst-Wanderwetter ist. Bisschen Frühnebel am Morgen, dann Sonnenschein. Ideal also auch für alle, die momentan mit unserem Markus Appel on Tour sind. Und wenn wir schon mal beim Thema Wandern sind, einer, der da voll drauf steht, ist Manuel Andrack, der frühere Redaktionsleiter und Sidekick der Harald Schmidt Show. Zig Bücher zum Thema Wandern hat er schon geschrieben, vom Wandertagebuch über charmante Wanderwege in Europa bis hin zum Heimat.

0: Mart Wanderbuch.
1: Ich wollte immer spannende Wege gehen, ne? So sich schlängelnde, schmale Pfade. Und wenn sich da meine Eltern ein bisschen Mühe gegeben haben, dann war ich happy beim Wandern.
0: Das Wandern wurde Manuel Andra quasi in die Wiege gelegt. Zwar gab es auch mal eine Lebensphase, in der er lieber Party gemacht hat, als zu wandern. Aber heute schätzt er das Wandern ungemein, als entschleunigte Möglichkeit, der Natur nahe zu kommen. Er wandert auch viel lieber, als dass er joggt.
1: Man ist nicht in diesem Hechelmodus, ne? Wie beim Joggen oder auch bei anderen sportlichen Aktivitäten, sondern man geht, klar, vielleicht kommt man auch mal an einem Berg ins Schwitzen, aber es ist doch eine sehr, sehr, sehr, sehr entspannte Tätigkeit.
0: Wandern macht Manuel Andrack happy. Keine Gewaltmärsche mehr von 40, 45 Kilometern, wie zu Beginn seiner professionellen Wanderschaft vor 20 Jahren, sondern inzwischen lässt er es ruhiger angehen.
1: Ich bin Genusswanderer und bin auch mit Strecken von 8 oder 10 oder 12 Kilometer zufrieden und schönes Belohnungsbier danach, wunderbar.
0: Der Kick beim Wandern? Sich zu bewegen, Natur hautnah zu erleben, immer neue Wege zu gehen und etwas ganz Besonderes zu erfahren.
1: Wenn man auf dem Gipfel steht oder wenn man einen tollen Weitblick hat oder wenn es einem einfach irgendwie gut geht, weil in einem schönen Wald die Sonnenstrahlen in Streifen durchscheinen und diese Glücksmomente, dieses Glücklichsein könnte auch eine Gotteserfahrung sein.
2: Sagt Journalist und Wandersmann Manuel Andrack. Christian Thurey aus unserer Kirchenredaktion hat mit ihm gesprochen. Übrigens, weil ich es eingangs erwähnt habe, morgen Tag 3 bei Apple on Tour, wo Markus dann unterwegs ist, das findet ihr auf radio-bamberg.de. Und für alle Kurzentschlossenen, für morgen und Donnerstag hat er sogar noch ein paar Plätzchen frei.

Shut Up, Radio Bamberg, am Dienstagnachmittag. 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Und jetzt geht's weiter in den Feierabend mit Holy Humberstone, To Love Somebody.

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0: 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Es ist 18 Uhr. 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
1: Ich bin Gregor Jussi Moser. Mit 4 Stimmen mehr als erwartet ist der AfD-Politiker Tobias Rausch zum Landtagspräsidenten von Sachsen-Anhalt gewählt worden. SPD-Generalsekretär Klüssendorf will deshalb Antworten von der CDU. Er erwartet, dass die Partei aufklärt, wer aus den eigenen Reihen für Rausch gestimmt hat. Das hat Klüssendorf der Rheinischen Post gesagt. Wer die Demokratie schützen wolle, habe die historische Verantwortung, an jeder Stelle rechtsextreme Kräfte von politischer Macht fernzuhalten, so der SPD-Politiker. Über 10 Jahre ist der Absturz des Germanwings-Flugzeugs mittlerweile her. Der Co-Pilot hatte die Maschine 2015 mit Absicht über den französischen Alpen zum Absturz gebracht. 150 Menschen starben. Jetzt hat das Landgericht Braunschweig eine Klage von Hinterbliebenen abgewiesen. Die hatten zusätzliches Schmerzensgeld gefordert. Ihr Vorwurf: Die Behörden hätten die Flugtauglichkeit des Co-Piloten nicht ausreichend überwacht. Seit Jahren verspricht die Bahn, wieder pünktlicher und verlässlicher zu werden. Über einen neuen Infraplan sollen Baumaßnahmen jetzt besser gesteuert werden. Das Verkehrsministerium hat den Plan heute offiziell an die Bahn übergeben. Mehr von Jan-Henner Reitze.
2: Wie viele Kilometer Gleise werden pro Jahr saniert? Wie viele Minuten Verspätung gibt es durch Schäden am Schienennetz? Der Bahn werden Vorgaben gemacht, auch mit dem Ziel, eher zu merken, wo genau etwas schief geht und nachsteuern zu können. Das soll mehr Kontrolle, mehr Transparenz und mehr Planbarkeit bringen, auch für alle, die mit der Bahn fahren.
1: Der Herr der Ringe, Harry Potter oder auch DC-Comic-Verfilmungen rund um Superman und Batman. Für diese Filmwelten ist das Hollywood-Studio Warner Brothers bekannt. Jetzt hat Konkurrent Paramount die Übernahme von Warner offiziell abgeschlossen. Die beiden traditionsreichen Studios werden damit unter dem Dachkonzern Skydance gebündelt. Physik-Nobelpreis für ein Observatorium, das tief im Eis der Antarktis steckt. Der belgisch-amerikanische Forscher Francis Hulson bekommt die Auszeichnung für IceCube, einen Detektor, der Neutrinos aus dem Weltall aufspürt. Die geisterhaften Teilchen fliegen fast ungehindert durchs Universum. Hulson hat ihre Spur sichtbar gemacht.
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3: Mit Miriam Hofmann. Am Nürnberger Hauptbahnhof hat ein 43-Jähriger am vergangenen Freitag mehrere Reisende angegriffen. Die Attacken begannen bereits in einem Regionalexpress aus Weiden, das teilt die Polizei jetzt mit. 2 Frauen wurden verletzt, außerdem griff der Mann 2 weitere Männer an. Ein privat am Bahnhof anwesender Bundespolizist überwältigte ihn mit Unterstützung 2 Bundeswehrfeldjäger. Der Mann hatte 1,1 Promille Alkohol im Blut und sitzt inzwischen in Untersuchungshaft. Die Bundespolizei sucht nun die noch unbekannten männlichen Geschädigten als Zeugen. Mehr Nachrichten aus der Region gibt's wieder um 6:30.
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3: Nochmal Sonne satt heute Abend und das bei richtig milden Temperaturen von um die 20 Grad. Über Nacht bleibt der Himmel auch so wolkenlos wie jetzt. Da geht's runter auf 6 Grad. Die Radio Bamberg Aussichten für Bamberg, Forchheim und die Region. Nach ein bisschen Nebel legt der goldene Oktobermorgen nochmal eine Schippe obendrauf. Viel Sonne und bis zu 23 Grad. Erst am Abend kommen dann langsam mehr Wolken dazu, aber dann ist Schluss mit dem goldenen Oktober. Am Donnerstag wird's windig und regnerisch mit maximal nur noch 16 Grad.
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3: Um 7:03, hallo zu euch auf die Straßen, liebe Autofahrer. A3 Nürnberg Richtung Würzburg zwischen Erlangen-West und Höchstadt-Ost staut sich ein bisschen. 5 Minuten gibt's da obendrauf. Und ein Blitzer steht in Mürsbach in der Rentweinsdorfer Straße. In beiden Richtungen sind da 30 erlaubt. Habt ihr noch was gesehen? Die Studio- und WhatsApp-Hotline 0951 98 29 029. Dankeschön und gute Fahrt.
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4: Hallo zusammen am Dienstagabend. Ja, 2 Tage sind rund bei Apple on Tour und morgen steht die 3. Wanderung an durch die fränkische Schweiz. Dann ist er wieder mit einigen Radio Bamberg-Hörern unterwegs, unter anderem zum fränkischen

0: Stonehenge, wenn ihr ganz spontan seid, für morgen und auch Donnerstag, da hat er noch ein paar Plätzchen frei. Also könnt ihr noch mit dabei sein. Klickt rein, radio-bamberg.de, dort findet ihr alle Infos und auch das entsprechende Anmeldeformular. Jetzt geht's rein in diese Stunde mit Musik von Avicii und Aloe Black.
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0: Cardigans, Lawful zum Feierabend am Dienstag. Ja, wer Enkel oder kleine Kinder zu Hause hat, der weiß, wovon ich spreche. Die können schon sehr putzig sein, wenn sie die Welt so aus ihrer Sicht erklären. Kein Wunder deshalb, dass Marleen Thien ihnen jeden Dienstag so gerne das Mikro unter die Nase hält.
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2: Hallo, ich bin der Janis und ich bin 9 Jahre alt.
3: Janis, was denkst du denn, was ist das Tolle am Kindsein?
2: Dass man sich sehr schnell noch bewegen kann, also dass man mehr Freizeit hat.
3: Was machst du denn am liebsten in deiner Freizeit?
2: Ich gehe manchmal ins Trampolin, mal mache ich mal die Skateboard-Schaukel oder manchmal gehe ich auch mal im Pool, also in so einen kleinen, mit Holz wird der warm gemacht.
3: Was ist eine Skateboard-Schaukel?
2: Sein Brett, das hat eine Skateboard-Form, ist oben eingehängt und dann kann man halt wie so eine Art Shift-Schaukel vor und zurück.
3: Das hört sich cool an. Was ist dein Lieblingstier?
2: Pinguine.
3: Und warum?
2: Weil sie einfach sehr schnell im Wasser sind und sie einfach in so einer Region leben, wo eigentlich kein anderes Tier sind.
3: Welches Essen magst du denn überhaupt gar nicht?
2: Stinkekäse mag ich nicht, aber sonst bin ich ein Allesfresser.
3: Das ist gut, da haben deine Eltern sehr viel Glück mit dir. Was ist denn deine Lieblingseissorte?
2: Stracciatella.
3: Was muss denn, lieber Janis, auf jeden Fall immer mit in den Urlaub?
2: Ein Kuscheltier auf jeden Fall.
3: Welches Kuscheltier?
2: Ein Pinguin.
3: Natürlich. Janis, wenn du einen Wunsch frei hättest, wirklich ganz egal welchen, was würdest du dir wünschen?
2: Ich würde am liebsten mal in die Antarktis reisen.
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6: Um 6:30 im Studio Miriam Hofmann. Der geplante S-Bahn-Halt Bamberg Süd soll nach den Vorstellungen der CSU mehr sein als nur ein Bahnhof. Die Stadtratsfraktion hat dazu jetzt konkrete Vorschläge vorgelegt. CSU-Stadtrat Christian Lange sagt:
7: Am entstehenden S-Bahn-Halt Bamberg Süd bietet sich aus Sicht der CSU die Chance, eine zweite binnenstädtische wie regionale Mobilitätsdrehscheibe zu errichten. Beispielsweise mit einer Busanbindung für die Sportvereine im Bamberger Süden über Bug hin zum Klinikum, sodass alle Beschäftigten aus dem südlichen Landkreis direkt mit der S-Bahn zum S-Bahn-Halt Bamberg Süd und dann künftig mit dem Stadtbus zum Klinikum fahren können.
6: Außerdem fordert die CSU Fahrradstellplätze, Park-and-Ride-Plätze, Ladestationen und einen neuen Flixbus-Halt am S-Bahn-Halt. Mehr Solarstrom aus der Region, dafür wollen sich die Bamberger Grünen einsetzen. Bamberger Grünen Landtagsabgeordnete Ursula Sowa verweist dabei auf die Genossenschaft Fei Bürgerenergie und die Stadtwerke Bamberg. Fei Bürgerenergie hat bereits 4 Solarprojekte in der Region umgesetzt. Bei der Freiland-PV-Anlage der Stadtwerke in der Südflur waren die Bürgeranteile nach kurzer Zeit vergeben. Für Sowa zeigen die Projekte, dass regionale Energieversorgung bereits funktioniert. Die Grünen wollen deshalb den Ausbau der Solarenergie weiter erleichtern und Hürden für kleinere Photovoltaikanlagen abbauen. Gleichzeitig soll die regionale Energieerzeugung Handwerk, Unternehmen und Kommunen vor Ort stärken. Der Weltacker in Bamberg sucht neue Ackerpaten. Der Bund Naturschutz möchte mit den Patenschaften die Zukunft des Projekts in der Bamberger Südflur sichern, schreibt die Stadt aktuell. Ab 25 Euro pro Quadratmeter und Jahr kann man sich beteiligen. Auf den 2000 Quadratmetern wachsen mehr als 40 Nutzpflanzen. Seit dem Start im vergangenen Jahr gab es dort bereits über 100 Bildungsangebote für Kinder, Jugendliche und Erwachsene. Bambergs zweiter Bürgermeister Jonas Glüsenkamp unterstützt die Aktion und wirbt für Patenschaften, die auch verschenkt werden können.
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6: Bildung muss schon vor der Schule beginnen. Davon ist die Mehrheit der Menschen in Deutschland überzeugt. Im Bildungsbarometer des IFO-Instituts sprechen sich die meisten auch dafür aus, für frühkindliche Förderung mehr Geld auszugeben. Fast 3/4 der Befragten halten ein verpflichtendes Vorschuljahr für sinnvoll und sogar 9 von 10 finden es richtig, Kinder im Alter von 4,5 Jahren einem Sprachtest zu unterziehen. Mit ihren Kitas sind Eltern in Deutschland meist zufrieden. Weil der Verdacht der Spionage im Raum steht, ist der frühere Chef des Bundesnachrichtendienstes Hanning festgenommen worden. Laut dem Generalbundesanwalt wurde auch ein enger Mitarbeiter von ihm festgenommen. Der soll Hanning auch nach dessen Amtszeit Erkenntnisse des BND weitergegeben haben. Hanning wiederum soll die Infos für seine Beratertätigkeit genutzt und auch weiterverkauft haben. 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
8: Genießt den Abend. Es ist ja 6:30.
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8: In der

0: kommende Nacht, da zeigen sich einmal mehr die Sterne am Himmel im Radio Bambergland, bevor sich ein paar Senken wieder Nebel bilden kann. Die Frühwerte um 6 morgen nochmal. 21 bis 23 Grad, also goldener Oktober vom Allerfeinsten mit viel Sonne. Erst Richtung Abend, da kommen allmählich dann mehr Wolken rein in die Region. Und das sind die Vorboten für das, was danach kommt. Die Radio Bamberg-Aussichten für Bamberg, Forchheim und die Region, die sind dann nämlich am Donnerstag schon durchwachsen mit schubweise schauerartigem Regen. Unangenehme Böen kommen dazu. Maximal 16 und auch danach bleibt es wechselhaft und windig mit ab und zu Regen bei kaum mehr 11 bis 14 Grad. Also es wird dann deutlich ungemütlicher.
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0: Mit 3 am Stück. Loverboy aus den 80ern ist mit dabei. Turn Me Loose. Außerdem Musik von Marlon Rudette. Und das ist der Boss. Bruce Springsteen.

0: Mein Zuhause, meine Hits, das ist Radio Bamberg am Dienstag. Wann habt ihr eigentlich zuletzt euren Impfpass in der Hand gehabt? Vielleicht damals noch zur Corona-Impfung? Oder lasst ihr euch tatsächlich jedes Jahr gegen die Grippe impfen, so wie ich auch zum Beispiel? Dann ist es ja langsam wieder Zeit, denn mit dem Herbst beginnt auch traditionell die Grippesaison. Florian Mayer ist Landesarzt beim Bayerischen Roten Kreuz. Wer sollte sich denn eigentlich unbedingt impfen lassen?
1: Das sind alle Patienten über 60 Jahre, dann Patienten mit chronischen Vorerkrankungen, also auch Jüngere mit chronischen Vorerkrankungen. Schwangere sollten gegen die Grippe geimpft werden und zum Beispiel auch Leute, die in ihrem näheren Umfeld, im Haushalt oder sowas, Leute haben, die gefährdet sind, die sollten sich auch impfen lassen.
0: Bei Jüngeren ist das dann eine individuelle Entscheidung. Dasselbe gilt übrigens auch für die Corona-Impfung. Menschen über 60 oder mit Vorerkrankungen sollten die Impfung auffrischen. Aber es gibt noch mehr wichtige Impfungen, die viele vielleicht nicht so auf dem Schirm haben.
1: Da gibt es zum einen die Impfung gegen die Lungenentzündung, dann gibt es mittlerweile die Impfung gegen RSV. RSV kannte man ja eigentlich nur von Kindern mit den schweren Verläufen, aber wir wissen auch, dass bei Älteren wirklich sehr, sehr schwere Verläufe möglich sind. Und zum nächsten ist es die Impfung gegen die Gürtelrose, sollte man auch bei jedem über 60 Jahren machen.
0: Florian Mayer empfiehlt auf jeden Fall, einfach mal den Impfpass zur Hausärztin oder zum Arzt mitzunehmen, damit sie oder er sich das mal anschauen kann. Aber natürlich hoffen wir, dass wir möglichst gesund durch den Herbst und den Winter kommen.
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Céline Dion bei Radio Bamberg. I'm Alive. Ich bin Michi Eichler und einen habe ich noch. Und zwar eine Geschichte aus Mecklenburg-Vorpommern, genauer gesagt von der Ostseeküste. Dort ist aktuell das größte Arbeitsschiff der Welt unterwegs. Wie es heißt, hat es 3 Milliarden Euro gekostet, ist 382 Meter lang und etwa 350 Besatzungsmitglieder befinden sich auf der Pioneering Spirit. Ja, damit hätte man Timmy den Wal in 5 Minuten bergen können. Euch jetzt einen gemütlichen Abend und morgen hören wir uns wieder.

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4: Erlangen-Arkaden, 24 Grad. 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
2: Ich bin Gregor

0: größte. Fast alle bayerischen Landkreise würdigen das Engagement mit der Ehrenamtskarte, die Vergünstigungen und freie Eintritte bietet. Im Landtag von Sachsen-Anhalt stellt die AfD neben dem Parlamentspräsidenten Tobias Rausch auch einen der drei Vizepräsidenten. Der Abgeordnete Hans-Thomas Tilschneider hat im ersten Wahlgang 44 Ja-Stimmen bekommen, 38 Abgeordnete stimmten mit Nein. Tilschneider steht unter anderem wegen seiner Nähe zu Russland immer wieder in der Kritik. Die AfD gilt in Sachsen-Anhalt als gesichert rechtsextrem. Junge Menschen in Frankreich demonstrieren seit rund einer Woche für bessere Lernbedingungen an Schulen. Zu einem nationalen Aktionstag haben die Schülerproteste heute einen neuen Höhepunkt erreicht. An vielen Gymnasien und Universitäten kam es zu Blockadeaktionen. Auch Gewerkschaften, Lehrkräfte und Eltern schlossen sich an. Das Innenministerium meldete zunächst knapp 90.000 Teilnehmer, die Gewerkschaften sogar 260.000. Der Unterhaltungskonzern Paramount hat die Übernahme des Hollywood-Konkurrenten Warner Brothers abgeschlossen. Beide gehören damit zum Dachkonzern Skydance. Mehr von Tina Eck.
1: Der Megamedienkonzern Skydance startet mit einem Haufen Schulden und Sorgen über politische Einflussnahme. Hollywood befürchtet großen Stellenabbau und Liberale befürchten, dass der neue Herrscher, Tech-Milliardär und Trump-Unterstützer Larry Ellison, den Nachrichtensender CNN zensieren wird. Trump kann CNN nicht leiden und hatte den Sender erst kürzlich aus dem Weißen Haus verbannt.
0: In Frankfurt am Main ist am Abend die Buchmesse eröffnet worden. Neben Themen wie Urheberrecht oder Leseschwäche liegt der Fokus auch auf künstlicher Intelligenz. Der Börsenverein des deutschen Buchhandels fordert strengere Regeln beim Umgang mit KI. Bis Sonntag werden mehr als 250.000 Besucher erwartet.
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1: 6. Oktober 2013. Bastille sind mit Things We Lost in the Fire neu in den Charts. Dan Smith ist aufgeregt. Mitte der Nullerjahre ist er an der Uni. Zum ersten Mal wohnt er alleine, nicht mehr bei seinen Eltern. Klar, das will er auch. Es ist ein wichtiger Schritt in die Unabhängigkeit, aber vieles ist erstmal beängstigend. Zu allem Überfluss hat seine Freundin erst vor wenigen Tagen mit ihm Schluss gemacht. Wie dem auch sei, hier will er jetzt neu anfangen. Und wo kann man das besser als in einer neuen Stadt mit einem Haufen gleichaltriger Studenten? Mit einer Studentin kommt er ins Gespräch. Sie erzählt ihm von einem Brand, der, als sie klein war, ihr Haus zerstört. Alles, was ihre Familie besitzt, war in diesem Haus. Und von einem auf den anderen Moment ausgelöscht. Jedes Buch, jedes Foto an der Wand, für immer weg. Jahre später arbeiten Bastille an ihrem ersten Album. Und Dan Smith erinnert sich an eben diese Geschichte. Seit dem Tag hat sie ihn nicht losgelassen. Er erinnert sich daran, wie er auch am ersten Tag vor der Uni eigentlich vor dem Nichts stand. Und dass so ein Neuanfang immer etwas beängstigend ist, aber auch Chancen bietet. Also schreibt er genau darüber einen Song. Wie es ist, im Feuer plötzlich alles zu verlieren.

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6: Ich bin Gregor Jussi Moser. Ungefähr 5 Millionen Menschen in Bayern engagieren sich ehrenamtlich. Das entspricht 4 von 10 Bürgerinnen und Bürgern im Freistaat, wie die Staatskanzlei mitgeteilt hat. Demnach ist der Anteil deutschlandweit der größte.

0: Größte. Fast alle bayerischen Landkreise würdigen das Engagement mit der Ehrenamtskarte, die Vergünstigungen und freie Eintritte bietet. Im Landtag von Sachsen-Anhalt stellt die AfD neben dem Parlamentspräsidenten Tobias Rausch auch einen der drei Vizepräsidenten. Der Abgeordnete Hans-Thomas Tilschneider hat im ersten Wahlgang 44 Ja-Stimmen bekommen, 38 Abgeordnete stimmten mit Nein. Tilschneider steht unter anderem wegen seiner Nähe zu Russland immer wieder in der Kritik. Die AfD gilt in Sachsen-Anhalt als gesichert rechtsextrem.
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8: Ich bin Gregor Jusche Moser. Der Landtag in Sachsen-Anhalt hat den 35-jährigen AfD-Politiker Tobias Rausch in das formal höchste Amt des Bundeslands gewählt, und zwar mit 4 Stimmen mehr als AfD und BSW zusammen haben.

0: Mehr von Simon Krämer.
1: Auf den Fluren hier im Magdeburger Landtag wird heftig darüber gemutmaßt, woher die 4 zusätzlichen Stimmen für den AfD-Politiker kamen. Kamen sie von der CDU? Deren Fraktion hatte die Empfehlung ausgesprochen, sich zu enthalten. Daran hielten sich aber nicht alle. Einige stimmten auch dagegen. Aber auch dafür?
0: Und auch bei der Wahl zum Vizepräsidenten erhielt der AfD-Kandidat

0: genutzt haben. Gegen Hanning steht deshalb der Verdacht der Spionage und des versuchten Landesverrats im Raum. Bayerns Hochschulen verzeichnen zum Start des Wintersemesters einen Rekordzulauf. Mehr als 403.000 Studierende sind eingeschrieben, die zweithöchste Zahl, die es im Freistaat je gegeben hat. Die Zahl der Erstsemester ist im Vergleich zum Vorjahr um knapp 19% auf rund 68.000 gestiegen. Erstmals sind außerdem genauso viele Frauen wie Männer eingeschrieben. 5 Tage lang dreht sich alles um Bücher. In Frankfurt am Main ist am Abend die 78. Frankfurter Buchmesse eröffnet worden. Zuerst nur für Fachbesucher. Ab Freitag dürfen dann alle auf das Messegelände. Ehrengast ist in diesem Jahr Tschechien. Bis Sonntag werden mehr als 250.000 Besucher erwartet. Der Herr der Ringe, Harry Potter oder auch DC-Comic-Verfilmungen rund um Superman und Batman. Für diese Filmwelten ist das Hollywood-Studio Warner Brothers bekannt. Jetzt hat Konkurrent Paramount die Übernahme von Warner offiziell abgeschlossen. Die beiden traditionsreichen Studios werden damit unter dem Dachkonzern Skydance gebündelt. Hollywood wird durch den Deal ähnlich stark umgekrempelt wie durch die Übernahme des Studios 20th Century Fox durch Disney 2019. 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
1: Ich bin Gregor Jusse Moser. Der Landtag in Sachsen-Anhalt hat den 35-jährigen AfD-Politiker Tobias Rausch in das formal höchste Amt des Bundeslands gewählt. Und zwar mit 4 Stimmen mehr als AfD und BSW zusammen haben. Mehr von Simon Krämer.
2: Auf den Fluren hier im Magdeburger Landtag wird heftig darüber gemutmaßt, woher die 4 zusätzlichen Stimmen für den AfD-Politiker kamen. Kamen sie von der CDU? Deren Fraktion hatte die Empfehlung ausgesprochen, sich zu enthalten. Daran hielten sich aber nicht alle. Einige stimmten auch dagegen. Aber auch dafür?
1: Und auch bei der Wahl zum Vizepräsidenten erhielt der AfD-Kandidat Till Schneider überraschend schon im ersten Wahlgang eine Mehrheit. Das BSW hatte eigentlich angekündigt, diesen, der als deutlich radikaler gilt, nicht zu unterstützen. Bayerns Hochschulen verzeichnen zum Start des Wintersemesters einen Rekordzulauf. Mehr als 403.000 Studierende sind eingeschrieben, die zweithöchste Zahl, die es im Freistaat je gegeben hat. Die Zahl der Erstinschriebenen

0: Semester ist im Vergleich zum Vorjahr um knapp 19% auf rund 68.000 gestiegen. Erstmals sind außerdem genauso viele Frauen wie Männer eingeschrieben.
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1: Ich bin Gregor Jussi Moser. Von einem Tabubruch spricht SPD-Chef Klingbeil nach der Wahl von Tobias Rausch zum ersten Landtagspräsidenten der AfD. Dass der Kandidat der in Sachsen-Anhalt gesichert rechtsextremen AfD mit deutlich mehr als den eigenen Stimmen gewählt wurde, werfe drängende Fragen auf, so Klingbeil in einer Mitteilung. Bei der geheimen Abstimmung erhielt Rausch 48 von 82 Stimmen, 4 mehr als AfD und BSW zusammen haben. Die Demonstrationen für bessere Schulen in Frankreich weiten sich aus. Bei einem landesweiten Protesttag sind heute Schüler, Studierende, Eltern und hier erstmals auch Gewerkschaften auf die Straße gegangen. Michael Evers berichtet aus Frankreich.
2: Zehntausende Menschen haben sich den Protestzügen hier in Paris und in anderen Großstädten angeschlossen. Und mit ihren Forderungen nach vernünftig ausgestatteten Schulen und ausreichend Lehrkräften erhalten die jungen Leute jetzt auch breite Unterstützung von Gewerkschaften, Lehrern und ihren Eltern.

0: Diese reihten sich heute mit in die Protestzüge ein, auch um sich bei befürchteten Rangeleien mit der Polizei schützend vor die jungen Menschen zu stellen.
1: Über 10 Jahre ist der Absturz des German Wings Flugzeugs mittlerweile her. Der Co-Pilot hatte die Maschine 2015 mit Absicht über den französischen Alpen zum Absturz

0: Startet morgen für Fachbesucher, ab Freitag ist sie dann auch für Privatpersonen geöffnet. Physik-Nobelpreis für ein Observatorium, das tief im Eis der Antarktis steckt. Der belgisch-amerikanische Forscher Francis Hulson bekommt die Auszeichnung für IceCube, einen Detektor, der Neutrinos aus dem Weltall aufspürt. Die geisterhaften Teilchen fliegen fast ungehindert durchs Universum. Hulson hat ihre Spur sichtbar gemacht.
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1: Ich bin Gregor Jussi Moser. Von einem Tabubruch spricht SPD-Chef Klingbeil nach der Wahl von Tobias Rausch zum ersten Landtagspräsidenten der AfD. Dass der Kandidat der in Sachsen-Anhalt gesichert rechtsextremen AfD mit deutlich mehr als den eigenen Stimmen gewählt wurde, werfe drängende Fragen auf, so Klingbeil in einer Mitteilung. Bei der geheimen Abstimmung erhielt Rausch 48 von 82 Stimmen, 4 mehr als AfD und BSW zusammen haben. Die Demonstrationen für bessere Schulen in Frankreich weiten sich aus. Bei einem landesweiten Protesttag sind heute Schüler, Studierende, Eltern und hier erstmals auch Gewerkschaften auf die Straße gegangen. Michael Evers berichtet aus Frankreich.
2: Zehntausende Menschen haben sich den Protestzügen hier in Paris und in anderen Großstädten angeschlossen. Und mit ihren Forderungen nach vernünftig ausgestatteten Schulen und ausreichend Lehrkräften erhalten die jungen Leute jetzt auch breite Unterstützung von Gewerkschaften, Lehrern und ihren Eltern. Diese reiten sich heute mit in die Protestzüge ein, auch um sich bei befürchteten Rangeleien mit der Polizei schützend vor die jungen Menschen zu stellen.
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1: Ich bin Moritz Einzel. Die AfD stellt erstmals den Präsidenten eines deutschen Landesparlaments. Der Landtag in Sachsen-Anhalt hat den 35-jährigen Tobias Rausch in das formal höchste Amt des Bundeslands gewählt. Und zwar mit 4 Stimmen mehr als AfD und BSW zusammen haben. Mehr von Simon Krämer.
2: Auf den Fluren hier im Magdeburger Landtag wird heftig darüber gemutmaßt, woher die 4 zusätzlichen Stimmen für den AfD-Politiker kamen. Kamen sie von der CDU? Deren Fraktion hatte die Empfehlung ausgesprochen, sich zu enthalten. Daran hielten sich aber nicht alle. Einige stimmten auch dagegen. Aber auch dafür?
1: Und auch bei der Wahl zum Vizepräsidenten erhielt der AfD-Kandidat Till Schneider überraschend schon im ersten Wahlgang eine Mehrheit. Das BSW hatte eigentlich angekündigt, Till Schneider, der als deutlich radikaler gilt, nicht zu unterstützen. Die Bundesanwaltschaft hat den ehemaligen Präsidenten des Bundesnachrichtendienstes Hanning festnehmen lassen. Er soll sich gegen Geld jahrelang geheime BND-Unterlagen beschafft und diese für seine private Beratertätigkeit genutzt haben. Gegen Hanning steht deshalb der Verdacht der Spionage und des versuchten Landesverrats im Raum. Bayerns Hochschulen verzeichnen zum Start des Wintersemesters einen Rekordzulauf. Mehr als 403.000 Studierende sind eingeschrieben, die zweithöchste Zahl, die es je im Freistaat gegeben hat. Die Zahl der Erstsemester ist im Vergleich zum Vorjahr um knapp 19% auf rund 68.000 gestiegen. Erstmals sind außerdem genauso viele Frauen wie Männer eingeschrieben. Der Herr der Ringe, Harry Potter oder auch DC-Comic-Verfilmungen rund um Superman und Batman. Für diese Filmwelten ist das Hollywood-Studio Warner Brothers bekannt. Jetzt hat Konkurrent Paramount die Übernahme von Warner offiziell abgeschlossen. Die beiden traditionsreichen Studios werden damit unter dem Dachkonzern Skydance gebündelt. 5 Tage lang

Dann dreht sich alles um Bücher. In Frankfurt am Main ist am Abend die 78. Frankfurter Buchmesse eröffnet worden. Zuerst nur für Fachbesucher. Ab Freitag dürfen dann alle auf das Messegelände. Ehrengast ist in diesem Jahr Tschechien. Bis Sonntag werden mehr als 250.000 Besucher erwartet.

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1: Ich bin Moritz Einzel. Die AfD stellt erstmals den Präsidenten eines deutschen Landesparlaments. Der Landtag in Sachsen-Anhalt hat den 35-jährigen Tobias Rausch in das formal höchste Amt des Bundeslands gewählt. Und zwar mit 4 Stimmen mehr als AfD und BSW zusammen haben. Mehr von Simon Krämer.
2: Auf den Fluren hier im Magdeburger Landtag wird heftig darüber gemutmaßt, woher die 4 zusätzlichen Stimmen für den AfD-Politiker kamen. Kamen sie von der CDU? Deren Fraktion hatte die Empfehlung ausgesprochen, sich zu enthalten. Daran hielten sich aber nicht alle. Einige stimmten auch dagegen. Aber auch dafür?
1: Und auch bei der Wahl zum Vizepräsidenten erhielt der AfD-Kandidat Till Schneider überraschend schon im ersten Wahlgang eine Mehrheit. Das BSW hatte eigentlich angekündigt, Till Schneider, der als deutlich radikaler gilt, nicht zu unterstützen. Bayerns Hochschulen verzeichnen zum Start des Wintersemesters einen Rekordzulauf. Mehr als 403.000 Studierende sind eingeschrieben, die zweithöchste Zahl, die es je im Freistaat gegeben hat. Die Zahl der Erstsemester ist im Vergleich zum Vorjahr um knapp 19% auf rund 68.000 gestiegen. Erstmals sind außerdem genauso viele Frauen wie Männer eingeschrieben.
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1: Ich bin Moritz Einzel.
2: Für den Wahlvorschlag stimmten 48 Abgeordnete, gegen den Wahlvorschlag 29 und es gab 5 Stimmenthaltungen. Sehr geehrter Herr Kollege Rausch, Sie sind damit zum Präsident des Landtages von Sachsen-Anhalt der 9. Wahlperiode gewählt worden und ich gratuliere Ihnen hierzu.
1: Die linke Alterspräsidentin von Angern mit der Verkündung eines geschichtsträchtigen Wahlergebnisses im Landtag von Sachsen-Anhalt. Erstmals ist mit Tobias Rausch ein AfD-Politiker zum Präsidenten eines Parlaments in Deutschland gewählt worden.
3: Ich danke Ihnen für das Vertrauen, das Sie mir mit der Wahl zum Präsidenten des Landtages von Sachsen-Anhalt entgegengebracht haben. Heute stehe ich mit großer Dankbarkeit, aber vor allem mit großem Respekt vor diesem Amt vor Ihnen.
1: Rausch bekam nicht nur die Stimmen seiner eigenen Partei und des BSW. In der geheimen Wahl stimmten offenbar auch Abgeordnete anderer Fraktionen für ihn. Zu einem der Stellvertreter wurde der AfD-Rechtsaußen Till Schneider gewählt, überraschend ebenfalls mit mehr Stimmen als AfD und BSW zusammen haben. Skandal um den Bundesnachrichtendienst. Der frühere BND-Präsident Hanning ist festgenommen worden. Er soll sich gegen Geld jahrelang geheime Unterlagen beschafft und diese für seine private Beratertätigkeit genutzt haben. Gegen den heute 80-jährigen Hanning steht der Verdacht der Spionage und des versuchten Landesverrats im Raum. Die Frankfurter Buchmesse ist offiziell eröffnet. Zum Auftakt hat Kulturstaatsminister Weimer für eine stärkere Regulierung von großen Digitalplattformen geworben. Sie würden dazu beitragen, dass extreme Haltungen gestärkt und abwägende Positionen geschwächt würden. Gastland der Buchmesse ist in diesem Jahr Tschechien. Im Rennen um Olympia 2036 muss München 6 Mitbewerber ausstechen. Als aktuelle Rivalen im Vergabeverfahren hat das Internationale Olympische Komitee Katar, Indien, Südkorea, Ungarn, die Türkei und Südafrika genannt. Im März entscheidet das IOC, welche Bewerber in die zweite Runde des Vergabeprozesses einziehen. Die deutschen U21-Fußballer haben das EM-Ticket gelöst. Mit einem 2:0 im abschließenden Gruppenspiel in Bielefeld gegen Georgien sicherte sich das DFB-Team Platz 1 in seiner Quali-Gruppe. Die U21-EM ist im kommenden Sommer in Albanien und Serbien.
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1: Ich bin Moritz Einzel.
2: Für den Wahlvorschlag stimmten 48 Abgeordnete, gegen den Wahlvorschlag 29 und es gab 5 Stimmenthaltungen. Sehr geehrter Herr Kollege Rausch, Sie sind damit zum Präsident des Landtages von Sachsen-Anhalt der 9. Wahlperiode gewählt worden und ich gratuliere Ihnen hierzu.
1: Die linke Alterspräsidentin von Angern mit der Verkündung eines geschichtsträchtigen Wahlergebnisses im Landtag von Sachsen-Anhalt. Erstmals ist mit Tobias Rausch ein AfD-Politiker zum Präsidenten eines Parlaments in Deutschland gewählt worden.
3: Ich danke Ihnen für das Vertrauen, das Sie mir mit der Wahl zum Präsidenten des Landtages von Sachsen-Anhalt entgegengebracht haben. Heute stehe ich mit großer Dankbarkeit, aber vor allem mit großem Respekt vor diesem Amt vor Ihnen.
1: Rausch bekam nicht nur die Stimmen seiner eigenen Partei und des BSW. In der geheimen Wahl stimmten offenbar auch Abgeordnete anderer Fraktionen für ihn. Zu einem der Stellvertreter wurde der AfD-Rechtsaußen Till Schneider gewählt, überraschend ebenfalls mit mehr Stimmen als AfD und BSW zusammen haben. Im Rennen um Olympia 2036 muss München 6 Mitbewerber ausstechen. Als aktuelle Rivalen im Vergabeverfahren hat das Internationale Olympische Komitee Katar, Indien, Südkorea, Ungarn, die Türkei und Südafrika genannt. Im März entscheidet das IOC, welche Bewerber in die zweite Runde des Vergabeprozesses einziehen.
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1: Ich bin Moritz Einsinn. Erstmals gibt es in Deutschland einen Landtagspräsidenten von der AfD. Tobias Rausch ist in Sachsen-Anhalt zum Parlamentspräsidenten gewählt worden. Und das sogar mit mehr Stimmen, als die AfD und das BSW zusammen haben. Da stellen sich jetzt viele die Frage, kamen die zusätzlichen Stimmen etwa aus der CDU? Bundestagsfraktionschef Frei will sich nicht an Spekulationen beteiligen, warum Rausch mehr Stimmen bekam als erwartet.
2: Es ist eine geheime Wahl und da kommt natürlich grundsätzlich jeder in Frage. Die Tatsache, dass es so ist, ist aus meiner Sicht in höchstem Maße bedenklich und besorgniserregend.
1: Scharfe Kritik kam von linken Fraktionschefin Reichinek.
3: Das, was heute im Landtag passiert ist, das ist keine Kleinigkeit. Das ist nichts, was man bedauernd zur Kenntnis nimmt, um dann zur Tagesordnung überzugehen. Das ist der nächste große Schritt zur Machtergreifung einer Partei, die die geistige Erbin derer ist, die dieses Land in seine dunkelste Zeit geführt haben.
1: Und die SPD-Bundestagsfraktion versammelte sich in Berlin spontan zu einem Protestmarsch. Nach der Festnahme des früheren Präsidenten des Bundesnachrichtendienstes Hanning hat der grüne Geheimdienstkontrolleur von Notz umfassende Aufklärung verlangt.
4: Das ist im Hinblick auf einen Präsidenten des Bundesnachrichtendienstes AD schon ein einmaliger Vorgang, muss man sagen, der die Züge einer Staatsaffäre hat.
1: Gegen Hanning besteht Spionageverdacht. Er soll sich jahrelang geheime BND-Unterlagen beschafft und sie für eine Beratertätigkeit genutzt haben. Physiknobelpreis für ein Observatorium, das tief im Eis der Antarktis steckt. Der belgisch-amerikanische Forscher Francis Hulson bekommt die Auszeichnung für IceCube, einen Detektor, der Neutrinos aus dem Weltall aufspürt. Hulson hat ihre Spur sichtbar gemacht. Ungefähr 5 Millionen Menschen in Bayern engagieren sich ehrenamtlich. Das entspricht 4 von 10 Bürgerinnen und Bürgern im Freistaat, wie die Staatskanzlei mitgeteilt hat. Und demnach ist der Anteil deutschlandweit der größte. Englands Fußballnationalmannschaft hat in der Nations League den 3. Sieg im 4. Spiel gefeiert. Das Team von Thomas Tuchel besiegte Tschechien mit 3:0. FC Bayern-Stürmer Harry Kane traf 2-mal. Weltmeister Spanien gewann auch sein 4. Spiel, 2:1 in Kroatien.
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1: Ich bin Moritz Einzel. Erstmals gibt es in Deutschland einen Landtagspräsidenten von der AfD. Tobias Rausch ist in Sachsen-Anhalt zum Parlamentspräsidenten gewählt worden und das sogar mit mehr Stimmen als die AfD und das BSW zusammen haben. Da stellen sich jetzt viele die Frage, kamen die zusätzlichen Stimmen etwa aus der CDU? Bundestagsfraktionschef Frei will sich nicht an Spekulationen beteiligen, warum Rausch mehr Stimmen bekam als erwartet.
2: Es ist eine geheime Wahl und da kommt natürlich grundsätzlich jeder in Frage. Die Tatsache, dass es so ist, ist aus meiner Sicht in höchstem Maße bedenklich und besorgniserregend.
1: Scharfe Kritik kam von linken Fraktionschefin Reichineck.
3: Das, was heute im Landtag passiert ist, das ist keine Kleinigkeit. Das ist nichts, was man bedauernd zur Kenntnis nimmt, um dann zur Tagesordnung überzugehen. Das ist der nächste große Schritt zur Machtergreifung einer Partei, die die geistige Erbin derer ist, die dieses Land in seine dunkelste Zeit geführt haben.
1: Und die SPD-Bundestagsfraktion versammelte sich in Berlin spontan zu einem Protestmarsch. Ungefähr 5 Millionen Menschen in Bayern engagieren sich ehrenamtlich. Das entspricht 4 von 10 Bürgerinnen und Bürgern im Freistaat, wie die Staatskanzlei mitgeteilt hat. Und demnach ist der Anteil deutschlandweit der größte.
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1: Ich bin Moritz Einzel. Die im US-Bundesstaat Tennessee zum Tode verurteilte Christa Pike hat nach ihrer gescheiterten Hinrichtung das Bewusstsein wiedererlangt. Das haben ihre Anwälte mitgeteilt. Pike könne auch sprechen. Die 50-Jährige werde weiter intensivmedizinisch behandelt. Sie hatte letzte Woche 2 Giftspritzen überlebt. Der Landtag von Sachsen-Anhalt wird künftig von einem AfD-Politiker geführt. Tobias Rausch ist der erste Parlamentspräsident der in Teilen als rechtsextrem eingestuften Partei. Unmittelbar nach seiner Wahl gestern hat die grüne Fraktionschefin in Sachsen-Anhalt, Schiborra Seidlitz, angekündigt, die AfD demokratisch in die Zange zu nehmen.
2: Sachsen-Anhalt braucht Menschen, die hier bleiben, die hierher kommen, die hier investieren und die sich hier engagieren. Unser Land kann es sich nicht leisten, dass Ausgrenzung zum Aushängeschild, zum politischen Aushängeschild dieses Parlaments und unseres Landes wird.
1: Der neue Landtagspräsident Rausch sagte, er wolle sein Amt mit Fairness, Ruhe und der nötigen Konsequenz führen.
3: Politische Härte in der Sache und persönlicher Respekt schließen sich nicht aus. Man hat manchmal das Gefühl, dass die Gesellschaft und Teile der Repräsentanten verlernt haben, dass man anderer politischer Meinung sein kann und trotzdem normal und fair miteinander umgehen kann.
1: Die SPD-Bundestagsfraktion versammelte sich am Abend in Berlin zu einem Protestmarsch. Verteidigungsminister Pistorius sprach von einem einzigartigen Tabubruch. Der frühere Chef des Bundesnachrichtendienstes Hanning wird heute am Bundesgerichtshof in Karlsruhe dem Haftrichter vorgeführt. Gestern wurde Hanning festgenommen wegen Spionagevorwürfen. Er soll sich geheime Unterlagen beschafft und versucht haben, sie als Berater zu Geld zu machen. Junge Menschen in Frankreich demonstrieren seit rund einer Woche für bessere Lernbedingungen an Schulen. Zu einem nationalen Aktionstag haben die Schülerproteste gestern einen neuen Höhepunkt erreicht. Hunderttausende Menschen beteiligten sich. An vielen Gymnasien und Universitäten kam es zu Blockadeaktionen. Es gab auch wieder Ausschreitungen. In der Nations League hat Englands Fußballnationalmannschaft den 3. Sieg im 4. Spiel eingefahren. Das Team von Thomas Tuchel gewann gegen Tschechien mit 3:0. Bayern-Stürmer Harry Kane traf 2-mal. Und Deutschlands U21-Nationalteam ist nach einem 2:0 gegen Georgien für die EM im kommenden Jahr qualifiziert.
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1: Ich bin Moritz Einzel. Die im US-Bundesstaat Tennessee zum Tode verurteilte Christa Pike hat nach ihrer gescheiterten Hinrichtung das Bewusstsein wiedererlangt. Das haben ihre Anwälte mitgeteilt. Pike könne auch sprechen. Die 50-Jährige werde weiter intensivmedizinisch behandelt. Sie hatte letzte Woche 2 Giftspritzen überlebt. Der Landtag von Sachsen-Anhalt wird künftig von einem AfD-Politiker geführt. Tobias Rausch ist der erste Parlamentspräsident der in Teilen als rechtsextrem eingestuften Partei. Unmittelbar nach seiner Wahl gestern hat die grüne Fraktionschefin in Sachsen-Anhalt, Schiborra Seidlitz, angekündigt, die AfD demokratisch in die Zange zu nehmen.
2: Sachsen-Anhalt braucht Menschen, die hier bleiben, die hierher kommen, die hier investieren und die sich hier engagieren. Unser Land kann es sich nicht leisten, dass Ausgrenzung zum Aushängeschild, zum politischen Aushängeschild dieses Parlaments und unseres Landes wird.
1: Der neue Landtagspräsident Rausch sagte, er wolle sein Amt mit Fairness, Ruhe und der nötigen Konsequenz führen.
3: Politische Härte in der Sache und persönlicher Respekt schließen sich nicht aus. Man hat manchmal das Gefühl, dass die Gesellschaft und Teile der Repräsentanten verlernt haben, dass man anderer politischer Meinung sein kann und trotzdem normal und fair miteinander umgehen kann.
1: Die SPD-Bundestagsfraktion versammelte sich am Abend in Berlin zu einem Protestmarsch. Verteidigungsminister Pistorius sprach von einem einzigartigen Tabubruch.
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